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1: Ich bin David Riemer. AOK-Chefin Reimann hat die telefonische Krankschreibung als gutes Mittel verteidigt. Gerade in Zeiten von Infektionswellen, so könnten Ansteckungen vermieden und medizinisches Personal geschützt werden. Eine missbräuchliche Nutzung könne die AOK nicht feststellen, sagte Reimann den Funke-Zeitungen. Die schwarz-rote Koalition will die Möglichkeit zur telefonischen Krankschreibung abschaffen. Das politische Berlin erwacht, die Sommerpause ist zu Ende. Unter anderem steht das erste Treffen der CDU-Spitze auf dem Programm. Bundeskanzler und Parteichef Merz ist aus seinem Urlaub zurück und leitet heute die Sitzung des CDU-Präsidiums.
2: Man kann im Sinne von Merz nur hoffen, dass er sich gut erholt hat in den letzten 3 Wochen, denn es dürfte direkt anstrengend werden. Da ist die Unzufriedenheit in den eigenen Reihen mit Merz Führungsstil. Da sind seine katastrophalen persönlichen Umfragewerte. Und da sind die schwachen Umfragen aus CDU-Sicht vor den Landtagswahlen im Herbst. Und da ist auch noch der Koalitionspartner SPD, mit dem es auch nicht rund läuft. Aus Berlin, Uli Reitinger.
1: Zwischen Deutschland und Italien verschärft sich ein Streit über den Umgang mit Bootsflüchtlingen aus dem Mittelmeer. Rom will aus Deutschland keinen einzigen illegalen Einwanderer zurücknehmen, solange deutsche Hilfsorganisationen im Mittelmeer unterwegs sind. Das verkündete der italienische Vizeregierungschef Salvini am Wochenende. Die Bundesregierung verweist hingegen auf bestehende EU-Regelungen.
3: Italiens rechte Dreierkoalition von Ministerpräsidentin Giorgia Meloni begründet ihre Haltung damit, dass deutsche Hilfsorganisationen seit Jahren auf dem Mittelmeer immer wieder Bootsflüchtlinge an Bord nehmen, um sie dann in italienische Häfen zu verschiffen. Angeblich kamen auf diese Weise allein seit Jahresbeginn 2200 Migranten ins Land. Rom verlangt nun, dass diese Zahl mit der Zahl der möglichen Rückkehrer aus Deutschland verrechnet wird und besteht auf einem Ausgleich aus Berlin. Aus Rom, Christoph Saturn.
1: Die Europäische Union hat der von Russland angegriffenen Ukraine zum Nationalfeiertag fortgesetzte Hilfe zugesichert. Man werde die Ukraine weiter so lange und so umfassend wie nötig unterstützen. Das sagte Ratspräsident Kosta vor der geplanten Teilnahme an Feierlichkeiten in der Hauptstadt Kiew heute. Gleichzeitig drohte er Kremlchef Putin mit neuen Sanktionen gegen dessen Land. Man werde den Druck erhöhen, bis Russland das Töten beendet, so Kosta.
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1: Zum Wetter die aktuelle Vorhersage des Deutschen Wetterdienstes. Heute im Norden und Osten neben einigen Wolken auch sonnige Momente. Schauer kommen, wenn überhaupt, nur selten runter. Im Rest viel Sonnenschein, Höchstwerte 22 bis 25. Im Südwesten sind bis 28 Grad drin, an den Küsten etwas kühler. Morgen in der Nordosthälfte sonnig und trocken, im Südwesten dicht bewölkt und schon am Vormittag gebietsweise etwas Regen, später im Süden und der Mitte nass, 20 bis 27 Grad in der Spitze.
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1: Ich bin David Riemer. Die CDU-Spitze kommt heute unter Leitung von Parteichef Merz zu ihren ersten regulären Beratungen nach der Sommerpause zusammen. Vor der Auszeit hat es heftige Kritik an Personalentscheidungen des Kanzlers gegeben. Nach dem Rücktritt von Unionsfraktionschef Spahn hatte Merz 8 Personalwechsel in Regierung, Partei und Fraktion in die Wege geleitet. Bei der Sitzung soll sich zeigen, ob sich die Wogen inzwischen geglättet haben. Mit den weiter ungelösten Spannungen im Nahen Osten liegen die Benzinpreise in Deutschland nur knapp unter ihrem Rekordhoch. Superbenzin der Sorte E10 kostete laut ADAC zuletzt im bundesweiten Tagesdurchschnitt 2,17 Euro je Liter. Damit fehlen nur wenige Cent zum Allzeithoch aus dem März 2022.
2: Diesel ist zwar noch etwas weiter vom Allzeitrekord entfernt, hat aber zuletzt ebenfalls preislich ordentlich zugelegt. Laut ADAC zeichnet sich schon ab, 2026 könnte das bisher teuerste Tankjahr überhaupt werden. Nicht nur der Iran-Krieg treibt die Preise hoch, auch das aktuelle Niedrigwasser am Rhein erhöht die Transportkosten. Staatliche Entlastungsmaßnahmen wie zuletzt der Tankrabatt sind aktuell nicht geplant. Ursula Winkler, Nachrichtenredaktion.
1: Wie gefährlich ist die AfD? Braucht es eine Brandmauer oder gar ein Parteiverbot? Darüber sind sich die Deutschen laut einer aktuellen Umfrage des INSA-Instituts im Auftrag von Bild sehr uneins.
3: Haben Sie Angst vor der AfD? Auf diese Frage antworten in der Umfrage 49% mit Nein, 42% mit Ja. Überdurchschnittlich hoch ist die Angst bei Älteren. Dass die AfD rechtsextrem ist, bejaht dabei übrigens mehr als die Hälfte der Befragten. Es haben also offenbar auch Menschen keine Angst vor der AfD, obwohl sie glauben, dass sie rechtsextrem ist. Bei den Ostwahlen könnte es bei AfD-Erfolgen darum gehen, ob andere Parteien mit ihr zusammenarbeiten. 39% sind in der INSA-Umfrage dafür. Knapp 50% plädieren dagegen für eine Brandmauer. Aus Berlin, Ronny Tochau.
1: Zum Fußball. Die Bundesligisten Mönchengladbach, Mainz und Freiburg sind mit klaren Siegen in die zweite Runde des DFB-Pokals eingezogen. Der in die zweite Liga abgestiegene FC Heidenheim und der FC St. Pauli dagegen erlebten Blamagen. Die Ergebnisse: Schott Mainz, Gladbach 0:5, Krischow Mainz 0:9, Düsseldorf Freiburg 1:5, Braunschweig Union Berlin 2:4, Lübeck Paderborn ebenfalls 2:4, Essen St. Pauli 2:0 und Jeddelo Heidenheim 5:2.
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1: Zum Wetter die aktuelle Vorhersage des Deutschen Wetterdienstes. Heute im Norden und Osten neben einigen Wolken auch sonnige Momente. Schauer kommen, wenn überhaupt, nur selten runter. Im Rest viel Sonnenschein. Höchstwerte 22 bis 25. Im Südwesten sind bis 28 Grad drin. An den Küsten etwas kühler. Morgen in der Nordosthälfte sonnig und trocken. Im Südwesten dicht bewölkt. Und schon am Vormittag gebietsweise etwas Regen. Später im Süden und der Mitte nass. 20 bis 27 Grad maximal.
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1: Ich bin David Riemer. AOK-Chefin Reimann hat die telefonische Krankschreibung als gutes Mittel verteidigt. Gerade in Zeiten von Infektionswellen, so könnten Ansteckungen vermieden und medizinisches Personal geschützt werden. Das sagte sie den Funke-Zeitungen. Eine missbräuchliche Nutzung könne die AOK nicht feststellen. Die schwarz-rote Koalition will die Möglichkeit zur telefonischen Krankschreibung abschaffen. Das politische Berlin erwacht, die Sommerpause ist zu Ende. Unter anderem steht das erste Treffen der CDU-Spitze auf dem Programm. Bundeskanzler und Parteichef Merz ist aus seinem Urlaub zurück und leitet heute die Sitzung des CDU-Präsidiums.
2: Man kann im Sinne von Merz nur hoffen, dass er sich gut erholt hat in den letzten 3 Wochen, denn es dürfte direkt anstrengend werden. Da ist die Unzufriedenheit in den eigenen Reihen mit Merz' Führungsstil. Da sind seine katastrophalen persönlichen Umfragewerte. Und da sind die schwachen Umfragen aus CDU-Sicht vor den Landtagswahlen im Herbst. Und da ist auch noch der Koalitionspartner SPD, mit dem es auch nicht rund läuft. Morgen trifft sich die schwarz-rote Bundesregierung im Schloss Neu-Hardenberg in Brandenburg. Eine Arbeitsklausur, wie es heißt, ausdrücklich kein Krisentreffen. Aus Berlin, Uli Reitinger.
1: Gesundheitsminister Linnemann hat sich gegen die geplanten Einsparungen bei den Rentenansprüchen pflegender Angehörige ausgesprochen. Das machte er bei der Bild am Sonntag deutlich. Unterstützung bekommt er dafür von den gesetzlichen Krankenkassen und der Stiftung Patientenschutz.
3: Wer seine Angehörigen pflegt, soll künftig weniger Rente als bisher bekommen. Das sehen die bisherigen Sparpläne vor. Diesen Punkt will Linnemann ändern. Er nennt die Pflegenden die Alltagshelden Deutschlands. Patientenschützer loben bereits das Ende eines politischen Irrwegs. Auch der Spitzenverband der gesetzlichen Kassen nennt die Kürzungen für Pflegende einen falschen Ansatz. Es brauche zur Finanzierung eine bessere Lösung, als weiter die Beitragszahler der Pflegeversicherung zur Kasse zu bitten, sagte Vorstandschef Blatt. Aus Berlin Ursula Winkler.
1: Wegen schwerer Brände im US-Bundesstaat Nevada haben die Behörden 42.000 Menschen zur Evakuierung aufgefordert. Weitere 45.000 sollten sich darauf vorbereiten oder ihre Häuser bereits verlassen. Die Flammen bei Reno haben sich auf mehr als 6.000 Hektar ausgebreitet. Das entspricht einer Fläche von mehr als 8.000 Fußballfeldern. 6 Personen wurden verletzt. Das Feuer sei von Menschen verursacht worden, erklärten die Einsatzkräfte. Details nannten sie allerdings nicht.
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1: Zum Wetter die aktuelle Vorhersage des Deutschen Wetterdienstes. Heute im Norden und Osten neben einigen Wolken auch sonnige Momente. Nass wird es, wenn überhaupt, nur selten. Im Rest des Landes Sonne satt, Höchstwerte 22 bis 25. Im Südwesten sind bis 28 Grad drin, an den Küsten etwas kühler. Morgen in der Nordosthälfte sonnig und trocken, im Südwesten dicht bewölkt und schon am Vormittag gebietsweise etwas Regen. Später im Süden und der Mitte nass bei 20 bis 27 Grad in der Spitze.
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1: Zum Wetter die aktuelle Vorhersage des Deutschen Wetterdienstes. Heute im Norden und Osten neben einigen Wolken auch sonnige Momente. Nass wird es, wenn überhaupt, nur selten. Im Rest des Landes Sonne satt, Höchstwerte 22 bis 25. Im Südwesten sind bis 28 Grad drin, an den Küsten etwas kühler. Morgen in der Nordosthälfte sonnig und trocken, im Südwesten dicht bewölkt und schon am Vormittag gebietsweise etwas Regen. Später im Süden und der Mitte nass bei 20 bis 27 Grad in der Spitze.
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2: Ich bin Uli Reitinger. Die CDU-Spitze kommt heute unter Leitung von Parteichef Merz zu ihren ersten regulären Beratungen nach der Sommerpause zusammen. Vor der Auszeit hatte es heftige Kritik an Personalentscheidungen des Kanzlers gegeben. Nach dem Rücktritt von Fraktionschef Spahn hatte Merz 8 Personalwechsel in Regierung, Partei und Fraktion in die Wege geleitet. Für Verärgerung sorgte vor allem die Art und Weise der Ablösung von Verkehrsminister Schnieder. Die Möglichkeit zur telefonischen Krankschreibung will die schwarz-rote Koalition abschaffen. Kritik kommt von AOK-Chefin Carola Reimann. Sie verteidigt die telefonische Krankschreibung in den Zeitungen der Funke Mediengruppe als gutes Mittel.
3: Laut der AOK-Chefin können telefonische Krankschreibungen Ansteckungen vermeiden und medizinisches Personal schützen. Eine missbräuchliche Nutzung kann sie nicht feststellen. Auch die geplante Pflicht zur Vorlage einer Arbeitsunfähigkeitsbescheinigung ab dem ersten Krankheitstag hält Reimann für unsinnig. Eine solche Pflicht binde Kapazitäten, die für die Versorgung nicht zur Verfügung stünden. Aus Berlin, David Riemer.
2: Wer im Restaurant, Café oder an der Ladentheke mit Karte zahlen will, bekommt immer öfter Trinkgeldempfehlungen auf dem Kartenlesegerät angezeigt. Verbraucherzentralen kritisieren das.
4: Verbraucherschützer kritisieren vor allem, dass die Tasten für einen eigenen Betrag oder kein Trinkgeld auf den Kartenterminals oft schlechter sichtbar sind, während die Vorschläge wie 10, 15 oder 20% Trinkgeld farblich hervorstechen. Viele Kunden würden sich dadurch gedrängt fühlen, dabei würden die meisten von sich aus gerne Trinkgeld geben. Gleichzeitig beobachtet die Gastronomiegewerkschaft aber auch, dass Kartenzahler häufig gar kein Trinkgeld geben. Deswegen sei so ein System praktisch. Fiona Reinhardt, Nachrichtenredaktion.
2: Zum Sport. Die Bundesligisten Mönchengladbach, Mainz, Freiburg, Union Berlin und Paderborn sind in die zweite Runde des DFB-Pokals eingezogen. Rot-Weiß Essen und der Regionalligist Jeddelo 2 sorgten für Überraschungen. Die Ergebnisse im Einzelnen. Schott Mainz gegen Gladbach 0:5, Grischow Mainz 0:9, Düsseldorf-Freiburg 1:5, Braunschweig-Union Berlin 2:4, Phoenix Lübeck-Paderborn 2:4, Essen-St. Pauli 2:0, Jeddelo 2 gegen Heidenheim 5:2, Westfalia Riedern gegen Dynamo Dresden 0:6, Balingen gegen Magdeburg 0:4, Jena Darmstadt 1:2 und Fürth gegen Bochum 1:2.
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5: Heute wechseln sich Sonne und Wolken ab, es bleibt durchweg trocken. Die Temperaturen liegen zwischen 19 und 23 Grad, in den Hochlagen des Erzgebirges um die 17 Grad. Der Wind weht schwach bis mäßig und kommt aus westlichen Richtungen.
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6: Guten Morgen, es ist 6 Uhr und 3 Minuten. Ich habe zwei Meldungen. Einmal von der in Chemnitz auf dem Südring. Da ist zwischen Annaberger und Thalheimer Straße ein defekter LKW liegen geblieben. Der sorgt schon mal für Behinderung. Die B6 in Wurzen, Meißen ist ab heute zwischen Abzweigküren und Luppa in beiden Richtungen wegen Bauarbeiten bis ca. 11. September gesperrt. Es gibt natürlich eine Umleitung, die ist eingerichtet. Ja, Blitze habe ich noch keine, also da passt trotzdem gut auf euch auf und kommt auch unbeschadet an euer Ziel.

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1: Einen wundervollen guten Morgen. Und auch wenn es Montag ist, ja, ich wollte einfach euch sagen, ich bin heute auch ein bisschen lost, wie man so schön sagt. Es ist Montagmorgen, jetzt gucke ich auf den Kalender, 24. August. Oh je, habe ich gedacht, da ist doch in 4 Monaten schon Weihnachten. Ich kann es gar nicht fassen. Der Sommer, ja, der geht so langsam zu Ende. Oder kommt er nochmal? Wir werden es sehen. Ja, ich kann einfach nur sagen, c'est la vie. So ist das Leben.

0: Yippie, yeah. Ja, es ist Montag. Ich wünsche euch einen guten Start in die neue Woche. Und wir beginnen heute natürlich auch wieder den Morgen mit dem Tageshoroskop. Heute für den Montag, den 24. August. Ich wünsche kosmische Unterhaltung.
1: Widder. Momentan befinden Sie sich an einem toten Punkt. Nichts scheint voranzugehen und Sie überlegen, alles hinzuwerfen. Sehen Sie solche Momente als eine Probe Ihres Willens an.
2: Stier.
1: Da haben Sie wohl endlich Ihre Mitte gefunden. Körperlich und seelisch fühlen Sie sich rundum fit und im Einklang mit sich selbst. Sie genießen heute die schönen Dinge des Lebens.
2: Zwillinge.
1: Sie können gut zuhören. Dann haben Sie Glück, denn auf diesem Weg erfahren Sie heute viel Neues, das Ihnen von Nutzen sein kann.
2: Krebs.
1: Wenn heute die Sonne für Sie scheint, dann ist das nicht nur das Wetter, sondern auch Ihr fröhliches Gemüt. Ihren Mitmenschen gegenüber strahlen Sie viel Harmonie aus.
2: Löwe.
1: Sie spüren förmlich, wie der Stress und die Anspannung der letzten Zeit von Ihnen abfallen. Versuchen Sie, Ihrem Körper eine gesunde Mischung aus Bewegung und Erholung zu geben.
2: Jungfrau.
1: Momentan stellen Sie nicht gerade viel auf die Beine. Beißen Sie Ihre Zähne zusammen und setzen Sie sich durch. Sonst glauben andere, dass Sie mit Ihnen machen können, was Sie wollen.
2: Waage.
1: Sie strahlen eine innere Zufriedenheit und Ausgeglichenheit auf Ihr Umfeld aus. Nutzen Sie die entspannte Atmosphäre, um bestehende Freundschaften zu vertiefen.
2: Skorpion.
1: Es fällt Ihnen heute nicht leicht, das, was Ihnen zu Ohren kommt, ohne Wenn und Aber zu akzeptieren. Daran wird aber kein Weg vorbeiführen.
2: Schütze.
1: Jemand scheint Sie ein bisschen zu verunsichern. Vergessen Sie nicht, dass Sie das Ruder jederzeit wieder selbst in die Hand nehmen können.
2: Steinbock.
1: Sehen Sie zu, dass bei dem heutigen Stress Ihr eigenes Wohlergehen nicht auf der Strecke bleibt. Nehmen Sie sich die Zeit, Ihre Kraftreserven wieder ein wenig aufzutanken.
2: Wassermann.
1: Mit Ihrer Ungeduld könnten Sie sich heute selbst im Wege stehen. Sie sollten es hinnehmen, dass einige Dinge einfach Zeit brauchen.
2: Fische.
1: Sie sind dieser Tage sehr gefragt. Nutzen Sie die Zeit für gemeinsame Unternehmungen mit Freunden. Mit Ihrem charmanten Auftreten können Sie zudem andere überzeugen und für sich gewinnen.

0: 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Was passierte heute vor vielen Jahren?
1: 18 Jahre ist es her und da änderte sich unser Bild vom Sonnensystem. Denn der 24. August 2006, da wurde Pluto offiziell von der Internationalen Astronomischen Union der Status als Planet aberkannt. Und seitdem ist er ein Zwergplanet. Ja, doch die Diskussion darüber, was ein Planet eigentlich ist, das hält ja bis heute an. Und warum ist diese Entscheidung auch Jahre später noch ein Thema? Also es ist wirklich so, die Degradierung Plutos, die war ja auch kein Zufall, sondern das Ergebnis einer neuen Definition. Ein Planet muss nicht nur die Sonne umkreisen und rund sein, sondern auch seine Umlaufbahn dominieren. Also Pluto teilt sich seine Bahn jedoch mit anderen Objekten im Kuiper-Gürtel und verlor deshalb seinen Planetenstatus. Die Entscheidung, die löste damals Proteste aus. Viele Menschen, die fühlten sich emotional mit dem kleinen Himmelskörper verbunden. Doch die Wissenschaft folgte einer klaren Logik, auch wenn sie uns zwang, unser Bild vom Sonnensystem zu überdenken. Ja, und Pluto ist heute besser erforscht denn je, denn die NASA-Sonde New Horizon, die lieferte 2015 atemberaubende Bilder seiner eisigen Oberfläche und zeigte, dass selbst ein Zwergplanet eine faszinierende Welt sein kann. Ja, vielleicht erinnert uns Plutos Geschichte daran, dass Wissenschaft auch dynamisch ist und dass selbst vertraute Dinge sich irgendwie immer wieder ändern können. Und vielleicht ist es auch so eine Art Metapher für uns, für unser eigenes Leben, sage ich mir auch manchmal. Manchmal müssen wir uns neu definieren, um weiter zu machen. Tja, jedenfalls, es war 2006, wie gesagt, dass er degradiert wurde und die 8 Planeten unseres Sonnensystems sind Merkur, dann Venus, Erde, Mars, Jupiter, Saturn, Uranus und Neptun. So könnt ihr euch das ja auch immer wieder merken. Ja, die Reihenfolge. Hier ist er, Plutos. Der letzte Komet, da gab es auch mal einen Song, schon glaube ich auch, 10 Jahre alt.

der Pluto. Mir tut er ja auch irgendwie leid. Das sind auch so, ja, irgendwie emotionale Dinge, wenn jemand so als Klön bezeichnet wird. Er war jedenfalls der ehemalige 9. Planet und gehört jetzt zu den Zwergplaneten. Und da steht er an erster Stelle, Pluto, dann kommt Eris, der ist ähnlich so groß wie Pluto, Haumea und Makemak. Kers ist auch noch mit dabei, das ist das größte Objekt im Asteroidengürtel. Ja, und die 8 Planeten, die es jetzt noch gibt, die wirklich definiert sind, ja, da hat eben Pluto, wie gesagt, die ersten beiden Kriterien nicht erfüllt und deswegen wurde er zum Zwergplanet dann eingestuft. Also er die Sonne umkreisen gehört dazu und eine annähernd runde Form haben. Und übrigens, die Reihenfolge, man überlegt ja immer wieder, wie war die? Ich habe sie ja vorhin genannt. Und so gibt's so einen Fun Fact sozusagen, die Reihenfolge der Planeten, die lässt sich mit einem Merksatz merken sozusagen. Der geht, mein Vater erklärt mir jeden Sonntag unsere Nachbarschaft. Also M, Merkur, V, Venus, Erde, Mars, Jupiter, Saturn, Uranus, Neptun. Ja, kann man sich leicht merken. Mein Vater erklärt mir jeden Sonntag unsere Nachbarschaft. Okay, und ich bin in meiner Playlist. Einen Song habe ich noch Zeit und dann gibt's die ersten regionalen Nachrichten hier aus unserem Second Radio Studio Markkleeberg. Regionales aus unserem Sachsenland. Guten Morgen.

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1: Mein Name ist Thorsten Weikert. Gelungene Premiere für Leipziger Ironman. Feuerriepel ist Oberlausitzer Wort des Jahres. Mit Hubschrauber und KI auf Zinnsuche. Die Meldungen im Einzelnen. Rund 2500 Triathletinnen und Triathleten sind am Sonntag beim ersten Ironman 70.3 in Leipzig angetreten. Der Wettkampf startete am Nordstrand des Kospudener Sees mit einer 1,9 Kilometer langen Schwimmstrecke. Anschließend ging es 90 Kilometer mit dem Fahrrad durch das Leipziger Neuseenland, bevor ein Halbmarathon den Abschluss bildete. Zahlreiche Zuschauer feuerten die Sportler entlang der insgesamt 113 Kilometer langen Strecke an. Bei den Männern gewann Wilhelm Hirsch nach 3 Stunden, 30 Minuten und 59 Sekunden. Der Leipziger Rico Bogen erreichte knapp dahinter den zweiten Platz. Bei den Frauen sicherte sich Caroline Pohle in 3 Stunden und 53 Minuten den Sieg. Zweite wurde die Leipzigerin Bianca Bogen. Der Ironman 70.3 soll nach einer Vereinbarung mit der Stadt mindestens 3 Jahre lang in Leipzig ausgetragen werden. Das Oberlausitzer Wort des Jahres 2026 steht fest. Gewonnen hat Feuerriepel, die scherzhafte Bezeichnung für einen Schornsteinfeger. Insgesamt beteiligten sich 1352 Menschen an der Abstimmung. Auf das Siegerwort entfielen 210 Stimmen. Gesucht wurden in diesem Jahr humorvolle Bezeichnungen für Berufe und Tätigkeiten. 12 Begriffe standen zur Wahl, darunter der Fuchtelmeister für einen Dirigenten oder der Gutschenklampner für einen Zahnarzt. Zusätzlich reichten Teilnehmer mehr als 40 eigene Vorschläge ein. Organisiert wird die jährliche Wahl vom Lusatia-Verband, der die Oberlausitzer Mundart bewahren und bekannter machen möchte. Die bisherigen Wörter des Jahres seit 2015 sind inzwischen auch in einem eigenen Buch zusammengefasst. Für 2027 steht die nächste Kategorie bereits fest. Dann werden Oberlausitzer Mundartbegriffe rund um das Thema Hausrat gesucht. Forscher der TU Bergakademie Freiberg wollen den Untergrund im Westerzgebirge genauer untersuchen. Im Raum Gottesberg suchen sie nach möglichen Zinnlagerstätten in großer Tiefe. Dafür werden kilometerlange Stromkabel am Boden verlegt und die entstehenden elektromagnetischen Signale aus der Luft gemessen. Ein mit empfindlichen Sensoren ausgestatteter Hubschrauber kann so Gesteinsschichten bis in rund 1000 Meter Tiefe untersuchen. Aus den Messdaten sollen dreidimensionale Modelle des Untergrunds entstehen. Künstliche Intelligenz soll dabei helfen, die Ergebnisse mit vorhandenen geologischen und chemischen Daten zu verknüpfen. Dadurch könnten mögliche Zinnvorkommen genauer lokalisiert und spätere Bohrungen gezielter geplant werden. Die ersten Hubschrauberflüge sind für den September vorgesehen. Soweit die Meldungen.
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2: 10,7 Grad hier vom Second Radio Studio Markleberg an unserer Wetterstation der Trude. Und der Deutsche Wetterdienst, der nennt dieses Wetter jetzt, was auf uns zukommt, ruhiges Hochdruckwetter. Ja, heute heiter bis wolkig, also zeigt sich auch immer mal wieder die Sonne. Abends löst sich die Bewölkung auf, es bleibt auch trocken, maximal 20 bis 22, im Bergland 16 bis 20 Grad. Die Nacht zum Dienstag, die wird auch wieder recht frisch und klar, zwischen 11 und 7 Grad. Der Dienstag, da soll es viel Sonne geben, später vom Südwesten her dichte Bewölkung. Es bleibt auch trocken, bei Höchsttemperaturen zwischen 22 und 25, im Bergland 16 bis 22 Grad. Ja, auch die Nacht zum Mittwoch, Temperaturen gehen zurück auf 15 bis 11 Grad. Und der Mittwoch, da kommen wieder viele Wolken, lokal Schauer. Es erwärmt sich aber auf 23 bis 26 Grad und im Bergland auch auf 19 bis 24 Grad. Jetzt gucke ich nun auch noch auf

0: den Donnerstag. Ja, auch die Nacht, die wird nicht mehr ganz so kalt, bei 16 bis 13 Grad. Und am Donnerstag, da gibt es wieder einige Wolken und Sonnenschein, dann bleibt es trocken. Wird sommerlich warm bei 28 bis 30 Grad. Und so wird es auch am Freitag, also jedenfalls hier nach meinem Wetterdiagramm, sind da auch fast 30 Grad zu erwarten. Dann hoffen wir mal, dass das so stimmt. Und das Wochenende, da gucken wir dann morgen drauf, will euch nicht gleich irgendwie schon die restliche Woche verderben. Nein, wird bestimmt auch schön. Das verschiebt sich immer mal noch ein bisschen mit den Wettervorhersagen.
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0: Um 6.35 Uhr schaue ich natürlich auch nochmal auf die Straßen für euch. Die A72 Richtung Hof zwischen Chemnitz Süd und Stolberg Nord. Bitte aufpassen, liegen Reifenteile auf der rechten Fahrbahn. Und die B6 Wurzen-Meißen, da ist ab heute zwischen Küren und Luppa in beiden Richtungen wegen Bauarbeiten bis ca. zum 11. September gesperrt. Und hier bitte aufpassen auf der B101 zwischen Annaberg-Buchholz und Thermalbad Wiesenbad. Da gibt es Behinderungen, da gab es einen Wildunfall. Und immer noch in Chemnitz auf dem Südring zwischen Annaberger und Thalheimer Straße steht ein defekter LKW. Der könnte auch ein bisschen für Behinderungen sorgen. Und ich habe einen Blitzer. Der ist auf der B169 am Ortseingang Trieb aus Richtung Falkenstein. Bitte aufpassen. Wünsche allen, die unterwegs sind, gute Fahrt und kommt entspannt an euer Ziel.
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0: Tja, hier ist Westbam, der DJ aus Berlin. Und ja, das ist so ein Song oder ein Lied. Da könnt ihr schon mal ein bisschen aufstehen, durch die Wohnung wandern, im Bad landen, ja, und euch schick machen, frisch machen, schön machen für den Montag. Guten Morgen.

DJ Wespe. Das ist so ein Song, den man auch beim Joggen gut gebrauchen kann. Also der motiviert auf jeden Fall. Und ich möchte euch erinnern, das Stadtradeln in Markkleeberg ist auch in die nächste Runde schon gestartet, nämlich seit dem 22. August. Also könnt ihr in die Pedale treten. Und das Ganze geht bis zum 11. September. Und ob auf dem Weg zur Arbeit, zur Schule oder bei dem Familienausflug, jeder gefahrene Kilometer, der zählt und zeigt euch dann auch wieder, wie viel Spaß nachhaltige Mobilität machen kann. Also habt ihr euch schon angemeldet? Ansonsten bitte www.stadtradeln.de/Markkleeberg. Dort könnt ihr euch anmelden. Ja, da gibt's auch so eine neue Stadtradeln-App, die könnt ihr euch herunterladen, registrieren. Und da gibt's auch die aktuellen Informationen zu den Teams, die ganzen Teilnehmer und dem gemeinsamen Kilometerstand, egal, ja, Schulklassen, Freundeskreis, Einzelstarter, ganz egal. Also diese Woche bzw. bis zum 11. September, da kommt Markkleeberg so richtig in Bewegung. Und es finden aber auch Veranstaltungen statt. Also da gibt es einiges, wenn ihr da mal auf unsere Website schaut, von markkleeberg.de natürlich. Da findet ihr dann auch, dass da am 3. September auch interessante Vortrag gibt, nämlich der Leon Hübner, der ist von Leipzig nach Ghana gewandert und beziehungsweise hat in 17 Monaten eine Gebirgsüberquerung, Wüstenfahrten und allerhand Herausforderungen, ja, die ihn da herausgefordert haben und er sich denen auch gestellt hat. Und er berichtet nämlich im Waisenhaus von seiner Reise, möchte andere motivieren und sich auf ein ähnliches Abenteuer vielleicht nochmal begeben oder euch dazu zu motivieren. Also schaut einfach mal, wir werden euch nochmal erinnern, dass ihr das nicht verpasst. Auch am 6. September gibt es noch eine coole Veranstaltung. Und beim Stadtradeln, da steht ja nicht die Höchstleistung im Vordergrund, sondern einfach die Freude am Radfahren, vielleicht auch gemeinschaftliches Erleben. Und dann, yeah, wir haben gesiegt, wir haben gewonnen. Also ist ja auch irgendwo immer wieder so diese Motivation. Also in die Pedale treten, auch in Markkleeberg, aber auch in Leipzig, werde ich auch noch berichten, überall. Schaut mal in eure Stadt, vielleicht ist es da auch schon losgegangen mit dem Stadtradeln.

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1: Mittlerweile 6:48 Uhr. Ich bin nochmal in meinen Terminen des Tages. So, ich hatte heute schon den Pluto, Tag der Pluto-Degradierung, und ansonsten habe ich euch erinnert, in 4 Monaten, das ist der 24. Dezember, ihr wisst schon, nee, denken wir noch nicht dran. Aber heute ist auch noch Internationaler Tag der seltsamen Musik. Warum auch immer, New Yorker Musiker Patrick Kwong ist der Erfinder des Jahrestages. Er meint, die einfache Idee besteht darin, Menschen mit ihnen unbekannter, neuer Musik in Verbindung zu bringen. Das Seltsam kann daher sowohl für unbekannt als auch für wirklich komisch stehen. Ja, da muss ich mir doch mal überlegen, was ich mir heute aussuche, an komischer Musik zu spielen. Oder seltsam gibt's eigentlich nicht, finde ich gar nicht. Also jeder Musiker oder jedes Musikstück hat ja irgendwo einen Sinn. Warum ist es denn komponiert worden oder warum spielt man es? So, und dann ist heute noch Tag der Waffel. Ja, lecker natürlich, frisch gebackene Waffeln, da kriege ich jetzt gleich Appetit mit Puderzucker oder Nougat-Aufstrich. Also heute den ganzen Tag Waffeln essen, Waffeleisen rausholen, falls ihr eins habt. Und da muss ich immer dran denken, die Redewendung gibt's ja auch immer, hab einen an der Waffel oder du hast einen an der Waffel. Da ist man ja nicht ganz richtig im Kopf. Also wenn man sich ein bisschen ungewöhnlich verhält, weiß nicht, ob ihr das manchmal benutzt. Also ich habe da mal geschaut, warum es diese Redewendung gibt. Also umgangssprachlich im Kontext kann es auch für Kopf stehen, das Waffeleisen, ähnlich wie bei Birne oder Rübe. Du hast eine an der Rübe, eine an der Birne. Ja, jetzt holen wir mal alle Wörter raus. Und da gibt es vor allen Dingen in Norddeutschland wird das mit der Waffel oft benutzt. Also im 19. Jahrhundert, da gab es auch ein Glücksspiel, das nannte sich auch Waffel, bei dem Spieler mit einem Würfel Muster auf eine Waffelplatte warfen. Ja, wer Pech hatte, bekam einen an der Waffel. Ja, und wahrscheinlich auch schlechte Laune. Und dann später wurde die Redewendung aber auch auf den Geisteszustand übertragen. Also jedenfalls gibt es ja auch noch andere Redewendungen, vor allen Dingen auch in den Niederlanden, Belgien, Norddeutschland. Das hat mir meine KI rausgeworfen, nämlich der hat einen an der Klappe, da meint man auch den Kopf. Oder, das kenne ich aber auch, der hat einen an der Murmel, das ist auch der Kopf. Oder hat nicht alle Tassen im Schrank. Also ich glaube, das ist eine wirkliche Redewendung, die oft angewendet wird. Aber es gibt noch eine andere Redewendung aus dem Backwaren sozusagen, die da auch in Verbindung gebracht wurde. Es gibt nämlich noch, der hat einen an der Brezel. Das gefällt mir bald besser, an der Waffel. Also jedenfalls weiß ich nicht, wie ihr dazu steht. Aber heute ist jedenfalls Tag der Waffel. Also heute zum Verschnabulieren, auf jeden Fall. 6:51 Uhr, haben wir es dann auch bald 7 Uhr. Die regionalen Nachrichten hatten wir schon. Da gibt es wieder zur vollen Stunde immer die Nachrichten Deutschland und die Welt. Ich schaue wieder auf die Straßen bei uns im Sachsenland. Ja, moin moin. Ihr dürft euch natürlich auch heute wieder was wünschen am Montagmorgen. Ihr könnt mir gerne schreiben an die WhatsApp 0341 358 83095.

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1: Ich bin Uli Reitinger. AOK-Chefin Carola Reimann hat die telefonische Krankschreibung als gutes Mittel verteidigt, gerade in Zeiten von Infektionswellen. So könnten Ansteckungen vermieden und medizinisches Personal geschützt werden, sagte sie den Zeitungen der Funke Mediengruppe. Eine missbräuchliche Nutzung könne die AOK nicht feststellen. Die schwarz-rote Koalition will die Möglichkeit zur telefonischen Krankschreibung abschaffen. Die Sprengstoffdrohne auf dem Flughafen Leipzig-Halle hat nicht nur Politiker und Beamte der Sicherheitsbehörden aufgeschreckt, auch die Bevölkerung macht sich ernsthafte Sorgen. Laut einer YouGov-Umfrage für die dpa ist eine Mehrheit von 63% der Bundesbürger mit Blick auf diesen Vorfall besorgt.
2: Die Drohne war im Sicherheitsbereich des Flughafens zwischen ukrainischen Frachtmaschinen entdeckt worden. Der Generalbundesanwalt ermittelt. Viele glauben, dass Russland dahinter steckt, aber sicher ist das nicht. Die YouGov-Umfrage zeigt, 4 von 5 Befragten halten Deutschland bei der Abwehr feindlicher Drohnen an solch kritischen Stellen wie Flughäfen für schlecht vorbereitet. Dabei hatte die Bundesregierung zuletzt einige Maßnahmen ergriffen. Sie schuf bei der Bundespolizei eine eigene Drohnenabwehreinheit und eröffnete ein Technologiezentrum für Drohnensicherheit in Sachsen-Anhalt. Ursula Winkler, Nachrichtenredaktion.
1: Die Sommerpause ist vorbei. Die CDU-Spitze kommt heute unter Leitung von Parteichef Merz zu ihren ersten Beratungen nach dem Urlaub zusammen. Bei den letzten Gremiensitzungen im Juli hatte es heftige Kritik an den Personalentscheidungen des Kanzlers gegeben. Nach dem Rücktritt von Fraktionschef Spahn hatte Merz 8 Personalwechsel in Regierung, Partei und Fraktion in die Wege geleitet. Für Verärgerung in der CDU hatte vor allem die Art und Weise der Ablösung von Verkehrsminister Schnieder gesorgt. Zum Sport. Der niedersächsische Regionalligist SSV Jeddelo 2 hat für die bislang größte Überraschung in der ersten DFB-Pokalrunde gesorgt. Das Amateurteam besiegte Bundesliga-Absteiger Heidenheim mit 5:2. Heidenheim-Trainer Frank Schmidt sagte nachher:
3: Für uns eine ganz schwere Situation, die wir so in der Form noch nicht hatten. Jetzt liegen wir auf dem Boden, müssen zu Recht die Kritik auf uns einprasseln lassen, müssen das alles verarbeiten. Aber die Aufgabe ist es, 180 Grad ins Positive zu drehen.
1: Die zweite Überraschung des Sonntags schaffte Drittligist Rot-Weiß Essen mit dem 2:0 gegen Bundesliga-Absteiger St. Pauli. Ansonsten setzten sich gestern die Favoriten durch.
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4: Heute wechseln sich Sonne und Wolken ab. Es bleibt durchweg trocken. Die Temperaturen liegen zwischen 19 und 23 Grad. In den Hochlagen des Erzgebirges um die 17 Grad. Der Wind weht schwach bis mäßig und kommt aus westlichen Richtungen.
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5: Um 7:03 hier habe ich die B6 für euch. Das ist Wurzen-Meißen. Da ist ab heute zwischen Abzweigkuren und Luppa in beiden Richtungen wegen Bauarbeiten bis ca. 11. September gesperrt. Es gibt eine Umleitung, die ist eingerichtet. In Chemnitz auf dem Südring zwischen Annaberger und Thalheimer Straße, da steht schon seit heute Morgen ein defekter LKW, der sorgt auch für Behinderungen. Ansonsten ruhig auf unseren Straßen. Es flutscht sozusagen, aber denkt an die Plutzer. In Schkeuditz am Rathaus, also da vorsichtig fahren, langsam fahren, und auf der B169 am Ortseingang Trieb aus Richtung Falkenstein. Ich wünsche allen, die unterwegs sind, gute Fahrt.

Song. Pop-Ensemble sind das. Immer wieder cooler, motivierender Song. Also, The World is Waiting. Naja, ich weiß es nicht wirklich, ob sie auf uns wartet. Heute ist übrigens Internaut-Tag. Also, fand ich ein bisschen komisch. Habe ich aufgeklappt. Ich denke, was ist denn das? Also, das Wort Internaut, das ist eine Mischung aus den Wörtern Internet und Astronaut. Ursprünglich war es eine Bezeichnung für Menschen, die zur Entwicklung des Internets beigetragen haben. Sogenannte Operator. Und mittlerweile umfasst der Begriff auch alle weiteren interessanten oder interessierten Nutzer des Internets. Also vielleicht seid ihr auch ein Internaut, dann könnt ihr heute feiern. Ja, ich weiß es nicht, ob ihr es am Strand machen könnt. Temperaturen heute jetzt, im Moment sind es noch 11 Grad, es ist frisch draußen. Aber ich habe mir einfach mal ein bisschen Beach Music rausgesucht mit den Embers.

die Unbox. So, es geht mal um die Unternehmer bei uns in Sachsen. Da gibt es nämlich einige Erleichterungen für tausende Unternehmer. Denn über 90% der Anträge auf Rückzahlungsbefreiung wurde genehmigt. Bereits 11.000 Selbstständige und kleine Unternehmen in Sachsen, die sind von der Rückzahlung erhaltener Corona-Soforthilfen befreit. Also mehr als 90% der rund 12.000, die sind seit Juli 2025 ja eingereicht wurden, die Anträge, die wurden bewilligt. So ist es eine Mitteilung des Wirtschaftsministeriums zufolge. Und nur in 617 Fällen wurden demnach abgelehnt. In den restlichen Fällen steht die Bearbeitung noch aus. Also die Möglichkeit einer verlängerten Zahlungsfrist wurde bislang auch bei 5.125 Mal in Anspruch genommen. Also bis Ende des Jahres, da sollen die noch offenen Fälle erledigt sein. Und Anträge können sogar weiterhin noch eingereicht werden. Denn im Juli 2025, da hatte der Landtag Erleichterung bei der Rückzahlung von Corona-Soforthilfen beschlossen, um Unternehmen nicht zu überfordern. Und dazu gehören natürlich auch die Zinserleichterung und eine flexiblere Verlängerung der Zahlungsfrist bis zu 36 Monate. Die Unternehmer, die können auch ganz von der Rückforderung befreit werden. Und das Gesamteinkommen aus Steuererklärung von 2023 muss dafür unter 35.000 Euro netto liegen. Und Vermögenswerte dürfen 40.000 Euro nicht überschreiten. Also viele Unternehmen und Selbstständige, die hätten während der Pandemie unter großer Unsicherheit handeln müssen. Und daher habe man die Rückzahlungsregeln vereinfacht, sagte auch Wirtschaftsminister Dirk Panter laut Mitteilung. Und die hohe Zahl bewilligter Anträge, die zeigt, diese Verbesserungen kommen bei den Betroffenen an. Und die Corona-Soforthilfe des Bundes, die sollten 2020 ja finanzielle Engpässe von Kleinstunternehmen und Selbstständigen, die durch den ersten Corona-Lockdown entstanden, abfedern. In Sachsen erhielten über 84.000 Empfänger mehr als 672 Millionen Euro, da sie ihre Tätigkeiten oft schon deutlich früher wieder aufnehmen konnten als bei Antragstellung angenommen. Da waren die Zuschüsse jedoch höher als im Programm vorgesehen. Aber jetzt kommt eine gute Nachricht, also die Erleichterung für Tausende von Unternehmen. Da freut sich sogar mein Frosch. Der ist hier gerade angehüpft. Also muss ich erstmal ein bisschen mich um den kümmern. Ich wünsche euch einen wundervollen Montagmorgen.

So, ich habe euch ja vorhin schon erklärt, bei uns in Markkleeberg ist das Radeln auch schon losgegangen. Seit dem 22. August kann man mitradeln, immer wieder seine Daten eintragen, auch in der App. Also schaut einfach mal auf markkleeberg.de, unsere Website von Markkleeberg, aber auch Leipzig. Es geht los, nämlich mit der Radnacht am 28. August, dann ist das ein dreiwöchiges Stadtradeln auch wieder. Tausende Leipzigerinnen und Leipziger, die zeigen dann auch wieder gemeinsam, Klimaschutz beginnt auf den Alltagswegen. Und los geht das nämlich mit der traditionellen Radnacht um 19 Uhr. Das ist an der Sachsenbrücke im Clara Zetkin Park und gemeinsam mit Leipzigs Kulturbürgermeisterin Dr. Skadi Jennecke und Stadtradeln-Koordinator, das ist der Matthias Ulich vom Ökolöwe e.V. Da wird die Leipziger Radnacht eröffnet und anschließend erobern mehr als 5000 ja, große und kleine Leipzigerinnen und Leipziger die Straßen der Stadt mit dem Fahrrad. Also die rund 11 Kilometer lange Strecke, die führt dann vom Clara Zetkin Park über die B2 in Leipzig Süden, über die Innenstadt, über den Ring und am Stadion vorbei in den Park, wo sonst Autos die Wege dominieren, zeigt die Radnacht, wie eine klimafreundliche und lebenswerte Fahrradstadt aussehen kann. Ja, in den vergangenen Jahren, da hat Leipzig eindrucksvoll bewiesen, dass man bei den gefahrenen Kilometern ja bundesweit eine Spitzenposition eingenommen hatte. Das hat Umweltbürgermeister Heiko Rosenthal auch erklärt. Er meinte auch, dies bestätigt unseren Kurs, die Fahrradinfrastruktur weiter konsequent zu einem leistungsfähigen und interkommunalen Radwegnetz auszubauen. Also wir tragen so nicht nur zur Erreichung der Klimaziele bei, sondern gestalten gemeinsam eine lebenswerte Stadt der Zukunft. Also deswegen, ihr könnt mitmachen. Für die Teilnahme am Stadtradeln ist lediglich eine kostenlose Anmeldung auf www.stadtradeln.de erforderlich. Und das Stadtradeln ist der weltweit größte Fahrradwettbewerb. Also Ziel ist es ja dann auch möglichst viele Menschen dafür zu begeistern. Und über 20.000 Leipzigerinnen und Leipziger, die radeln beim Stadtradeln 2025 mehr als 3,7 Millionen Kilometer. Ja, und vermieden damit rund 618 Tonnen CO2. Und gleichzeitig liefern die freiwillig über die Stadtradeln ab anonym erfassten Fahrraddaten wertvolle Hinweise für die Weiterentwicklung des Leipziger Radwegnetzes. Ja, auch in diesem Jahr zählt deshalb jeder Kilometer für den Klimaschutz. Also Freitag, den 28. August, 19 Uhr, Start an der Sachsenbrücke im Clara Zetkin Park.

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0: Man. Feuerriepel ist Oberlausitzer Wort des Jahres. Mit Hubschrauber und KI auf Zinnsuche. Die Meldungen im Einzelnen. Rund 2500 Triathletinnen und Triathleten sind am Sonntag beim ersten Ironman 70.3 in Leipzig angetreten. Der Wettkampf startete am Nordstrand des Kospudener Sees mit einer 1,9 Kilometer langen Schwimmstrecke. Anschließend ging es 90 Kilometer mit dem Fahrrad durch das Leipziger Neuseenland, bevor ein Halbmarathon den Abschluss bildete. Zahlreiche Zuschauer feuerten die Sportler entlang der insgesamt 113 Kilometer langen Strecke an. Bei den Männern gewann Wilhelm Hirsch nach 3 Stunden, 30 Minuten und 59 Sekunden. Der Leipziger Rico Bogen erreichte knapp dahinter den zweiten Platz. Bei den Frauen sicherte sich Caroline Pohle in 3 Stunden und 53 Minuten den Sieg. Zweite wurde die Leipzigerin Bianca Bogen. Der Ironman 70.3 soll nach einer Vereinbarung mit der Stadt mindestens 3 Jahre lang in Leipzig ausgetragen werden. Das Oberlausitzer Wort des Jahres 2026 steht fest. Gewonnen hat Feuerriepel, die scherzhafte Bezeichnung für einen Schornsteinfeger. Insgesamt beteiligten sich 1352 Menschen an der Abstimmung. Auf das Siegerwort entfielen 210 Stimmen. Gesucht wurden in diesem Jahr humorvolle Bezeichnungen für Berufe und Tätigkeiten. 12 Begriffe standen zur Wahl, darunter der Fuchtelmeister für einen Dirigenten oder der Gutschenklampner für einen Zahnarzt. Zusätzlich reichten Teilnehmer mehr als 40 eigene Vorschläge ein. Organisiert wird die jährliche Wahl vom Lusatia-Verband, der die Oberlausitzer Mundart bewahren und bekannter machen möchte. Die bisherigen Wörter des Jahres seit 2015 sind inzwischen auch in einem eigenen Buch zusammengefasst. Für 2027 steht die nächste Kategorie bereits fest. Dann werden Oberlausitzer Mundartbegriffe rund um das Thema Hausrat gesucht. Forscher der TU Bergakademie Freiberg wollen den Untergrund im Westerzgebirge genauer untersuchen. Im Raum Gottesberg suchen sie nach möglichen Zinnlagerstätten in großer Tiefe. Dafür werden kilometerlange Stromkabel am Boden verlegt und die entstehenden elektromagnetischen Signale aus der Luft gemessen. Ein mit empfindlichen Sensoren ausgestatteter Hubschrauber kann so Gesteinsschichten bis in rund 1000 Meter Tiefe untersuchen. Aus den Messdaten sollen dreidimensionale Modelle des Untergrunds entstehen. Künstliche Intelligenz soll dabei helfen, die Ergebnisse mit vorhandenen geologischen und chemischen Daten zu verknüpfen. Dadurch könnten mögliche Zinnvorkommen genauer lokalisiert und spätere Bohrungen gezielter geplant werden. Die ersten Hubschrauberflüge sind für den September vorgesehen. Soweit die Meldungen.
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0: Heute wechseln sich Sonne und Wolken ab. Es bleibt durchweg trocken. Die Temperaturen liegen zwischen 19 und 23 Grad. In den Hochlagen des Erzgebirges um die 17 Grad. Der Wind weht schwach bis mäßig und kommt aus westlichen Richtungen.
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2: Um 7.34 Uhr, Vorsicht auf der A13 Richtung Berlin. Zwischen Radeburg und Thiendorf besteht Gefahr durch Gegenstände, also Reifenteile, befinden sich auf der Fahrbahn. Die A38 Richtung Leipzig in Höhe Leipzig-Neue Hart. Bitte aufpassen, ein defekter LKW ist dort auf dem Standstreifen liegen geblieben. Auch da besteht Gefahr durch Gegenstände, also Reifenteile auf der Fahrbahn. Also das ist in Höhe Leipzig-Neue Hart. Da bitte aufpassen. A72 Richtung Leipzig zwischen Röther und Böhlen. 3 Kilometer stockender Verkehr. Das ist eine Baustelle. Da mal 10 Minuten mehr Zeit einplanen. Und ja, die B6 Wurzenmeißen. Da ist ab heute zwischen Abzweigküren und Luppa in beiden Richtungen wegen Bauarbeiten bis circa zum 11. September gesperrt. Es gibt eine Umleitung, die ist eingerichtet. Ja, das waren soweit die Störungsmeldungen. Blitze habe ich jetzt schon ganz schön viele bekommen. Also aufpassen, in Schreuditz, am Rathausplatz, in Leipzig, in der Waldstraße, stadtauswärts, in Großenhain, in der Franz-Schubert-Allee und auf der B169. 60 am Ortseingang Trieb aus Richtung Falkenstein.

Alex Christensen, Brodin Orchestra. Ich finde es immer wieder klasse, wie er diese Songs immer wieder auch so, ja, cool hinbringt. Also das ist irgendwo so emotional. Und da fällt mir ein, Dr. Alban, na klar, das ist auch die Zeit, wo ich ganz, ganz viel in den Diskotheken unterwegs war. Und da werde ich wohl am Mittwoch mal ein bisschen, am Mittwochmorgen ein bisschen Disco machen. Wollen wir am Mittwochmorgen zu den 80ern mal so ein bisschen in die Disco-80er-Zeit reingehen? Ja, da freue ich mich drauf. Da mache ich euch so richtig munter. Ja, apropos munter. Ich hoffe, ihr seid munter heute an diesem Internaut-Tag. Ich möchte nochmal für diejenigen, die sich vielleicht später zugeschaltet haben, erklären, was Internaut bedeutet. Also das Wort Internaut, das ist eine Mischung aus den Wörtern Internet und Astronaut. Und ursprünglich war es eine Bezeichnung für Menschen, die zur Entwicklung des Internets beigetragen haben. Also die sogenannten Operator. Und mittlerweile umfasst der Begriff auch alle weiteren interessierten Nutzer des Internets. Also, falls ihr viel unterwegs seid, seid ihr auch Internauten. Ja, vielleicht heute mal posten und die Menschen da draußen ein bisschen verwirren. Ansonsten internationaler Tag der seltsamen Musik. Also ich finde, es gibt keine seltsame Musik. Es gibt so verschiedene Genres und jeder hat da so seinen Geschmack. Und ich bin ja immer so ein bisschen dark unterwegs. Ich mache es nicht ganz dark heute Morgen, aber ich habe auch eine coole Coverversion von Venus. Ich glaube, das ist Bananarama oder so. Also, oder die haben es auch gecovert. Ich gucke dann mal nach. Aber ihr wisst das vielleicht sogar besser. Könnt mir gerne schreiben an die WhatsApp 0341 358 83095. Ich habe jetzt keine Lust, meine KI zu fragen, aber ich liebe diesen Song von Royal Republic.

Ich hoffe, ich habe euch jetzt munter bekommen. Ja, das Original ist von Shocking Blue. Das hat mir der Matthias gerade mitgeteilt. Ja, stimmt, hast du auf jeden Fall recht. So, es geht mal um die Elbe. Es gibt wieder mehr Wasser in der Elbe und die Dampfschifffahrt ist sehr optimistisch, denn der Blick auf den Elbpegel in Dresden von mehr als einem Meter am Sonntag sorgt bei der Weißen Flotte für Optimismus. Das Niedrigwasser der Elbe hatte die Fahrpläne ausgedünnt und nun ließ anhaltende Regen die Flüsse in Sachsen wieder ansteigen. So könnten die Ausflüge nächste Woche wieder per Dampfer in die Sächsische Schweiz. Also wie gesagt, die Weiße Flotte ist optimistisch, dass die Linien in der Sächsischen Schweiz in den nächsten Tagen wieder bedient werden können. Aber wie es ab Dienstag weitergeht, das wird heute erst entschieden. Und entscheidend sei der Pegel im tschechischen Ustinad Labem. Und aktuell fahren die Ausflugsdampfer nur im Stadtgebiet Dresden sowie entlang der Weinstraße nach Meißen. Also ein stabiler Fahrplan sei wichtig auch für die Dienstplanung. Daher fahre man nicht spontan los. Also deswegen in den vergangenen Tagen gab es ja nicht nur bei uns in Sachsen, sondern auch auf tschechischer Seite ergiebige Niederschläge. Und davon habe die Elbe auf sächsischer Seite profitiert. So sei der Wasserstand bei Schöna schon am 22. August wieder über die 1 Meter Marke geschritten. Am Sonntagvormittag, da sind dort an der Grenze sogar 132 cm gemessen worden. Ja, auch die Nebenflüsse der Elbe, die Mulde, die Schwarze und Weiße Elster, die führen wieder deutlich mehr Wasser. Nur wenige Abschnitte, die liegen aktuell noch im Niedrigwasserbereich. Also in der Tat könnte es da auch noch mal ein bisschen rauf und runter gehen, so meint der Wetterexperte. Und in den kommenden Wochen soll der Elbpegel zunächst wieder etwas zurückgehen. Erneute Schauer und Gewitter, die sind dann aber auch wieder da. Also es gibt ein Hoch und Runter. Also da muss, wie gesagt, heute entschieden werden, wie es weitergeht mit der Dampfschifffahrt auf der Elbe. So, 6 Uhr, nein, ich will euch nicht erschrecken, es ist 7.46 Uhr. Also einen wundervollen guten Morgen hier aus dem sonnigen Second Radio Studio Markkleeberg. Sind schon mal 12,2 Grad. Bei mir ist frisch im Studio bei 24,4 Grad. Ich bin so 27 bis 30 Grad gewöhnt.

Queen waren das. Auch eine coole, coole Band, die ich sehr, sehr gerne hier am Morgen spiele. 57 Minuten. Am Freitag gab es mal wieder eine Veröffentlichung des britischen Sängers und sie heißt Hazel Eyes, das Studioalbum, ja, Sam Smith. Also ich finde es großartig. Ich habe es mir gestern nochmal angehört, nacheinander alle Songs und bin fasziniert. Auch die Videos dazu, also spektakuläre Videos, besonders zu dem Song, den ich jetzt gerade spielen werde. Also sein Album, das heißt Hazel Eyes, also ja, braune Augen, Haselnussaugen wahrscheinlich. Und er hat es mit, die Videos auch mit seinem Partner auch aufgenommen, also britischer Superstar. Und es gab ja schon mal einen Vorgeschmack mit seiner Single My Guy, die habe ich ja auch schon hier oft vorgestellt. Und jetzt ist es endlich da, das ganze Album. Fünfte Studioalbum ist es von ihm und umfasst 12 Songs mit mehreren Kollaborationen, ist auch mit Feist, glaube ich, war noch eins. Ich habe es jetzt nicht hier in meiner Playlist, aber ich glaube, ich habe gestern auch den einen Song gespielt und finde großartig seine Stimme sowieso und er ist ja auch als Produzent selbst mit am Basteln der Songs. Also hier ist er, Sam Smith. Und wenn ihr mal Zeit habt, schaut euch mal das Video an. Spektakulär.

Smith, ja, mehr als 64 Millionen verkaufte Alben, über 57 Milliarden Streams unterstreichen den internationalen Erfolg. Und mit Hazel Eyes, da schlägt Sam Smith nun das nächste Kapitel der eigenen Karriere auf. Also, so, es ist 7:56 gleich 57, also kurz vor 8, bedeutet 8 Uhr gibt's wieder die Nachrichten Deutschland und die Welt. Ich wünsche euch einen wunderbaren Montagmorgen. Kommt gut in diese Wochenbeginn, in diese ganze Woche überhaupt. Im Moment scheint jedenfalls die Sonne, 13,5 Grad vorm Studio. Weiß nicht, wie es bei euch aussieht. Ja, vergesst die Jacke nicht, ist ein bisschen frisch.

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1: Ich bin Uli Reitinger. Die Sommerpause ist zu Ende. Im politischen Berlin geht heute der Betrieb wieder los. Bundeskanzler Merz leitet am Vormittag die Sitzung des CDU-Präsidiums. Nach diesem parteiinternen Termin steht morgen dann schon eine Klausur der schwarz-roten Koalition, also mit der SPD, an.
2: Der Rücktritt von Jens Spahn als Unionsfraktionschef, der quasi Rauswurf von Verkehrsminister Patrick Schnieder und weitere Personalentscheidungen hatten im Juli für ordentlich Wirbel auch innerhalb der CDU gesorgt. Jetzt wird sich zeigen, ob sich die Wogen geglättet haben. Wirklich Zeit für weitere Personaldebatten ist auch nicht. Schon in knapp 2 Wochen steht die erste Landtagswahl in Sachsen-Anhalt an. Auch der Mittelstandsverband fordert von Kanzler Merz jetzt Führungsstärke und einen klaren Fokus auf die anstehenden Reformen. Diana Kramer, Nachrichtenredaktion.
1: Die Krankenkasse AOK hat die telefonische Krankschreibung als gutes Mittel verteidigt, gerade in Zeiten von Infektionswellen. So könnten Ansteckungen vermieden und medizinisches Personal geschützt werden, sagte AOK-Chefin Reimann den Funke-Zeitungen. Eine missbräuchliche Nutzung könne ihre Kasse nicht feststellen. Die schwarz-rote Koalition will die Möglichkeit zur telefonischen Krankschreibung abschaffen. Europa muss sich wegen der starken Erwärmung des Kontinents künftig auf besonders viele Extremwetterereignisse einstellen. Deren Häufigkeit werde mit der Erwärmung weiter zunehmen, sagt Stefan Rahmsdorf vom Potsdam-Institut für Klimafolgenforschung der Rheinischen Post.
3: Dieser Sommer könnte das neue Normal werden. Was früher alle 500 Jahre vorkam, das tritt heute schon alle 50 Jahre auf, sagt der Experte. Also zum Beispiel sinnflutartiger Regen, ausgedörrte Felder, und er fordert runter mit den Emissionen auf Null, damit es nicht noch schlimmer wird. Ungewöhnlich heftig erwärmt sich gerade auch der Pazifik. Das Wetterphänomen El Niño schlägt zu. So stark wie noch nie, vermuten Forscher. Claudia Wächter, Nachrichtenredaktion.
1: Zum Fußball: in der ersten Runde des DFB-Pokals hat es gestern 2 Überraschungen gegeben. Die beiden Bundesliga-Absteiger sind rausgeflogen. Der 1. FC Heidenheim mit 2:5 gegen den niedersächsischen Regionalligisten SSV Jeddelo 2. Und der FC St. Pauli unterlag bei Drittligist Rot-Weiß Essen mit 0:2. Bei den anderen Spielen gab es keine Überraschungen. So setzten sich gestern alle Erstligisten durch. Also Freiburg, Union Berlin, Mönchengladbach, Paderborn und Mainz sind eine Runde weiter.
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4: Heute wechseln sich Sonne und Wolken ab. Es bleibt durchweg trocken. Die Temperaturen liegen zwischen 19 und 23 Grad, in den Hochlagen des Erzgebirges um die 17 Grad. Der Wind weht schwach bis mäßig und kommt aus westlichen Richtungen.
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5: Um 8:03 in Chemnitz. Bitte aufpassen, da ist die Scheffelstraße zwischen Dittersdorfer und Kaufhartei nach einem Unfall gesperrt. In Chemnitz auch auf dem Südring zwischen Annaberger und Thalheimer Straße. Da ist noch der defekte LKW an der Seite und sorgt auch für Behinderung. B6 Wurzenmeißen, da ist ab heute zwischen Küren und Luppa in beiden Richtungen wegen Bauarbeiten bis ca. 11. September gesperrt. Es gibt eine Umleitung, die ist eingerichtet. Und die A72 Richtung Leipzig zwischen Röther und Böen immer noch 3 Kilometer stockender Verkehr. Das ist eine Baustelle. Da kommt es halt in den Stoßzeiten immer wieder zu stockendem Verkehr. Also da mal 10, 15 Minuten eher losfahren, damit ihr pünktlich zu euren Termin kommt. Auf der A13 noch Richtung Berlin zwischen Radeberg und Tiendorf besteht auch Gefahr durch Gegenstände. Das sind Reifenteile auf der Fahrbahn. So, dann guckst noch auf der Plitzer in Schkeuditz am Rathausplatz. Wird heute geblitzt. In Leipzig in der Waldstraße stadtauswärts, in Großenhain in der Franz-Schubert-Allee, der B173 in Kesselsdorf Richtung Freiberg und hier ist noch einer in Gera in der Straße des Bergmanns stadteinwärts. Allen, die unterwegs sind, gute Fahrt.

Ja, und es ist schon wieder Halbzeit, denn es ist gleich 8:05. Ja, und Halbzeit jedenfalls im Morgenwecker. In der Woche haben wir es noch nicht. Es ist Montag. Ja, ich möchte euch nicht immer dran erinnern, aber irgendwie, ja, es flutscht der Montag und dann kommt auch der Dienstag. Ihr wisst schon, wir hangeln uns wieder durch die ganze Woche.

So, und da wollte ich euch wieder mal ein paar Emotionen rüberbringen, weil am Wochenende startet sie nun im Monopol, nämlich das ist der 29. 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Also wird eines der erfolgreichsten Outdoor-Filmfestivals Europa nach Leipzig kommen. Also es wird ein wahnsinnig toller Abend. Beeindruckende Geschichten, atemberaubende Landschaften, außergewöhnliche Menschen, die werden vorgestellt, die den Mut hatten, auch ihre Träume zu leben. Ist ja auch immer wichtig. Wir alle haben Träume und wenn man sie dann doch erleben oder leben darf das oder kann, gehört natürlich auch Mut dazu. Und da gibt es ein Vorprogramm, die Tour der Wolfshunde. Also das ist auch ein großartiges Erlebnis, diesen Film mit anzuschauen. Wer gestern eventuell die Auszeit mitgehört hat, mit dabei war, ab 11 Uhr, da war der Ingo Zimmer von der Mamalut mit hier im Studio und hat erzählt über die Wolfshunde. Er hat selber 2 davon und deswegen könnt ihr euch dann in der Audiothek auch ab heute Nachmittag dieses Interview nochmal anhören, wenn ihr noch genau wissen wollt, was alles, die Hunde, das ist eine großartige Erlebnis, den Ingo zuzuhören. Also ich mache euch da schon mal ein bisschen, will euch darauf vorbereiten. Also ich gebe dann nochmal Bescheid und überhaupt, wenn die Abenteuer dann auf die Leinwand kommen. Denn seit vielen Jahren begeistert dann die European Outdoor Film Tour Millionen von Besuchenden in ganz Europa. Und die Filme erzählen keine erfundenen Geschichten. Sie zeigen halt echte Menschen, echte Herausforderungen und vor allen Dingen auch echte Emotionen. 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Wir von Second Radio sind sowieso da und auch am Samstag, da ist dann der, man nennt sie Mascher, die Hundeführer sozusagen, die Wolfshundeführer. Er ist auch mit vor Ort, der Martin Eigentler, und ihr könnt mit ihm sprechen. Vielleicht habt ihr auch solche große Hunde oder auch sogar so einen Wolfshund oder einen anderen, einfachen Hund. Sie haben ja alle jeder ihre Geschichte und ihre Charaktere. So, mittlerweile 8:12 Uhr. Ich wünsche euch einen ganz, ganz tollen Montag. Und hier will ich euch mal ein bisschen einstimmen in ein bisschen ruhigere Songs. Also vielleicht nochmal zurücklehnen, ich weiß es nicht. Aber ich habe auch noch ein paar Muntermacher hier in meiner Playlist.

ist der 24. August. Ja, in 4 Monaten ist Heiligabend. Das klingt noch weit weg, aber die Weihnachtsbäume, ja, ihr braucht ja auch wieder einen Weihnachtsbaum dann. Und die wachsen ja nun. Und wenn in diesem Sommer, ja, leider nicht unter guten Bedingungen. Also die Weihnachtsbäume, die haben nämlich Sonnenbrand. Hitze und Trockenheit in den Baumschulen haben einiges angerichtet. Und ja, ich glaube, die nadeln jetzt schon, bevor man sie dann auch irgendwo in die Zimmer stellt. Und werden sie knapp, werden sie teuer, stellt sich ja der eine oder andere vielleicht auch schon diese Frage. Ja, auf den Weihnachtsbaumplantagen zum Beispiel im Harz, da sieht es relativ gut aus. Die Nordmantan, die dort unter allen auch angeboten werden in Deutschland, die seien gut gegen die Trockenheit gerüstet. Bei einigen jüngeren Bäumen jedoch habe die Hitze ihre Spuren hinterlassen. Einzelne nadeln schon oder ja, sind gelblich und man wird sie irgendwann dann auch schon abfällen müssen, so jedenfalls die Plantagenbesitzer. Der Baum lebt ja weiter und treibt Nadeln aus, aber der Baum ist in diesem Jahr nicht zu verkaufen, es sei denn, jemand möchte einen gescheckten Baum haben. Ja, der ist dann eben von Sonnenbrand betroffen. Und dies sind vor allen Dingen jüngeren Bäume. Und das liegt daran, dass deren Wurzeln noch nicht so lang waren. Und die Bäume sind deshalb stark oder stärker auf Regen angewiesen als die älteren. Und bei denen die Wurzeln bis ins Grundwasser dann auch reichen. Also da sind viele Flächen betroffen, die dieses Jahr hätten gern beerntet werden wollen, aber was wird wahrscheinlich nichts werden. Also die Triebe seien verbrannt und vor allem auch die Spitzen, die Nadeln werden abfallen bis zum Weihnachtsfest. Und das große Problem ist, dass die Form, es wird nicht mehr weiter wachsen. Und der Baum ist zwar nicht tot, aber als Weihnachtsbaum ist er nicht mehr geeignet. Ja, also so kurios es klingt, die Weihnachtsbäume haben tatsächlich Sonnenbrand und es ist eine, ein Baum, da kann wie ein Mensch Sonnenbrand bekommen. Ja, also genau wie beim Menschen die Haut rot wird, da ist es eben beim Baum, dass die Nadeln verbrennen und die werden dann so rötlich-braun. Und das Phänomen wird beobachtet, vor allem auf den Plantagen auch im Südwesten Deutschlands. Und die Region baut sehr viele Weihnachtsbäume an und dort ist es bisher das schlimmste Jahr seit langem. Also man habe vor 4 Jahren in Rheinland-Pfalz einen sehr trockenen Sommer gehabt, der 8-9 Wochen gedauert habe. Aber das jetzt, was eben passiert ist, ist absolut das Schlimmste. Und deswegen, wenn es nicht genug Bäume gibt, dann gibt es natürlich auch wieder höhere Preise. Also deswegen müsstet ihr euch vielleicht dann noch nicht einen Baum besorgen. Nein, noch nicht. Aber vielleicht dann mal in diesem Jahr eine Alternative suchen. Also kein Baum und bloß, ja, was weiß ich was, schön feiern mit der Verwandtschaft und mit den lieben Freunden und. Ja, also wie gesagt, es könnte passieren, die paar Bäume, die es dann noch gibt, dass die ziemlich teuer werden.

So, gleich ist es wieder soweit. Regionale Nachrichten aus unserem Sachsenland. Aber vorher entführe ich euch noch ein bisschen nach Andalusien.

0: der insgesamt 113 Kilometer langen Strecke an. Bei den Männern gewann Wilhelm Hirsch nach 3 Stunden, 30 Minuten und 59 Sekunden. Der Leipziger Rico Bogen erreichte knapp dahinter den zweiten Platz. Bei den Frauen sicherte sich Caroline Pohle in 3 Stunden und 53 Minuten den Sieg. Zweite wurde die Leipzigerin Bianca Bogen. Der Ironman 70.3 soll nach einer Vereinbarung mit der Stadt mindestens 3 Jahre lang in Leipzig ausgetragen werden. Das Oberlausitzer Wort des Jahres 2026 steht fest. Gewonnen hat Feuerriepel, die scherzhafte Bezeichnung für einen Schornsteinfeger. Insgesamt beteiligten sich 1.352 Menschen an der Abstimmung. Auf das Siegerwort entfielen 210 Stimmen. Gesucht wurden in diesem Jahr humorvolle Bezeichnungen für Berufe und Tätigkeiten. 12 Begriffe standen zur Wahl, darunter der Fuchtelmeister für einen Dirigenten oder der Gutschenklampner für einen Zahnarzt. Zusätzlich reichten Teilnehmer mehr als 40 eigene Vorschläge ein. Organisiert wird die jährliche Wahl vom Lusatia-Verband, der die Oberlausitzer Mundart bewahren und bekannter machen möchte. Die bisherigen Wörter des Jahres seit 2015 sind inzwischen auch in einem eigenen Buch zusammengefasst. Für 2027 steht die nächste Kategorie bereits fest. Dann werden Oberlausitzer Mundartbegriffe rund um das Thema Hausrat gesucht. Forscher der TU Bergakademie Freiberg wollen den Untergrund im Westerzgebirge genauer untersuchen. Im Raum Gottesberg suchen sie nach möglichen Zinnlagerstätten in großer Tiefe. Dafür werden kilometerlange Stromkabel am Boden verlegt und die entstehenden elektromagnetischen Signale aus der Luft gemessen. Ein mit empfindlichen Sensoren ausgestatteter Hubschrauber kann so Gesteinsschichten bis in rund 1000 Meter Tiefe untersuchen. Aus den Messdaten sollen dreidimensionale Modelle des Untergrunds entstehen. Künstliche Intelligenz soll dabei helfen, die Ergebnisse mit vorhandenen geologischen und chemischen Daten zu verknüpfen. Dadurch könnten mögliche Zinnvorkommen genauer lokalisiert und spätere Bohrungen gezielter geplant werden. Die ersten Hubschrauberflüge sind für den September vorgesehen. Soweit die Meldungen.
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0: Heute wechseln sich Sonne und Wolken ab, es bleibt durchweg trocken. Die Temperaturen liegen zwischen 19 und 23 Grad, in den Hochlagen des Erzgebirges um die 17 Grad. Der Wind weht schwach bis mäßig und kommt aus westlichen Richtungen.
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2: 8:34 Uhr. Ich habe die A4 Richtung Frankfurt zwischen Dreieck Dresden-West und Raststätte Dresden-Nordturm-Nord. Da ist ein defekter LKW auf dem Verzögerungsstreifen. Er sorgt für Behinderung. Und auch auf der A72 Richtung Leipzig zwischen Kreuz Chemnitz und Chemnitz-Röhrsdorf. Da ist die rechte Fahrspur nach einem Unfall gesperrt. Die A72 Richtung Leipzig zwischen Röthau und Böhlen. 3 Kilometer stockender Verkehr. Das ist auch eine Baustelle. Und ansonsten, da habe ich noch für euch die Meldung von der B6 Wurzenmeißen. Da ist ab heute zwischen Abzweigkühren und Luppa in beiden Richtungen wegen Bauarbeiten bis ca. 11. September gesperrt. Eine Umleitung ist eingerichtet. Und hier ist noch die in Chemnitz die Scheffelstraße zwischen Dittersdorfer Straße und Kaufharthei. Da ist auch im Moment nach einem Unfall gesperrt. Also da denke ich mal, passt ihr gut auf euch auf heute. Schon viele Unfallmeldungen an diesem Montagmorgen. Blitzer in Schkeuditz am Rathausplatz, in Leipzig in der Waldstraße stadteinwärts, in Großenhain in der Franz-Schubert-Allee, auf der B173 in Kesselsdorf Richtung Freiberg und auf der B169 am Ortseingang Trieb aus Richtung Falkenstein. Allen, die unterwegs sind, gute Fahrt.
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2: Jo, das bin ich und vielleicht seid ihr heute auch ein bisschen so wie neu. Es ist ja Montag.

Cha-Cha-Cha. Ja, Musix waren das, die A Cappella-Band aus Berlin. Ja, vielleicht der ein oder andere Ostrock-Fan weiß, dass da Manfred Krug der Song dahinter steckt. Und vielleicht habt ihr heute gerade so einen Tag, wo ihr sagt, ja, hätte ich fast vergessen. Heute ist der 24. August, ihr Lieben. Ja, guckt mal in euren Kalender. Vielleicht gibt's heute irgendwie einen Hochzeitstag, irgendeinen anderen Jahrestag. Ich wollte euch nur mal kurz dran erinnern. So, jetzt habe ich noch Zuckerro in meiner Playlist. Und ja, ziemlich süß heute an diesem Montagmorgen. Nein, ja, er ist cool. Süß kann man jetzt nicht sagen zu einem Mann. Oder sagt ihr das zum Mann? Ja, doch, ich habe auch schon Männer gesehen, habe ich auch gesagt, ach, so süß oder wie auch immer. Nein, aber er hat ja seinen Namen, warum auch immer. Da müsste man ihn mal fragen, wieso er da drauf gekommen ist. Aber ich möchte nur damit sagen, es ist doing, 48 Minuten. Und nach Zuckerro, da kommt, wie immer, es ist Montag, 8.45 Uhr, das Telefonat in Cineplex Leipzig mit dem Heiko Fischer. Ich freue mich schon drauf.

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1: Und es ist Montagmorgen und wie immer zur gewohnten Zeit, 8.45 Uhr, gibt's das Telefonat in Cineplex Leipzig. Hallo, einen wunderschönen guten Morgen, lieber Heiko.
2: Ja, hallo, sonniges guten Morgen aus dem Cineplex Leipzig.
1: Ja, die Sonne scheint und heute ist ja 24. Das bedeutet, in 4 Monaten, Heiko, ist Weihnachten.
2: Oha, okay. Hast du schon die ersten Geschenke?
1: Nein, aber vielleicht gibt es bald die ersten Filme im Kino. Ja, Weihnachtsfilme. Ne? Also steht ja irgendwann dann wieder an.
2: Na, hier, Weihnachtsfilme nicht, aber also wir haben lustigerweise heute einen Film, der steht in so einer bisschen, einen ukrainischen Film. Da gab es halt einen Weihnachtsfilm, einen Silvesterfilm und jetzt gibt es halt einen normalen, so einen romantischen Film und alles so ein bisschen mit Eisenbahnromantik verwoben.
1: Okay,
2: aber da cool. Ist halt Weihnachten immer irgendwie, ne?
1: Okay.
2: Aber wir haben, bist du eigentlich so ein Typ, der halt auf dem letzten Drücker halt die Geschenke kauft oder schaust du schon übers Jahr?
1: Ich mach das auch so, letzten Drücker, wenn überhaupt.
2: Ah, okay. Ja. Naja, ich gucke immer halt, wenn ich was sehe, was ich denke, dann schlage ich meistens dann schon im Jahr über zu. Naja, aber das hier, da können wir uns ja dann in ein paar Monaten nochmal drüber unterhalten.
1: Genau.
2: Kommen wir zu den Filmen. Ich habe, die Woche ist wirklich total vollgepackt mit Specials und Events. Ich fange mal an, ein wunderbarer Film, den zeigen wir heute nochmal 18.15 Uhr in unserer Filmkunstreihe Cineart. Die Camino-Therapie findet deinen Weg. Und er erzählt nach wahren Begebenheiten eine Geschichte von einer Lehrerin, die hat ihren Job verloren, ist gerade auch in Trennung und sie geht auf Wanderschaft mit dem straffällig gewordenen Jugendlichen. Das ist so eine Art Resozialisierungsprogramm. Also entweder der Jugendliche kommt halt quasi ins Gefängnis oder er geht halt die 2000 Kilometer von Frankreich bis nach Santiago de Compostela. Und ein wunderbar schöner Film. Also nicht nur, weil man ein bisschen was von dem Jakobsweg halt mitkriegt, auch die andere Auseinandersetzung zwischen den Zweien und auch eine wunderbare Schauspielerin gibt hier die Lehrerin Alexandre Lamas. Die haben wir gerade halt in der Komödie Chérie, ich komme, die Erfindung der Lust quasi gesehen. Und hier nochmal eine ganz andere Rolle. Also auf alle Fälle eine Empfehlung. Dann haben wir morgen für alle Anime-Freunde wieder ein neues Abenteuer von Detective Conan. Mittlerweile schon das 29. und der Film Der gefallene Engel des Highways. Und hier spielt ein mysteriöses schwarzes Motorrad eine Rolle, das halt immer extreme Verkehrsübertretungen hat und verfolgt wird von der Göttin des Windes. Das ist eine Verkehrspolizistin. Und halt dieses schwarze Motorrad ist halt so mal Gegenstand der Ermittlungen. Dann Mittwoch haben wir gleich zwei Sachen am Start. Einmal unser beliebtes Kinokränzchen mit Monsieur Robert kennt kein Pardon. Und hier ist der Frankreichs-Starkomiker Christian Clavier, der ist hier wieder mal am Start und läuft hier wirklich zur Höchstform auf. Er spielt hier nämlich so einen rachsüchtigen ehemaligen Lehrer. Der hat halt 30 Jahre als Lehrer in der Grundschule gearbeitet und kommt jetzt in seinen verdienten Ruhestand. Aber er hat noch eine Rechnung offen mit ehemaligen Schülern. Die haben ihm ein paar Streiche gespielt und ich sag mal, infolgedessen hat er halt die Liebe seines Lebens verloren. Und jetzt will er sich halt ganz schlimm rächen und kriegt halt sogar noch eine sehr kompetente Mitstreiterin, und zwar seine Mutter. Christian Clavier kann man diese Woche dann auch nochmal erleben, denn am Donnerstag startet halt der neue Film Oh La La 2, neues Chaos, neue Tests. Da ging es ja auch so ein bisschen um Nationalitäten und so. Also da wird halt dieses bisschen überhebliche französische Nation quasi durch den Kakao gezogen. Also ich sag mal, da kann man den Christian Clavier nochmal sehen. Am Abend haben wir dann eine Emotions Preview, One Night Only. Hier gibt es zwei junge Menschen. Ellie, die ist halt hoffnungslos romantisch, und Owen, der ist gerade halt frisch abserviert worden. Und die treffen sich an einem Tag, also der spielt quasi in New York, irgendwo in der Zukunft mit sehr strengen Moralvorstellungen. Aber an einem Tag im Jahr darf man halt mit schlafen, mit wem man halt will. Also ohne irgendwelche, geht es nicht um Treue und alles. Also das ist quasi halt so Open Space sozusagen. Und die beiden treffen sich genau an dem Tag. Und Aber eigentlich ist ein bisschen mehr, was mit denen passiert. Also eine wirklich schöne romantische Geschichte und passt da ideal halt zu unserer Emotions Preview. Und dann steht das Wochenende, also wir feiern ja dieses Jahr halt 30 Jahre Kino in Grünau am Wochenende 11. und 12. und 13. Dezember und September, jetzt bin ich ja schon ganz durcheinander. Du hast mich wieder mit Weihnachten, hast du mich vor uns auf die falsche Spur gebracht, merkst du das? Ja. Im September und am Wochenende haben wir aber schon eine Reihe anderer Jubiläen. Und zwar, wir fangen mal an. 20 Jahre gibt es André Rieus Sommerkonzerte, wo er halt mit seinem Wiener Orchester da halt die Walzermelodien und sich ganz viele Künstler einlädt. Und diesmal geht es halt Viva Maastricht. Da feiert er seine Heimatstadt. Also das gibt es halt schon 20 Jahre. Dann Harry Potter und der Stein der Weisen. Der ist vor 25 Jahren ins Kino gekommen. Das ist ja halt der erste Film, wo halt Harry Potter, der bisher bei den Muggels lebt, halt erfährt, dass er eigentlich ein Zauberer ist und sein erstes Schuljahr halt an Hogwarts beginnt. Also ich sag mal, da haben wir noch, den zeigt man am Wochenende immer 14 Uhr. Und dann gibt es nochmal Arnold Schwarzenegger in seiner Paraderolle, den Terminator 2, der feiert 35 Jahre, den zeigt man am Samstag 22 Uhr. Und ich sag mal, der Film spielt ja so 10 Jahre halt nach dem Ereignis im ersten Terminator. Und hier ist Sarah Connor wieder halt mit einer Gefahr aus der Zukunft konfrontiert, weil ist ja dann noch so dieser neue Terminator wird ja gesandt, um ihren Sohn halt zu töten, bevor er eines Tages halt Anführer wird. Aber die Rebellen aus der Zukunft haben halt mit Arnold Schwarzenegger oder dem alten Terminator halt quasi hat jemand ja an die Seite gebracht. Also insofern ganz spannend. Und dann damit ende ich hier heute. Am Sonntag haben wir noch eine wunderbare Family Preview, also ist quasi alle für alle Kids und Families hier. 13:45 Arnie und Barney retten das Wasser. Und das ist so ein bisschen so eine Outsourcing aus Biene Maya. Das sind vielleicht erinnerst du dich, das ist so Nebenfiguren, ein paar Ameisen, ne? Und die spielen halt quasi hier, kriegen ihre Hauptrolle und plötzlich versiegt auf ihrer Wiese das Wasser und die zwei, Arnie und Barney, das ist wirklich ein wunderbares Duo, so ein bisschen so tollpatschig. Und die begeben sich quasi auf die auf den Weg, um ihr Zuhause halt vor einem Austrocknen zu retten. Und da gibt es natürlich ganz schön viele Pannen und sie kommen dann auf die Spur von mysteriösen Machenschaften. Da gibt es natürlich Gegenspieler. Also das ist, glaube ich, eine schöne Empfehlung für alle Kinder und Familien.
1: Sehr, sehr schön. Punkt. Ja, das klingt auch spannend und niedlich zugleich. Ja, lieber Heiko, da haben wir es geschafft heute an diesem Montag. Und wenn wir uns dann am Donnerstag wieder hören, 8:45 Uhr, da läuten wir schon fast das Wochenende wieder ein. So schnell geht die Zeit um. Und dann ist Weihnachten.
2: Ja.
1: Dann ist bald Weihnachten.
2: Dann ist Weihnachten. Also. Aber bis dahin erstmal eine gute Zeit hier im Second Radio Land. Ne?
1: Tschüss. Ja, tschüss.
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Pet Shop Boys, ja, haben heute noch gefehlt in meiner Playlist. Heute übrigens vor 231 Jahren, da wurde der Korkenzieher patentiert. Ja, wichtige Erfindung. Also Samuel Henshel meldete unter Patentnummer 2061 einen abgedeckten Handschrauber mit einem T-Griff zum Patent an. Also die Geburtsstunde des Korkenziehers. Ansonsten habe ich noch die erste Fernübertragung von Drehstrom vor 135 Jahren oder die Diddelmaus erobert die Kinderzimmer. 36 Jahre ist es her, diese Erfindung. Kennt ihr die? Die Diddelmaus? Also das ist Thomas Golitz zeichnete den ersten Entwurf. Diddle sah noch nicht wie eine Springmaus, sondern wie ein Känguru aus und seine diddeligen großen Füße oder auch die Latzhose, die hat er aber bereits schon an. Aber trotzdem die Geburtsstunde, der 24. August 1990, die Diddelmaus. So, das waren so ein paar Eckdaten. Ansonsten 8.57 Uhr ist noch Shawn Mendes und dann die Nachrichten Deutschland und die Welt. Guten Morgen.

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1: Ich bin Uli Reitinger. Die Pläne zur telefonischen Krankschreibung stoßen weiter auf Kritik. Die Chefin der AOK, Carola Reimann, will an der Möglichkeit, sich per Telefon krankschreiben zu lassen, festhalten. Gerade während der Infektionswellen könnten Ansteckungen vermieden und medizinisches Personal geschützt werden, sagte sie den Zeitungen der Funke Mediengruppe.
2: Die AOK-Chefin ist sich sicher, es gibt nicht mehr Blaumacher durch die telefonische Krankschreibung. Die Bundesregierung will dagegen die telefonische Krankschreibung abschaffen. Außerdem soll ab dem ersten Krankheitstag eine Arbeitsunfähigkeitsbescheinigung vorgelegt werden. Grund? Kanzler Merz will so die Krankheitstage in den Unternehmen verringern. Claudia Wächter, Nachrichtenredaktion.
1: Heute erwacht das politische Berlin aus der Sommerpause. Auch der Kanzler ist wieder da. Friedrich Merz leitet heute die Sitzung des CDU-Präsidiums. Es ist die erste Sitzung der CDU-Spitzen seit den personellen Maßnahmen, die Merz im Juli einigen innerparteilichen Ärger eingebracht hatten. Morgen kommen die Union und die SPD im brandenburgischen Neu-Hardenberg zu einer Regierungsklausur zusammen. Wer im Restaurant, Café oder an der Ladentheke mit Karte zahlen will, bekommt immer häufiger Trinkgeldempfehlungen auf dem Kartenlesegerät angezeigt. Verbraucherzentralen kritisieren das. Sie fürchten, dass Kunden manipuliert werden.
3: Verbraucherschützer kritisieren vor allem, dass die Tasten für einen eigenen Betrag oder kein Trinkgeld auf den Kartenterminals oft schlechter sichtbar sind, während die Vorschläge wie 10, 15 oder 20% Trinkgeld farblich hervorstechen. Viele Kunden würden sich dadurch gedrängt fühlen, dabei würden die meisten von sich aus gerne Trinkgeld geben. Gleichzeitig beobachtet die Gastronomiegewerkschaft aber auch, dass Kartenzahler häufig gar kein Trinkgeld geben. Deswegen sei so ein System praktisch. Gäste dürften aber auf keinen Fall zum Trinkgeldgeben gedrängt werden und das Trinkgeld müsse auch wirklich beim Personal ankommen. Fiona Reinhardt, Nachrichtenredaktion.
1: Und noch zum Fußball. Im DFB-Pokal hat es gestern in der ersten Runde zwei Überraschungen gegeben. Zwei Bundesliga-Absteiger haben gepatzt und sind ausgeschieden. Der erste FC Heidenheim unterlag beim niedersächsischen Viertligisten SSV Jedelo 2 mit 2:5. Und der FC St. Pauli verlor bei Drittligist Rot-Weiß Essen mit 0:2. Ansonsten gab es keine Überraschungen. So setzten sich alle fünf Erstligisten, die gestern im Einsatz waren, auch durch. Freiburg, Union Berlin, Mönchengladbach, Paderborn und Mainz stehen in Runde 2.
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4: Heute wechseln sich Sonne und Wolken ab. Es bleibt durchweg trocken. Die Temperaturen liegen zwischen 19 und 23 Grad. In den Hochlagen des Erzgebirges um die 17 Grad. Der Wind weht schwach bis mäßig und kommt aus westlichen Richtungen.
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5: Um 9:03 habe ich die Meldung von der A72 Richtung Hof zwischen Chemnitz Süd und Stolberg Nord. 5 Kilometer Stau. Es gab einen Unfall im Baustellenbereich. 25 Minuten Zeitverlust, das bitte einplanen. Und da ist nämlich auch dann nur zwischen Kreuz Chemnitz und Chemnitz Röhrsdorf die rechte Fahrspur frei, beziehungsweise nein, die ist gesperrt. Also da ist dann nur die linke Fahrspur frei. Das ist auch auf der A72. So, dann habe ich noch die B2 statt einwärts, beziehungsweise nein, es ist die B6, Entschuldigung, Wurzen-Meisen. Da ist nämlich ab heute zwischen Abzweig-Kühren und Luppa in beiden Richtungen wegen Bauarbeiten bis ca. 11. September gesperrt. Gibt eine Umleitung, die ist eingerichtet. Und in Chemnitz, in der Scheffelstraße zwischen Dittersdorfer Straße und Kaufartei, da ist auch im Moment gesperrt. Da gab es auch einen Unfall. Soweit habe ich noch ein paar Blitzer für euch. Da müsst ihr aufpassen. Auf der B173 in Kesselsdorf Richtung Freiberg, in Großenhain in der Franz-Schubert-Allee, in Leipzig in der Waldstraße stadtauswärts und in Schkeuditz am Rathausplatz. Ich wünsche allen, die unterwegs sind, gute Fahrt, kommt unbeschadet an euer Ziel.

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1: Nunu, alle aufwecken, noch die Langschläfer unter euch. Oder ja, ihr habt gestern lange gearbeitet und durftet heute Morgen schön ausschlafen. Wie dem auch sei, ich wünsche euch einen guten Start in diesen 24. August, dem Montag. Und in 4 Monaten haben wir Heiligabend. Ja, ansonsten gibt es noch so ein paar kuriose Feiertage heute in meinem Kalender. Es ist auch Tag der Waffel. Lecker, lecker, lecker, frisch gebackene Waffeln mit Puderzucker oder auch mit Nougat-Aufstrich. Ihr kennt die bestimmt auch so vom Weihnachtsmarkt, diese Waffeln. Das ist so DDR-Schaum drin. Ihr kennt diesen. Lecker, lecker irgendwie. Das gibt's nirgendwo. Also nur immer auf den Weihnachtsmärkten an den echten Buden, die doch diese echten Schaumrezepte wahrscheinlich haben aus DDR-Zeiten. Und ich habe das immer mal probiert mit meinem Waffeleisen und habe dann auch irgendwelchen Tütenschaum gekauft, den man dann aufschlägt oder mit Eiweiß. Das hat nie so geschmeckt. Nie, nie, nie. So wie auf dem Weihnachtsmarkt. Da freut man sich immer drauf. So, ansonsten, ja, manchmal hat man auch einen an der Waffel. Das ist richtig. Geht mir ab und zu mal so. Sagt ihr vielleicht auch, oh, die Anti, die hat heute auch mal wieder einen an der Waffel. Ansonsten habe ich schon über den armen Pluto gesprochen. Der hatte im Jahr 2006 seine Degradierung. Und internationaler Tag der seltsamen Musik. Naja, gut, wenn ihr denkt, ich spiele hier seltsame Musik. Nein, es sind die verschiedenen Genres, die sind nicht seltsam. Ich finde, diesen Tag kann man abschaffen.

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1: Robbie Williams. So, für diejenigen, die heute Morgen noch nicht dabei waren, 6.15 Uhr vielleicht noch geschlummert haben, das Tageshoroskop natürlich die Wiederholung. Ich wünsche allen kosmische Unterhaltung. Heute ist der 24. August 2026.
2: Widder. Momentan befinden Sie sich an einem toten Punkt. Nichts scheint voranzugehen und Sie überlegen, alles hinzuwerfen. Sehen Sie solche Momente als eine Probe Ihres Willens an.
3: Stier.
2: Da haben Sie wohl endlich Ihre Mitte gefunden. Körperlich und seelisch fühlen Sie sich rundum fit und im Einklang mit sich selbst. Sie genießen heute die schönen Dinge des Lebens.
3: Zwillinge.
2: Sie können gut zuhören. Dann haben Sie Glück, denn auf diesem Weg erfahren Sie heute viel Neues, das Ihnen von Nutzen sein kann.
3: Krebs.
2: Wenn heute die Sonne für Sie scheint, dann ist das nicht nur das Wetter, sondern auch Ihr fröhliches Gemüt. Ihren Mitmenschen gegenüber strahlen Sie viel Harmonie aus.
3: Löwe.
2: Sie spüren förmlich, wie der Stress und die Anspannung der letzten Zeit von Ihnen abfallen. Versuchen Sie, Ihrem Körper eine gesunde Mischung aus Bewegung und Erholung zu geben.
3: Jungfrau.
2: Momentan stellen Sie nicht gerade viel auf die Beine. Beißen Sie Ihre Zähne zusammen und setzen Sie sich durch. Sonst glauben andere, dass Sie mit Ihnen machen können, was Sie wollen.
3: Waage.
2: Sie strahlen eine innere Zufriedenheit und Ausgeglichenheit auf Ihr Umfeld aus. Nutzen Sie die entspannte Atmosphäre, um bestehende Freundschaften zu vertiefen.
3: Skorpion.
2: Es fällt Ihnen heute nicht leicht, das, was Ihnen zu Ohren kommt, ohne Wenn und Aber zu akzeptieren. Daran wird aber kein Weg vorbeiführen.
3: Schütze.
2: Jemand scheint Sie ein bisschen zu verunsichern. Vergessen Sie nicht, dass Sie das Ruder jederzeit wieder selbst in die Hand nehmen können.
3: Steinbock.
2: Sehen Sie zu, dass bei dem heutigen Stress Ihr eigenes Wohlergehen nicht auf der Strecke bleibt. Nehmen Sie sich die Zeit, Ihre Kraftreserven wieder ein wenig aufzutanken.
3: Wassermann.
2: Mit Ihrer Ungeduld könnten Sie sich heute selbst im Wege stehen. Sie sollten es hinnehmen, dass einige Dinge einfach Zeit brauchen.
3: Fische.
2: Sie sind dieser Tage sehr gefragt. Nutzen Sie die Zeit für gemeinsame Unternehmungen mit Freunden. Mit Ihrem charmanten Auftreten können Sie zudem andere überzeugen und für sich gewinnen.

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1: Ja, und da möchte ich euch erinnern, am Wochenende, da ist nämlich wieder mal Lichterfest im Agrarpark. Das ist am Samstag, der 29. August. Da laden nämlich auch die Städte Leipzig und Markkleeberg wieder zum traditionellen Lichterfest in den spätsommerlichen Agrarpark ein. Ja, wir haben schon Spätsommer, das wird einem dann erstmal so richtig bewusst. Aber ab 17 Uhr, da erwartet die Besucherinnen und Besucher dieses farbenfrohe Lichtermeer. Die Wege, Baumgruppen, Brücken des Parks, die werden wieder stimmungsvoll beleuchtet. Ja, und rund um den Parkteich, da sorgen Lichtinstallationen für eine besondere Atmosphäre. Ja, auch das Weiße Haus, das wird wieder zur Projektionsfläche für florale Motive. Also unterschiedliche musikalische Acts, die bereichern das Parkfest dann auch wieder auf drei Bühnen und schaffen so einen wundervollen Klangteppich. Mit dabei sind das junge Sinfonieorchester und das Perkussionsensemble der Musik- und Kunstschule im Landkreis Leipzig. Indie-Folk-Duo Dean und Blumenstein sind mit dabei. Eddie Soto mit der Gitarre, Panflöte, das Alka-Trieb-Trio mit orientalischer Musik und eigenen Arrangements sowie der beliebte Markkleeberger Stadtfanfarenzug. Ja. Poetische Stelzen, Walk Cats sind auch wieder mit ihren fantasievollen Kostümen da. Das sind bestimmt die, die auch auf dem Wave Gothic Treffen waren. Ja, da habe ich mal kurz mit denen plaudern können. Das ist der Wahnsinn, wenn man da nach oben guckt, wie hoch und wie sie auf ihren Stelzen so sicher dahin stelzen sozusagen. Also jedenfalls auch junge Gäste kommen auf der Buchenwiese am Weißen Haus und am Torhaus Dölitz ja dann auch mit ihren Lampions, die sie selbst gestalten können, zum Einbruch der Dunkelheit dann, ja, können sie sich beim Umzug durch den Agrarpark präsentieren. Also abwechslungsreich, Kulinarik ist natürlich auch mit dabei, süß und herzhaft. Und die Veranstalter, das Team freut sich auf zahlreiche Gäste, die sich am leuchtenden Fest erfreuen. Eintritt, wie immer zum Lichterfest, ist frei. Und das ganze Programm findet ihr unter www.markkleeberg.de.

0: das klingt nach den 80ern und das ist es auch, nämlich Walk in Symphony. Im Jubiläumsjahr zum 775-jährigen Stadtbestehen Bonners, da geht diese gefeierte Konzertreihe Walk in Symphony schon in ihre 6. Auflage und diesmal eine besondere Jubiläumsausgabe, die wilden 80er. Also gemeinsam mit Walkband und den herausragenden Solisten und Solistinnen und natürlich das Leipziger Sinfonieorchester unter Leitung von Stefan König geht's in die Musik eines Jahrzehnts voller Emotionen und Umbrüche. Also, und das in dieser coolen Location, nämlich in der Event Arena in Bonner. Das ist der Volksplatz. Also Tickets, wenn ihr da noch keine habt, geht mal auf unsere Website. Da habt ihr auch einen Banner. Da könnt ihr gleich draufklicken und seid noch bei den Reservix und so weiter, wo man Tickets erwerben kann. Solltet ihr tun, das Wetter wird fantastisch am Freitag und auch am Wochenende. Also deswegen lohnt sich's dann. Ja, da muss man bloß ein kleines Kissen vielleicht mitnehmen für ein Popo. Das sind so Steinstufen und das ist eine wunderbare Arena. Schaut einfach mal, wie gesagt, auf unsere Webseite und klickt drauf, dann habt ihr auch alle Informationen für diese Veranstaltung am Freitag, den 28.08. und um 20 Uhr geht's los. Ja, und hier geht's auch gleich los, nämlich wieder mit den regionalen Nachrichten aus unserem Sachsenland. Das letzte Mal, heute Nachmittag ist dann der Uwe für euch da und ab 3:30 gibt's dann wieder Neues Regionales aus unserem Sachsenland.
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3: Mein Name ist Thorsten Weikert. Gelungene Premiere für Leipziger Ironman. Feuerriepel ist Oberlausitzer Wort des Jahres. Mit Hubschrauber und KI auf Zinnsuche. Die Meldungen im Einzelnen. Rund 2500 Triathletinnen und Triathleten sind am Sonntag beim ersten Ironman 70.3 in Leipzig angetreten. Der Wettkampf startete am Nordstrand des Kospudener Sees mit einer 1,9 Kilometer langen Schwimmstrecke. Anschließend ging es 90 Kilometer mit dem Fahrrad durch das Leipziger Neuseenland, bevor ein Halbmarathon den Abschluss bildete. Zahlreiche Zuschauer feuerten die Sportler entlang der insgesamt 113 Kilometer langen Strecke an. Bei den Männern gewann Wilhelm Hirsch nach 3 Stunden, 30 Minuten und 59 Sekunden. Der Leipziger Rico Bogen erreichte knapp dahinter den 2. Platz. Bei den Frauen sicherte sich Caroline Pohle in 3 Stunden und 53 Minuten den Sieg. 2. wurde die Leipzigerin Bianca Bogen. Der Ironman 70.3 soll nach einer Vereinbarung mit der Stadt mindestens 3 Jahre lang in Leipzig ausgetragen werden. Das Oberlausitzer Wort des Jahres

0: inzwischen auch in einem eigenen Buch zusammengefasst. Für 2027 steht die nächste Kategorie bereits fest. Dann werden Oberlausitzer Mundartbegriffe rund um das Thema Hausrat gesucht. Forscher der TU Bergakademie Freiberg wollen den Untergrund im Westerzgebirge genauer untersuchen. Im Raum Gottesberg suchen sie nach möglichen Zinnlagerstätten in großer Tiefe. Dafür werden kilometerlange Stromkabel am Boden verlegt und die entstehenden elektromagnetischen Signale aus der Luft gemessen. Ein mit empfindlichen Sensoren ausgestatteter Hubschrauber kann so Gesteinsschichten bis in rund 1000 Meter Tiefe untersuchen. Aus den Messdaten sollen dreidimensionale Modelle des Untergrunds entstehen. Künstliche Intelligenz soll dabei helfen, die Ergebnisse mit vorhandenen geologischen und chemischen Daten zu verknüpfen. Dadurch könnten mögliche Zinnvorkommen genauer lokalisiert und spätere Bohrungen gezielter geplant werden. Die ersten Hubschrauberflüge sind für den September vorgesehen. Soweit die Meldungen.
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2: Ja, Sonne scheint hier ins Studio und mit Sonne und Wolken geht es auch heute durch den Montag. Von Nordsachsen, Region Leipzig, übers Elbtal bis in die Oberlausitz, da ist es auch länger stärker bewölkt. Es bleibt durchweg trocken und die Höchstwerte liegen zwischen 19 und 23 Grad, in den Hochlagen um die 17 Grad. Der Westwind, der weht schwach bis mäßig und der dreht dann auf östliche Richtung. Ja, morgen scheint auch die Sonne und im Laufe des Nachmittags, dann nimmt die Bewölkung dann leider wieder zu und am Abend sind dann im Vogtland Schauer und Gewitter nicht ausgeschlossen, aber die Temperaturen, die klettern ein bisschen nach oben, 20 bis 25 Grad. Auch am Mittwoch, da gibt es mehr Wolken als Sonne und vor allem in Bergen wieder Schauer bei maximal 25 Grad. Der Donnerstag, der wird dann wieder wärmer, bis nahe 30 Grad mit Sonne, Wolken, Schauer und Gewitter, die bleiben die Ausnahme. Und so sieht es dann auch Freitag aus und wir schauen dann morgen nochmal so richtig aufs Wochenendwetter. Naja, man kann es ja noch nicht so ganz genau vorhersagen, aber es wird auf jeden Fall wieder sommerlich warm.
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2: Ja, da schaue ich noch einmal heute an diesem Morgen auf den Verkehr bei uns im Sachsenland. Und die A4 Frankfurt Richtung Dresden zwischen Klauhau Ost und Hohenstein Ernsthal, da stockt es mit dem Verkehr. Da ist ein Schlagloch auf der rechten Fahrspur, also da bitte Achtung. Dann die A4 Frankfurt Richtung Frankfurt, die A4 zwischen Dreieck Dresden West und Raststätte Dresdner Tor Nord. Da ist ein defekter LKW auf dem Verzögerungsstreifen liegen geblieben, also der sorgt auch für Behinderung. Vorsicht auf der A14 Richtung Magdeburg zwischen Leisnig und Mutschen. Da liegen auch Fahrzeugteile auf allen Fahrspuren. Und hier habe ich leider noch eine Staumeldung von 5 Kilometern. Das ist auf der A72 Richtung Hof zwischen Chemnitz Süd und Stolberg Nord. Es staut nach einem Unfall im Baustellenbereich. Also da könnte es 20 bis 30 Minuten dauern, dass ihr da durch seid. Soweit erstmal diese Störungsmeldungen und die Blitzer. Da warne ich euch ja auch immer, beziehungsweise ihr da draußen habt mitgeholfen. Also vielen lieben Dank für diese Blitzermeldungen. In Schkeuditz am Rathausplatz, in Leipzig in der Waldstraße stadtauswärts, in Großenhain in der Franz-Schubert-Allee, in Gera in der Straße des Bergmanns stadteinwärts, Blitzer in Großrügerswalde am Kirchberg, Blitzer in Aue an Brühl-Lassberg, jetzt stock ich ein bisschen, stadtauswärts, Blitzer in Eichgraben Richtung Zittau, Blitzer auf der B173 in Kesselsdorf Richtung Freiberg und hier ist noch öner auf der B169 am Ortseingang Trieb aus Richtung Falkenstein. Boah, ich hab's alle. Aber das sind bestimmt nicht alle Blitzer. Also passt gut auf euch auf.
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0: Gewusst wie.
1: Ja, gewusst wie. Es geht mal wieder um so Dinge, die man auch im Internet sieht und man denkt, ach, das ist ja cool. Ist das jetzt ein Fake oder stimmt das wirklich? Also, denn es gibt Menschen, die drücken den Aufzugknopf gleich mehrmals, um den Lift schneller zu rufen. Und bringt denn der Trick tatsächlich etwas? Also wer mit dem Aufzug fahren möchte, der kann den Fahrstuhl in der Regel mit Hilfe von zwei Pfeiltasten, einen nach oben und einen nach unten, zeigenden bedienen. Also bei einem mehrstöckigen Gebäude, da gibt es außerdem eine digitale Anzeige über der Tür, die gibt Auskunft darüber, auf welchem Stockwerk sich der Aufzug gerade befindet. Und für viele Menschen stellt sich hierbei immer wieder die große Frage, wann drückt man eigentlich welchen Pfeil? Also ihr steht zum Beispiel im Erdgeschoss und möchtet in den 5. Stock fahren. Der Aufzug befindet sich aber gerade im 10. Stock. Drückt man nach oben den zeigenden Pfeil, weil man in ein höheres Stockwerk fahren will, oder drückt man den nach unten gerichteten Pfeil, um anzuzeigen, dass man sich auf einem unteren Stockwerk befindet? Ja, oder sollte man einfach beide Knöpfe drücken, damit der Aufzug schneller kommt? Also, wie würdet ihr das beantworten? Also, es gibt natürlich da Fachleute, die haben das beantwortet, und das sind Aufzughersteller natürlich, und man hatte sie dann auch interviewt. Und möchtet ihr mit dem Aufzug fahren, dann müsst ihr den Fahrstuhl nicht extra rufen. So wird es auch erklärt. In Bezug auf dieses Beispiel, was ich eben gesagt habe, doppelt drücken oder wenn ihr euch im Erdgeschoss befindet und in den 5. Stock fahren wollt, der Aufzug sich aber im 10. Stock befindet und deshalb ihr den Pfeil, der nach unten zeigt, drückt, denn die Bedientasten geben den Fahrtwunsch an, den Aufzug also aus dem Stockwerk zu holen. Also, das ist sowieso nicht nötig, dass ihr dann nochmal doppelt drückt. Also es bedeutet, abhängig davon, in welche Richtung ihr fahren möchtet, in einen höher oder tiefer liegenden Stockwerk, also betätigt einfach einen Aufzugpfeil. Möchtet ihr nach oben fahren, drückt auf nach oben gerichteten Pfeil. Möchtet ihr nach unten fahren, drückt auf den nach unten gezeigten Pfeil. Also unabhängig davon, wo sich der Aufzug gerade befindet. Also keine Gedanken machen. Also haltet euch dann an diese Regel. Ich überlege dann auch immer mal, ich fahre wenig mit dem Fahrstuhl. Ich laufe ja immer. Aber wenn ich dann doch mal keine Lust habe, da habe ich dann auch überlegt, ja, wo welchen Pfeil drücke ich denn jetzt? Aber wie gesagt, haltet euch an diese Regel. Die Fahrt mit dem Aufzug ist natürlich schneller und man kann nicht in die verkehrte Richtung fahren. Das geht ja alles gar nicht. Also, damit der Aufzug schneller kommt und nicht erst auf anderen Stockwerken hält, da gibt es auch im Netz allerlei Tipps und Tricks. Also beispielsweise soll das gleichzeitige Drücken eben beider Pfeiltasten den Fahrstuhl schneller kommen lassen. Totaler Unsinn. Also deswegen macht's nicht, tut's nicht. Vielleicht geraten dann die Geräte auch ein bisschen durcheinander. Kann natürlich sein. Aber es ist, wie gesagt, absoluter Unsinn und Blödsinn. Pfeil nach unten, Pfeil nach oben, in welche Richtung ihr wollt. Und alles ist gut. Sag ich noch nicht ganz. Ich habe natürlich noch die guten Nachrichten für euch. Dann gibt's das Goodbye.

0: Advent, die nennt sich fast Montag. Ja, ist ja auch noch. Es ist Montag, aber wir haben noch nicht Mitte des Tages. Also deswegen haben wir fast Montag oder ja, wie auch immer. Aber wir schauen jetzt mal in die Good News.
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0: Hat sich leider am Wochenende nicht viel ergeben, aber ich habe ein paar gute Nachrichten für euch trotzdem gefunden. Denn warum regelmäßiges Treppensteigen für uns gut ist, wir hatten das gerade mit dem Fahrstuhl und vielleicht lasst ihr das überhaupt mit den Tasten klicken, lauft. Denn wer regelmäßig die Treppen nimmt, hat ein geringeres Sterberisiko. Zu diesem Ergebnis kommt eine aktuelle Metastudie. Die Wahrscheinlichkeit an Herzproblemen zu sterben sank bei Treppensteigenden um 39%. Es ist eine einfache Methode, um mehr Bewegung in den Alltag zu integrieren. So, Deutschland erreicht Jahresziel für den Solarausbau. Deutschland hat das im Erneuerbare Energiengesetz verankerte Ziel beim Solarausbau für 2026 bereits im August überschritten. Und damit wurde ein wichtiger Meilenstein erreicht. Und um das Klimaziel für 2030 zu erreichen, da müsste das Ausbautempo in den kommenden Jahren jedoch noch weiter steigen. So, und dann habe ich noch die erste Plauderbank für euch in Berlin-Lichtenberg. Also wer auf die Plauderbank im Fanpoolpark Platz nimmt, der signalisiert damit, ich habe Lust auf ein nettes Gespräch und suche Gesellschaft. Es ist eine einzige Plauderbank in Berlin-Lichtenberg, die es bis jetzt gibt. Und sie wurde als Maßnahme gegen Einsamkeit aufgestellt. Und ob sie genutzt wird? Natürlich. Die Plauderparkbank sozusagen, die wird ist ständig besetzt. Da muss man sich vielleicht schon anmelden. Also viele Menschen, die treffen sich dort, um vielleicht dann auch gemeinsam irgendwie mal zu besprechen. Und manchmal gehen auch Paare hin, habe ich hier gelesen, die sich einfach unterhalten, weil sie es zu Hause nicht hinbekommen haben. Die vertragen sich dort wieder. Also die Plauderbank ist einiges, was da Spektakuläres passiert. Vielleicht schaut es sich euch mal an, wer in Berlin unterwegs ist oder zu Hause ist. Das ist der Fanpoolpark in Lichtenberg. Ja, in diesem Sinn. Ja, habt einen schönen Restmontag sozusagen. Heute Nachmittag ist der Uwe bei Main Sachsen Live, der Seggentretion Nachmittag, wieder für euch da ab 15 Uhr. Und ich, morgen früh, zum Dienstag, morgen 6 Uhr, sitze ich wieder hier am Mikrofon, so Gott will. Ich bin die Angie und wünsche euch einen sonnigen, sonnigen Montag. Oder ihr macht Plau. Hier ist Blue Monday mit einer meiner, mit Lieblingsbands. Also, festhalten, es ist dark. Tschüss, die Angie.

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1: Ich bin Uli Reitinger. Die Möglichkeit zur telefonischen Krankschreibung will die schwarz-rote Koalition abschaffen. Kritik daran kommt von AOK-Chefin Carola Reimann. Sie verteidigt die telefonische Krankschreibung in den Zeitungen der Funke Mediengruppe, gerade in Zeiten von Infektionswellen, als gutes Mittel.
2: Laut der AOK-Chefin können telefonische Krankschreibungen Ansteckungen vermeiden und medizinisches Personal schützen. Eine missbräuchliche Nutzung kann sie nicht feststellen. Auch die geplante Pflicht zur Vorlage einer Arbeitsunfähigkeitsbescheinigung ab dem ersten Krankheitstag hält Reimann für unsinnig. Eine solche Pflicht binde Kapazitäten, die für die Versorgung nicht zur Verfügung stünden. Aus Berlin, David Riemer.
1: Die Sommerpause ist zu Ende. Im politischen Berlin geht heute der Betrieb wieder los. Bundeskanzler Merz leitet am Vormittag die Sitzung des CDU-Präsidiums. Nach diesem parteiinternen Termin steht morgen dann auch schon die Klausur der schwarz-roten Koalition, also mit der SPD, auf dem Programm.
3: Der Rücktritt von Jens Spahn als Unionsfraktionschef, der quasi Rauswurf von Verkehrsminister Patrick Schnieder und weitere Personalentscheidungen hatten im Juli für ordentlich Wirbel auch innerhalb der CDU gesorgt. Jetzt wird sich zeigen, ob sich die Wogen geglättet haben. Wirklich Zeit für weitere Personaldebatten ist auch nicht. Schon in knapp 2 Wochen steht die erste Landtagswahl in Sachsen-Anhalt an. Auch der Mittelstandsverband fordert von Kanzler Merz jetzt Führungsstärke und einen klaren Fokus auf die anstehenden Reformen. Diana Kramer, Nachrichtenredaktion.
1: Die Folgen der extremen Hitze und wochenlangen Trockenheit kosten die deutsche Wirtschaft nach Schätzungen von Greenpeace mindestens 36 Milliarden Euro. Das entspreche 0,8 bis 0,9% der deutschen Wirtschaftsleistung, teilte Greenpeace mit. Die Naturschutzorganisation berechnete dazu die wirtschaftlichen Schäden unter anderem durch Ernteausfälle, Waldbrände und durch die Gesundheitskosten aufgrund der Hitze. Die Volkswagen-Belegschaft geht laut einer internen Umfrage hart mit der Außendarstellung des Unternehmens durch den Vorstand ins Gericht. Wegen der desaströsen Kommunikation nach außen durch den Vorstand seien die Mitarbeiter und deren Familien verunsichert und verängstigt, heißt es in einem Internetartikel, der der dpa vorliegt. Neben der Kritik an der Kommunikation brachten die Beschäftigten vor allem Angst um ihre Arbeitsplätze zum Ausdruck. Zehntausende Jobs stehen bei VW auf dem Spiel.
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1: Das Wetter, die aktuelle Vorhersage des Deutschen Wetterdienstes. In den meisten Gegenden ist es ein schöner Start in die neue Woche. Die Sonne scheint, es bleibt trocken und die Temperatur steigt auf angenehme 28 Grad. Im Norden und Osten ist es zum Teil auch dichter bewölkt, aber Regen fällt höchstens mal zwischen Vorpommern und der Uckermark. Am Dienstag wird es in der Nordosthälfte sonnig und trocken. Im Süden und in Teilen der Mitte Deutschlands ziehen neue Wolken auf. Schon am Vormittag kann es regnen. Später sind auch Gewitter nicht ausgeschlossen. Das Ganze bei 20 bis 27 Grad.
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1: Das Wetter, die aktuelle Vorhersage des Deutschen Wetterdienstes. In den meisten Gegenden ist es ein schöner Start in die neue Woche. Die Sonne scheint, es bleibt trocken und die Temperatur steigt auf angenehme 28 Grad. Im Norden und Osten ist es zum Teil auch dichter bewölkt, aber Regen fällt höchstens mal zwischen Vorpommern und der Uckermark. Am Dienstag wird es in der Nordosthälfte sonnig und trocken. Im Süden und in Teilen der Mitte Deutschlands ziehen neue Wolken auf. Schon am Vormittag kann es regnen. Später sind auch Gewitter nicht ausgeschlossen. Das Ganze bei 20 bis 27 Grad.
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1: Ich bin Uli Reitinger. Ernteausfälle, Brände und Niedrigwasser sorgen für enorme Schäden. Die extreme Hitze und Trockenheit in diesem Sommer kosten die deutsche Wirtschaft nach Schätzungen von Greenpeace 36 Milliarden Euro. Mindestens, sagt die Umweltschutzorganisation.
2: Bei brütender Hitze schalten viele von uns einen Gang zurück. Wir sind weniger produktiv. Und allein das verursacht Schäden von mehr als 10 Milliarden Euro, sagt Greenpeace. Und dann sind da die Bauern, die weniger ernten. Wälder werden zu Asche. Eine Katastrophe für die Menschen und die Volkswirtschaft, nennen die Umweltschützer diesen Sommer und fordern die Regierung auf, nun schnell zu handeln. Denn, Zitat, ein Weiter-so können wir uns nicht mehr leisten. Claudia Wächter, Nachrichtenredaktion.
1: Der Urlaub ist vorbei, das politische Berlin nimmt heute wieder die Arbeit auf. Der Herbst soll im Zeichen umfassender Reformen stehen, die Schwarz-Rot bereits vor der Sommerpause angeschoben hat. Bevor ab morgen das Bundeskabinett zu einer Arbeitsklausur in Neu-Hardenberg in Brandenburg zusammenkommt, trifft sich heute in Berlin die CDU-Spitze unter Leitung von Parteichef und Bundeskanzler Merz.
3: Am Wochenende hat Kanzler Merz erklärt, er wolle bei der Kabinettsklausur morgen die Regierung auf die zügige Umsetzung der Reformen einschwören. Dafür muss Merz aber erstmal heute seine eigene Partei geschlossen halten. In der CDU grummelt es. Manche sind verärgert über die aus ihrer Sicht schlecht gemachte Kabinettsumbildung im Sommer. Und ostdeutsche CDU-Ministerpräsidenten sägen an zentralen Rentenreformbeschlüssen der Regierung. Dazu die schlechten Umfragewerte. Merz muss ab heute wohl gegen das verbreitete Gefühl anarbeiten, er könne es als Kanzler einfach nicht. Aus Berlin, Ronny Torau.
1: AOK-Chefin Reimann hat die telefonische Krankschreibung als gutes Mittel verteidigt, gerade in Zeiten von Infektionswellen. So könnten Ansteckungen vermieden und medizinisches Personal geschützt werden, sagte sie den Zeitungen der Funke Mediengruppe. Eine missbräuchliche Nutzung könne die AOK nicht feststellen. Die Schwarz-Rote Koalition will die Möglichkeit zur telefonischen Krankschreibung abschaffen. Das Kinojahr 2026 könnte sich zum stärksten seit der Pandemie entwickeln. Im ersten Halbjahr wurden rund 47,5 Millionen Tickets verkauft und mehr als 500 Millionen Euro Umsatz gemacht. Das teilte die Filmförderungsanstalt mit. Die meisten Menschen lockte in diesem Jahr bislang der Animationsstreifen der Super Mario Galaxy Film in die Kinos. Dahinter folgt die Michael Jackson Biografie Michael.
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1: Das Wetter, die aktuelle Vorhersage des Deutschen Wetterdienstes. In den meisten Gegenden ist es ein schöner Start in die Woche. Die Sonne scheint, es bleibt trocken und die Temperatur steigt auf angenehme 22 bis 28 Grad. Im Norden und Osten ist es zum Teil auch dichter bewölkt, aber Regen fällt höchstens mal zwischen Vorpommern und der Uckermark. Am Dienstag wird es in der Nordosthälfte sonnig und trocken. Im Süden und in Teilen der Mitte Deutschlands ziehen neue Wolken auf. Schon am Vormittag kann es hier regnen. Später sind auch Gewitter nicht ausgeschlossen. Das Ganze bei bis zu 27 Grad.
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1: Das Wetter, die aktuelle Vorhersage des Deutschen Wetterdienstes. In den meisten Gegenden ist es ein schöner Start in die Woche. Die Sonne scheint, es bleibt trocken und die Temperatur steigt auf angenehme 22 bis 28 Grad. Im Norden und Osten ist es zum Teil auch dichter bewölkt, aber Regen fällt höchstens mal zwischen Vorpommern und der Uckermark. Am Dienstag wird es in der Nordosthälfte sonnig und trocken. Im Süden und in Teilen der Mitte Deutschlands ziehen neue Wolken auf. Schon am Vormittag kann es hier regnen. Später sind auch Gewitter nicht ausgeschlossen. Das Ganze bei bis zu 27 Grad.
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1: Ich bin Uli Reitinger. Die Folgen der extremen Hitze und wochenlangen Trockenheit kosten die deutsche Wirtschaft nach Schätzungen von Greenpeace mindestens 36 Milliarden Euro. Greenpeace berechnete dazu die wirtschaftlichen Schäden unter anderem durch Ernteausfälle, Waldbrände und durch die Gesundheitskosten aufgrund der Hitze. Die Organisation fordert die Bundesregierung auf ihrer Kabinettsklausur mit dem gebotenen Ernst auf die Klimakrise zu reagieren. Die geplante Abschaffung der telefonischen Krankschreibung stößt weiter auf Kritik. Die Chefin der AOK, Carola Reimann zum Beispiel, will an der Regelung festhalten. Gerade während der Infektionswellen könnten Ansteckungen vermieden und medizinisches Personal geschützt werden, sagte sie den Zeitungen der Funke Mediengruppe.
2: Die AOK-Chefin ist sich sicher, es gibt nicht mehr Blaumacher durch die telefonische Krankschreibung. Auch während der Corona-Pandemie sei das nämlich nicht der Fall gewesen, sagt sie. Die Bundesregierung will dagegen die telefonische Krankschreibung abschaffen. Außerdem soll ab dem ersten Krankheitstag eine Arbeitsunfähigkeitsbescheinigung vorgelegt werden. Grund? Kanzler Merz will so die Krankheitstage in den Unternehmen verringern. Claudia Wächter, Nachrichtenredaktion.
1: Schwerer Busunfall in den Niederlanden auf der A28 nordöstlich von Amsterdam ist am frühen Morgen ein Reisebus verunglückt. Mehrere Insassen wurden zum Teil schwer verletzt. An Bord waren nach Polizeiangaben vor allem Schüler aus Deutschland.
3: Der Bus war am frühen Morgen auf der A28 bei Zwolle, das ist rund 100 Kilometer im Nordosten von Amsterdam, auf einen Kleintransporter geprallt. Warum? Das wird zurzeit noch untersucht. Der Bus raste dann durch die Leitplanke und landete auf der Gegenfahrbahn. Die Feuerwehr musste das Dach des Busses aufschneiden, um Schüler und Lehrer herauszuholen. Sie kommen alle aus Schleswig-Holstein und die meisten haben wohl nur leichte Schnittverletzungen durch Glassplitter. Die beiden Fahrer wurden ins Krankenhaus eingeliefert. Aus Amsterdam, Bettina Fisser.
1: Die EU hat zum Unabhängigkeitstag der Ukraine neue Rüstungshilfen im Wert von 6,1 Milliarden Euro genehmigt. Die Mittel seien für Flugabwehrsysteme, Raketen, Munition und Radaranlagen vorgesehen, teilte die EU-Kommission mit. Die Genehmigung erfolge vor dem Hintergrund einer Verschärfung der russischen Angriffe mit Raketen und Drohnen.
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1: Das Wetter, die aktuelle Vorhersage des Deutschen Wetterdienstes. In den meisten Gegenden ist es ein schöner Start in die Woche. Die Sonne scheint, es bleibt trocken und die Temperatur steigt auf angenehme 22 bis 28 Grad. Im Norden und Osten ist es zum Teil auch dichter bewölkt, aber Regen fällt höchstens mal zwischen Vorpommern und der Uckermark. Am Dienstag wird es in der Nordosthälfte sonnig und trocken. Im Süden und in Teilen der Mitte Deutschlands ziehen neue Wolken auf. Schon am Vormittag kann es hier regnen. Später sind auch Gewitter nicht ausgeschlossen. Das Ganze bei bis zu 27 Grad.
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0: Hallo, hier ist René aus der Redaktion. Wir wollen uns jetzt mal über die Apfelvorlieben der Deutschen unterhalten. Gerade jetzt im Sommer, wo es warm ist, setzen viele auf leichte, vor allem frische Kost und Obst steht da bei den meisten ganz oben auf der Liste. Und da kommt man natürlich am Apfel nicht vorbei. In einer repräsentativen Online-Umfrage haben über 2000 TeilnehmerInnen Fragen rund um das Lieblingsobst der Deutschen beantwortet. Rot oder grün, am Stück oder lieber am Apfelkuchen? Jessica aus der Redaktion über die Apfelvorlieben der Deutschen und ein paar spannende Fakten, die garantiert nicht jeder kennt.
1: Äpfel sind das unangefochtene Lieblingsobst der Deutschen und das mögen wir am liebsten pur. Rund 63% der Befragten essen Äpfel am liebsten unverarbeitet, fast die Hälfte mit Schale. Eine gute Idee, denn unter der Schale sitzen die meisten Vitamine und Antioxidantien. Sie machen den Apfel zu einem echten Superfood. Aber kommt es auch auf die Farbe an? Rot oder grün? Wo stecken mehr Vitamine drin?
2: In roten, weil die mehr Sonne abbekommen haben und dadurch dann sich mehr Vitamin C entwickelt.
3: Ich würde jetzt ganz spontan sagen, der grüne.
4: Ich denke definitiv in den roten, weil die eine schönere Farbe haben.
5: Ich schätze mal in den grünen. Warum? Ja, es ist halt säuerlicher meistens.
6: Boah, das ist ja bestimmt eine Fangfrage. Ich glaube, das ist davon unabhängig, hätte ich jetzt gesagt. Weil das wahrscheinlich nicht mit der Farbe zu tun hat, ob da Vitamine drin sind oder nicht. Wäre meine Vermutung.
1: Da gehen die Meinungen ganz schön auseinander. Laut Evelina-Umfrage denken rund 60% der Deutschen, dass die Farbe des Apfels nichts mit seinem Vitamingehalt zu tun habe. Aber stimmt das? Apfelbauer Philipp Wiskirchen klärt auf.
7: Verschiedene Studien zeigen, rote Äpfel enthalten rund 3-mal mehr Vitamine als grüne Sorten. Konkret gesagt liefern 100 Gramm eines roten Apfels bis zu 35 Milligramm Vitamin C. An dem Sprichwort, an apple a day keeps the doctor away, ist also wahrscheinlich was dran.
1: Und wenn wir uns den nicht pur schmecken lassen, dann am liebsten im Kuchen, wie die Hälfte der Befragten angibt. Welche Apfelsorte im Einkaufskorb landet, ist übrigens meistens Geschmackssache. Wichtig ist vielen beim Kauf aber noch etwas anderes, so Arno Überbacher, Geschäftsführer beim Club Apfel Evelina.
8: Regionalität wird immer wichtiger. Unsere Umfrage zeigt das ja auch ganz klar. Über die Hälfte der Deutschen bevorzugen Äpfel aus ihrer Region. Die wollen sie vor Ort einkaufen. Und das ist ja genau das, was wir mit unserem Konzept unseren Kunden anbieten. Deshalb auch unser Credo aus der Region, für die Region oder noch besser genial regional.
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1: Bis zum Abend scheint mal mehr die Sonne, mal ist es stärker bewölkt. Im Vogtland gibt es die meiste Sonne. Es bleibt trocken und die Temperaturen, die liegen zwischen 19 und 23 Grad, in den Hochlagen um die 17 Grad. Der Wind weht schwach bis mäßig aus östlichen Richtungen. In der Nacht, da ist es locker bewölkt oder auch ganz klar und trocken. Die Tiefstwerte liegen zwischen 11 und kühlen 6 Grad.
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Na, ich weiß ja nicht. Das Studio sieht eigentlich, ich hab es mir ehrlich gesagt, ein bisschen luxuriöser vorgestellt bei euch. Naja, wahrscheinlich selber gemacht, wa? Je weniger du selber machst, desto weniger machst du auch falsch. Denk mal darüber nach, Alter. Gar nicht so schwer. Die Welt keeps on turning, Alter. Universe keeps on spinning. Was ist los? Gute Nacht.

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1: Ich bin Uli Reitinger. Ernteausfälle, Brände und Niedrigwasser sorgen für enorme Schäden. Die extreme Hitze und Trockenheit in diesem Sommer kosten die deutsche Wirtschaft nach Schätzungen von Greenpeace 36 Milliarden Euro. Mindestens, sagt die Umweltschutzorganisation.
2: Bei brütender Hitze schalten viele von uns einen Gang zurück. Wir sind weniger produktiv. Und allein das verursacht Schäden von mehr als 10 Milliarden Euro, sagt Greenpeace. Und dann sind da die Bauern, die weniger ernten. Wälder werden zu Asche. Eine Katastrophe für die Menschen und die Volkswirtschaft, nennen die Umweltschützer diesen Sommer und fordern die Regierung auf, nun schnell zu handeln. Denn, Zitat, ein Weiter-so können wir uns nicht mehr leisten. Claudia Wächter, Nachrichtenredaktion.
1: Die Europäische Union hat neue Rüstungshilfen für die Ukraine im Wert von 6,1 Milliarden Euro genehmigt. Die Mittel seien für Flugabwehrsysteme, Raketen, Munition und Radaranlagen vorgesehen, teilte die EU-Kommission mit. Die Zusage aus Brüssel erreichte Kiew am 35. Unabhängigkeitstag der Ukraine, der heute mit internationalen Gästen begangen wird.
3: Präsident Zelensky nutzte seine Rede zum Unabhängigkeitstag für eine Kampfansage an Kreml-Chef Putin. Die Ukraine werde weiter um ihre Souveränität kämpfen, sagte Zelensky in Kiew. Die Welt müsse zusammenstehen, um Russland in die Knie zu zwingen. Zelensky forderte auch mehr Unterstützung für sein Land. Verlangt hatte er allein gestern von der EU 30 Milliarden Euro für die Verteidigung des Landes. Aus Moskau, Ulf Mauder.
1: Bei einem Busunfall in den Niederlanden mit Schülern aus Deutschland an Bord sind 8 Menschen verletzt worden, davon einige schwer. Der Bus mit österreichischem Kennzeichen war nach Polizeiangaben am frühen Morgen auf der A28 rund 100 Kilometer nordöstlich von Amsterdam auf einen Kleintransporter geprallt. Danach raste der Bus durch die Leitplanke und landete auf der Gegenfahrbahn. Die Ursache ist noch unklar. Bei Unfällen sind im vergangenen Jahr in Deutschland fast 6 Millionen Liter wassergefährdende Stoffe in die Umwelt ausgetreten. Das waren rund 9% weniger als im Vorjahr, teilt das Statistische Bundesamt mit. Die Gesamtzahl solcher Unfälle sank auf den niedrigsten Stand seit 2010. Mehr als 40% der ausgetretenen Stoffe konnten nicht wiedergewonnen werden und verblieben dauerhaft in der Umwelt. Bei dem Großteil der Stoffe handelte es sich um Gärreste, Jauche und Gülle.
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1: Das Wetter, die aktuelle Vorhersage des Deutschen Wetterdienstes. In den meisten Gegenden ist es ein schöner Start in die Woche. Die Sonne scheint, es bleibt trocken und die Temperatur steigt auf angenehme 22 bis 28 Grad. Im Norden und Osten ist es zum Teil auch dichter bewölkt, aber Regen fällt höchstens zwischen Vorpommern und der Uckermark. Am Dienstag wird es in der Nordosthälfte sonnig und trocken. Im Süden und in der Mitte Deutschlands ziehen neue Wolken auf. Schon am Vormittag kann es regnen. Später sind auch Gewitter nicht ausgeschlossen. Das Ganze bei 20 bis 27 Grad.
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1: Heißt es heute wieder bei Second Radio. Ich bin Thorsten Weikert und habe zu Gast den Publizisten Bernd Mühling. Einen großen Teil seiner Zeit ist er unterwegs auf den Spuren bemerkenswerter Persönlichkeiten von gestern und von vorgestern. Die Impulse, die zu Beginn des 20. Jahrhunderts von den Bewohnern der Villen links und rechts des südlichen Endes der Gautscher-Charlottenstraße ausgingen, sie haben es in sich. Das sowohl auf künstlerischem als auch aus wissenschaftlichem Gebiet. Heute soll es ein Komponist sein, auf den mich mein Gesprächspartner hinweisen möchte. Und ich bin sehr gespannt, um wen es sich dabei handeln wird. Lieber Herr Mühling, legen Sie los.
2: In mehreren von den schönen Villenbauten in der einstigen Charlottenstraße im Markkleeberger Stadtteil Gautsch, heute heißt sie Mehringstraße, spielte das Thema Musik professionell oder ambitioniert privat eine Rolle. Und ein Komponist aus Leipzig gehörte zu dem Freundeskreis der Eheleute Felix und Albertine Zehme. Frau Zehme hatte eine schauspielerisch-musikalische Ausbildung. Auch bei einer Richard-Wagner-Tochter aus Bayreuth hat sie studiert. Und der Besitzer des großen Doppelhauses gegenüber hieß Karl Lauterbach und war damals Mitinhaber eines einige Zeit aufstrebenden Leipziger Musikverlages mit seinem Kompagnon Kuhn. Und das verbindende Element, wenn man so will oder das so sagen kann, war der Komponist Maximilian Reger, von allen damals Max Reger gerufen, der mit den Herrschaften links und rechts der Charlottenstraße befreundet und mit Lauterbach zusätzlich wirtschaftlich verbandelt war.
1: Lieber Herr Mühling, wo kommt denn dieser Max Reger her und was weiß man denn über seinen Weg zum Komponisten?
2: Die Vorfahren von Max Reger selbst kommen aus Brand in der Oberpfalz, wo er 1873 geboren wurde. Schon sein Vater Josef Reger war dort Mesner. Das beschreibt die Tätigkeit eines etwa Hilfsgeistlichen in der katholischen Kirche. Und dieser Mesner Josef Reger hatte Zugang zu Orgel und Klavier und half damit, so ist es später beschrieben worden, seinem Sohn Maximilian. Der Vater muss ihm dann am Wohnort in Weiden zusätzlich erste Kenntnisse im Klavierspiel vermittelt haben. Jedenfalls soll es dann so weitergegangen sein, nach dem Besuch der Bayreuther Festspiele im Jahre 1888, da war der junge Reger gerade mal 15 Jahre alt, beschloss er, Musiker zu werden. Das war gegen den väterlichen Willen. Unterstützung aber erhielt er von der Schwester seiner Mutter, die ihn bestärkte, ein Musikstudium zu beginnen. Und damit beginnt die intensive, ernsthafte Auseinandersetzung Regers mit der Musik. In der Folge kam er dann auch nach Leipzig und eben auch nach Gautsch.
1: Lieber Herr Mühling, ich bin sehr gespannt, welche Etappen Max Reger es noch auf diesem Wege gibt.

0: Ihr hört Second Radio und ihr hört Blick zurück, Gesichter und Geschichten aus Sachsen und von nebenan. Mein Name ist Thorsten Weikert und bei mir zu Gast der Publizist Bernd Mühling. Der Komponist Max Reger ist heute unser Thema, in dessen Vita auch Leipzig und Marc Leberg eine Rolle spielen. Vor der Meisterschaft malen die Mühlen in der Studienzeit Regers, die wir mit Blick auf den Meister jetzt kurz behandeln wollen, lieber Herr Mühling.
1: Max Reger studierte am Konservatorium in Sondershausen im Kyffhäuserkreis. Das gehörte dem Fürsten Karl Günther von Schwarzenberg-Sondershausen und wurde um die Zeit von einigen schon bekannten Musikern und Musikpädagogen in diesem Zusammenhang gebracht. Nach dem Ende des Zweiten Weltkrieges erhielt es übrigens den Namen Max Regers. Ein späterer Studienort war Wiesbaden an Main und Rhein. Dort hatte er noch nach Studienabschluss eine 6-jährige Anstellung. Zwischendurch war Reger beim Militär. Und da beginnt die Zeit von Tobsuchtsanfällen und von Trunkenheit, wird berichtet, die auch unter Max Reger zu erleben war.
0: Finanzen, Verschuldung, Trunksucht, wie passt denn das zusammen, lieber Herr Mühling?
1: Von seiner Schwester Emma, 1898 ins Elternhaus zurückgekehrt, war Reger ein finanziell verschuldetes, alkoholabhängiges Wrack, kann man so sagen. Er prägte selbst dafür später für diese Jahre in Wiesbaden, es sei seine Sturm- und Trunkzeit gewesen. Zu Hause begann er wieder intensiv zu arbeiten und tilgte die Schulden innerhalb weniger Jahre. Er heiratete dann eine Elsa von Berken, sie war eine Protestantin. Und weil er eine Protestantin heiratete, wurde er von der katholischen Kirche verstoßen. Aber es geht aufwärts finanziell und menschlich und über eine Etappe in München kommt er nach Leipzig, wo er 1907 zum Universitätsmusikdirektor und Professor am Königlichen Konservatorium Leipzig berufen wird. Im Jahr darauf gab er den Universitätsmusikdirektor in Leipzig zurück, um in Meiningen die zu dieser Zeit berühmte Hofkapelle zu leiten. In Leipzig komponiert er viel, es gibt auch Klavierkonzerte und es entsteht die Verbindung zum Verlag Lauterbach und Kuhn, die ihn ziemlich oft nach Gautsch führt.
0: Diese Verbindung Max Regers zum Leipziger Verlag Lauterbach und Kuhn, die werden wir gleich noch näher betrachten.

0: Ihr hört Second Radio und ihr hört Blick zurück, Gesichter und Geschichten aus Sachsen und von nebenan. Mein Name ist Thorsten Weikart und bei mir zu Gast der Publizist Bernd Mühling. Max Reger, der große Komponist, Dirigent und Pianist mit seiner besonderen Verbindung nach Leipzig, das ist heute unser Thema. Lieber Herr Mühling, wie geht's denn weiter?
1: Ja, es ist schon so. Reger absolviert ein sehr hohes Pensum als Orchesterchef und als Komponist. Und es stellte sich bei ihm auch der Durst wieder ein. Aber er pendelte zwischen seinen Anstellungsorten hin und her. Irgendwann kam noch Jena dazu und er ließ sich mit Lauterbach und Kuhn auf einen Verlag ein, der ihm zwar hohe Tantiemen in Aussicht stellte, im gleichen Atemzug aber Druck auf ihn übte. Denn seine Bezüge waren an den Verkauf von Drucken, Kompositionen gebunden, mit Kompositionen von ihm selbst. Es gab starke Auseinandersetzungen, wobei bei Lauterbach und Kuhn nicht genug Reger verkauft wurde, also Reger-Drucke. Der steuerte dann dagegen mit leichterer musikalischer Kost, die besser ankam. Aber die Auseinandersetzung nahm kein Ende. In einer Broschüre über Regers Besuche bei Karl Lauterbach in der Charlottenstraße ist auch das zu lesen, dass der Meister schon von der Straße her seinen Verleger zugerufen habe, er solle schon mal das Bier kalt stellen.
0: Das klingt gesundheitlich betrachtet nicht gut. Wie geht es denn da weiter mit Max Reger?
1: Seine Kompositions- und Konzerttätigkeiten führte Reger jedoch intensiv fort, trotz dieser Alkoholkrankheit. Er fuhr einmal wöchentlich für seine Lehrveranstaltung nach Leipzig und auf einer Reise nach Leipzig im Mai 1916 erlag Reger nach einem abendlichen Gaststättenbesuch mit Freunden im Zimmer seines Hotels Henschel an einem Herzversagen. Reger starb im Alter von nur 43 Jahren.
0: Lieber Herr Mühling, vielen Dank für die interessante Geschichte über Max Reger. Und nächste Woche gibt es wieder eine neue Geschichte von Blick zurück, Gesichter und Geschichten aus Sachsen und von nebenan, hier bei Second Radio.

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1: Ich bin Tine Klimach. Die Folgen der extremen Hitze und wochenlangen Trockenheit kosten die deutsche Wirtschaft nach Schätzungen von Greenpeace mindestens 36 Milliarden Euro. Das entspreche bis 0,9% der deutschen Wirtschaftsleistung, teilte die Naturschutzorganisation mit. Greenpeace berechnete dazu die wirtschaftlichen Schäden unter anderem durch Ernteausfälle, Waldbrände und durch Gesundheitskosten aufgrund der Hitze. Greenpeace fordert die Bundesregierung auf, auf ihrer Kabinettsklausur mit dem gebotenen Ernst auf die Klimakrise zu reagieren. Die Ukraine bittet seit Wochen um frisches Geld für die Stärkung ihrer Flugabwehr. Zum heutigen Nationalfeiertag kommen gute Nachrichten aus Brüssel. Die EU hat zum 35. Unabhängigkeitstag der Ukraine neue Rüstungshilfen im Wert von 6,1 Milliarden Euro genehmigt.
2: Flugabwehrsysteme, Raketen, Munition und Radaranlagen sollen vor allem mit diesem EU-Geld bezahlt werden. Und zwar wegen der immer häufigeren russischen Angriffe mit ballistischen Raketen und mit Drohnen. 376 Raketenangriffe nur im Juli. Europa zeige am Unabhängigkeitstag, dass die Unterstützung für die Ukraine unerschütterlich und konkret sei, sagte Kommissionspräsidentin von der Leyen. Aus Brüssel, Dieter Ebeling.
1: Autobauer Volkswagen steckt tief in der Krise. Zehntausende Arbeitsplätze stehen im Zuge eines Sparprogramms auf der Kippe. In einer internen Umfrage übt die VW-Belegschaft massive Kritik am Konzernvorstand.
3: Wegen der desaströsen Kommunikation nach außen durch den Vorstand seien die Mitarbeiter und deren Familien verunsichert und verängstigt, so heißt es in einem eigentlich firmeninternen Artikel. Schon länger ist bekannt, dass bis 2030 rund 50.000 Stellen in Deutschland wegfallen sollen. Diese bereits geplanten Einsparungen reichen allerdings nicht aus. Also wie schlimm wird's tatsächlich? Ab morgen gibt's 9 Betriebsversammlungen, hier könnte es Details auch zu möglichen Werksschließungen geben. Uli Reitinger, Nachrichtenredaktion.
1: Das Kinojahr 2026 könnte sich nach Einschätzung der Filmförderungsanstalt zum stärksten seit der Pandemie entwickeln. Im ersten Halbjahr wurden rund 47,5 Millionen Tickets verkauft und mehr als 500 Millionen Euro Umsatz gemacht, teilte die Förderungsanstalt mit. Das waren knapp 17% an Kinokarten mehr als im Vorjahreszeitraum. Die erste Jahreshälfte habe den Kinos das beste Ergebnis seit der Corona-Pandemie beschert.
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1: Das Wetter, die aktuelle Vorhersage des Deutschen Wetterdienstes. Heute vielfach ein schöner Start in die neue Woche. Die Sonne scheint, es bleibt trocken und die Temperatur steigt auf 22 bis 28 Grad. Im Norden und Osten ist es zum Teil dichter bewölkt, aber Regen fällt kaum. Morgen wird es in der Nordosthälfte sonnig und trocken. Im Süden und in Teilen der Mitte Deutschlands ziehen neue Wolken auf. Schon am Vormittag kann es regnen. Später sind auch Gewitter nicht ausgeschlossen. Das Ganze bei 20 bis 27 Grad.
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1: Das Wetter, die aktuelle Vorhersage des Deutschen Wetterdienstes. Heute vielfach ein schöner Start in die neue Woche. Die Sonne scheint, es bleibt trocken und die Temperatur steigt auf 22 bis 28 Grad. Im Norden und Osten ist es zum Teil dichter bewölkt, aber Regen fällt kaum. Morgen wird es in der Nordosthälfte sonnig und trocken. Im Süden und in Teilen der Mitte Deutschlands ziehen neue Wolken auf. Schon am Vormittag kann es regnen. Später sind auch Gewitter nicht ausgeschlossen. Das Ganze bei 20 bis 27 Grad.
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1: Ich bin Tine Klimach. Unter der Leitung von Parteichef und Bundeskanzler Friedrich Merz ist in Berlin die CDU-Spitze zu ihrem ersten regulären Treffen nach der Sommerpause zusammengekommen. Themen dürften neben dem Personalumbau vom Juli auch die morgen beginnende Kabinettsklausur und die Landtagswahlen im September sein.
2: Die Regierung und insbesondere Kanzler Merz stehen enorm unter Druck. Trotz zahlreicher vermeintlicher Neustarts hören die Konflikte nicht auf und steigen die Umfragewerte nicht. Eher im Gegenteil. Über den Sommer gab es auch intern in der CDU viel Kritik an Merz, vor allem wegen bestimmter Personalentscheidungen. Das Motto jetzt aus Sicht von Kanzler und CDU gab der neue Unionsfraktionschef Thorsten Frey vor der CDU-Sitzung aus. Es gelte jetzt durch gute Arbeit zu überzeugen. Heißt wohl so viel wie Reformen weiter durchziehen und hoffen, dass sie irgendwann etwas bewirken, das die Wähler überzeugt. Aus Berlin Ronny Tochau.
1: Ernteausfälle, Brände und Niedrigwasser sorgen für enorme Schäden. Die extreme Hitze und Trockenheit in diesem Sommer kosten die deutsche Wirtschaft nach Schätzungen von Greenpeace 36 Milliarden Euro, sagt die Umweltorganisation.
3: Bei brütender Hitze schalten viele von uns einen Gang zurück. Wir sind weniger produktiv. Und allein das verursacht Schäden von mehr als 10 Milliarden Euro, sagt Greenpeace. Und dann sind da die Bauern, die weniger ernten. Wälder werden zu Asche. Eine Katastrophe für die Menschen und die Volkswirtschaft, nennen die Umweltschützer diesen Sommer und fordern die Regierung auf, nun schnell zu handeln. Denn, Zitat, ein Weiter-so können wir uns nicht mehr leisten. Claudia Wächter, Nachrichtenredaktion.
1: AOK-Chefin Carola Reimann hat die telefonische Krankschreibung als gutes Mittel verteidigt, gerade in Zeiten von Infektionsfällen. So könnten Ansteckungen vermieden und medizinisches Personal geschützt werden, sagte sie den Zeitungen der Funke Mediengruppe. Eine missbräuchliche Nutzung könne die AOK nicht feststellen. Die schwarz-rote Koalition will die Möglichkeit zur telefonischen Krankschreibung abschaffen. Der Export in andere Länder der EU sichert in Deutschland einer Studie zufolge etwa 7,2 Millionen Arbeitsplätze. Zu diesem Ergebnis kommt eine aktuelle Studie im Auftrag der Vereinigung der Bayerischen Wirtschaft. Insgesamt hänge eine Bruttowertschöpfung von rund 550 Milliarden Euro an der Nachfrage aus anderen EU-Ländern. Die Zahlen beziehen sich auf das Jahr 2022. Die Bedeutung dürfte aktuell eher zu als abnehmen.
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4: Bis zum Abend scheint mal mehr die Sonne, mal ist es stärker bewölkt. Im Vogtland gibt es die meiste Sonne. Es bleibt trocken und die Temperaturen, die liegen zwischen 19 und 23 Grad. In den Hochlagen um die 17 Grad. Der Wind weht schwach bis mäßig aus östlichen Richtungen. In der Nacht, da ist es locker bewölkt oder auch ganz klar und trocken. Die Tiefstwerte liegen zwischen 11 und kühlen 6 Grad.
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5: Unser Blick auf die Straßen im Sachsenland startet mit der A4 Richtung Frankfurt. Zwischen Hainichen und Chemnitz-Ost gibt es da aktuell 3 Kilometer Stau nach einem Unfall. Dort dauert es 30 Minuten länger. Die A72 Hofen Richtung Leipzig zwischen Stolberg-Nord und Chemnitz-Süd gibt es in beiden Richtungen stockenden Verkehr und 10 Minuten, die ihr mehr einplanen müsst. Und die A72 Richtung Leipzig am Kreuz Chemnitz. Auch da haben wir zurzeit Behinderungen nach einem Unfall. In Heidenau ist die Sedlitzer Straße an der Kreuzung Geschwister-Scholl Straße nach einem Unfall gesperrt. Und geblitzt wird unter anderem auf der B96 in Oppach, da in beiden Richtungen. Auf der B169 stehen sie in Auer in Richtung Schneeberg, auf der B172 zwischen Königstein und Struppensiedlung und auf der B173 in Kesselsdorf in Richtung Freiberg. Falls ihr mehr haben solltet, Blitzer, Verkehrsbehinderungen oder was auch immer, dann gerne her damit auf unsere WhatsApp-Nummer, die 0341 35 88 3095 oder ihr mailt einfach an studio@secondradio.de. Vielen Dank für eure Tipps. Euch eine ganz entspannte Fahrt in diesen Wochenanfang.
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5: Ja, und da startet sie wieder, die neue Woche, heute am 24. August 2026 und so langsam, aber sicher geht der August seines Wegs. September steht vor der Türe, will da gar nicht so recht dran denken, aber es gibt da auch so richtig schönen Altweibersommer, ne? Beziehungsweise eben die restlichen Tage von diesem Sommer und da ist nochmal einiges an Sonne und auch wärmeren Temperaturen drin, freue ich mich drauf und erstmal freue ich mich auf euch, die ihr heute dabei seid. Schön!

Auch heute an diesem 24. August ist wieder ein ganz besonderer Tag, also eine Menge besonderer Tage, aber einen habe ich uns rausgesucht, da geht es um den Vesuvius Day, also den Vesuv-Tag, um es mal auf Deutsch zu sagen. Und der findet eben jedes Jahr in Gedenken an den historischen Vulkanausbruch in der Nähe der italienischen Stadt Neapel. Ja, statt. Der Vesuv war da ausgebrochen. Und zwar am 24. August 79 nach Christus. Da wurde die römische Stadt Pompeji von einer der verheerendsten Naturkatastrophen der Geschichte heimgesucht. Es war eben dieser Ausbruch des Vesuvs, eines aktiven Vulkans, der ganz nahe der Bucht von Neapel zu verorten ist. Und der führte zu einer dramatischen und beispiellosen Zerstörung, die bis heute auf der einen Seite fasziniert, auf der anderen Seite aber auch natürlich erschüttert. Am Morgen jenes verhängnisvollen Tages, da zeigten sich bereits die ersten Anzeichen für die bevorstehende Katastrophe. Der Himmel verdunkelte sich, eine riesige Aschewolke, die erhob sich über dem Vulkan und die Bewohner Pompejis, die ahnten zunächst nicht, welche unermessliche Zerstörung ihnen jetzt bevorstand. Im Laufe des Tages verschlimmerte sich die Lage aber rapide, glühende Gesteinsbrocken, auch als pyroklastische Ströme bekannt, die schossen aus dem Krater und rasten mit atemberaubender Geschwindigkeit die Hänge des Vesuvs hinab und eine regelrechte Lavaplatte bildete sich, die alles auf ihrem Weg niederbrannte und unter sich begrub. Ja, und die Menschen in Pompeji, die schon ein paar Ausbrüche des Vesuvs gewöhnt waren, die realisierten die Ernsthaftigkeit der Lage meistens zu spät. Viele Bewohner wurden von der plötzlichen Eruption überrascht, konnten keine rechtzeitigen Schutzmaßnahmen ergreifen und berichteten darauf hin, dass innerhalb weniger Stunden die Stadt von einer Mischung aus Lava, aus Asche und auch aus Gesteinsbrocken regelrecht begraben wurde. Heute, fast zwei Jahrtausende später, da geben die archäologischen Überreste von Pompeji uns einen Einblick in das Leben und in die Kultur einer antiken römischen Stadt, die von der Asche konservierten Gebäude, die Straßen, die Wandmalereien und sogar die Körper von Bewohnern, die erzählen die Geschichte einer Stadt, die buchstäblich in der Zeit eingefroren wurde. Allerdings eben mit heißer Lava. Heute deswegen unser Gedenken an den Vesuvius Day, den Vesuv-Tag.

Da ist die Woche gerade gestartet, heute an diesem Montag, und schon gibt's den ersten Reminder für den Donnerstag, den 27. August nach Chemnitz. Da gibt's nämlich die neue Veranstaltungsreihe mit dem Rat zu neuen Ideen und Kontakten. Am 27. August, also am Donnerstag, ab 15 Uhr sind da Geschäftsführer, Geschäftsführerinnen, UnternehmerInnen und EntscheiderInnen aus Chemnitz zum mittlerweile dritten bewegten Netzwerk eingeladen. Und da wird eine rund 15 Kilometer lange Radtour gemacht. Und da können sich die Teilnehmenden dann bei innovativen Projekten kennenlernen, sich dann fachlich austauschen und auch neue Kontakte knüpfen. Das ist eine schöne Geschichte. Also Netzwerken ist ja immer ganz, ganz wichtig. Aber so in der Tour auf dem Rad macht es ja wahrscheinlich besonders viel Spaß. Startpunkt der Tour ist am 27. August um 15 Uhr das 1 Stadion, also das Fußballstadion an der Gellertstraße in Chemnitz auf der Gellertstraße 25. Interessierte können sich noch melden, und zwar noch bis zum 25. August. Kurze Zeit, wäre nur noch heute und morgen, und zwar unter bürgerbeteiligung.sachsen.de. Da kann man sich einschreiben und dann mitmachen. Am Donnerstag, dem 27. Bürgermeister Knut Kunze, der fährt die Tour mit dem Fahrrad auch mit, und während der Fahrt oder an einzelnen Stationen, wo mal Halt gemacht wird, da bietet sich dann eben die Gelegenheit, miteinander schön ins Gespräch zu kommen. Da geht's nicht nur ums Rad, sondern das Thema der diesjährigen Tour, das ist Solarenergie. Auch eine ganz wichtige Angelegenheit, und an verschiedenen Stationen entlang der Strecke enthalten die Teilnehmenden dann Einblicke in ganz konkrete Projekte, bei denen es natürlich um Solarenergie geht und auch innovative Lösungen zum Thema. Außerdem können Sie sich mit Akteuren aus der Wirtschaft und von der Stadt Chemnitz mal austauschen, können da Erfahrungen miteinander teilen und auch neue Impulse mitnehmen. Und im Anschluss klingt die Veranstaltung mit Catering und natürlich auch mit ein bisschen Getränken aus. Ich glaube, da gibt's auch mal ein Sektchen oder so. Wobei, man muss ja noch Rad fahren. Also, wer es noch nicht auf dem Schirm hat und Unternehmer ist, am 27. August um 15 Uhr nachmittags gibt's das dritte bewegte Netzwerk auf dem Fahrrad, rund 15 Kilometer lang durch Chemnitz, mit Bürgermeister Knut Kunze und anderen, die Ahnung haben von Solarenergie.

Unser Geburtstagskind heute an diesem 24. August ist Mr. Alan Walker, der sich auch gerne mal DJ Walks nennt, kommt aus Norwegen und zur einen Hälfte aus auch Großbritannien und ist Musikproduzent und DJ, also elektronische Dance Music legt er auf und er legt nicht nur Musik auf, er legt auch Wert auf seine Anonymität. Bei seinen Auftritten trägt dieser Alan Walker nämlich grundsätzlich ein Tuch, das sein Gesicht von der Nase abwärts zu verdeckt, also so ein bisschen wie ein Cowboy früher. Und außerdem trägt er noch so ein Kapuzenpullover und die Kapuze, die zieht er immer so ziemlich ins Gesicht rein. Außer ihm stehen dann oftmals auch noch eine Menge anderer Personen im selben Look auf der Bühne, meistens auch mit dem Rücken zum Publikum gerichtet, was so ein bisschen crazy ist, wie ich finde, weil irgendwie denkt man doch, dass Künstler da dem Publikum zugewandt da auf der Bühne stehen. Aber es ist ein bisschen anders und auf den Pullovern quasi von seinen Mitarbeitern oder seinen Mitmusikern, da ist auch das Logo von Walker abgebildet und sowohl das Tuch als auch der Hoodie, der Pullover, das hat sich so entwickelt zum Markenzeichen des Musikers und er selbst hat da mal in einem Interview erzählt, dass es nicht das Wichtigste auf der Welt ist für ihn, dass er da so Anonymität ausstrahlt. Er glaubt aber ganz einfach, dass es ganz cool ist, bedeckt zu sein und so eine Art Künstler-Image zu haben, denn das ist alles, was du brauchst, meint Alan Walker. Heute wird er übrigens 29 Jahre alt und die Maskierung, die ist bei ihm nicht so vergleichbar wie mit etwa Marshmallow oder Crow, die ja Wert darauf legen, grundsätzlich nicht erkannt zu werden, dient eher als so ein Zeichen der Gleichheit zwischen ihm und seinen Fans, die übrigens auch die Walkers genannt werden. Und Mr. Alan Walker, der postet auch regelmäßig Bilder in sozialen Netzwerken, auf denen er auch ohne das Tuch zu sehen ist, führt auch Interviews ohne Maskierung und ist auch bei zahlreichen Fotosessions vollständig zu erkennen, also nicht verkleidet. Deswegen also das Tuch und auch der Pullover so eher so ein Style von ihm. Daran erkennt man ihn aber, wenn man ihm im Gesicht nicht sehen kann, weil eben das Tuch davor ist. Und heute, wie gesagt, feiert er Geburtstag, hoffentlich eine ausgelassene Party und ganz ohne Tuch im Gesicht.

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1: Mein Name ist Antje Pörsch. Brücke im Leipziger Westen wird erneuert, Schloss Seifersdorf nach Sanierung wieder für Gäste geöffnet, Straße im Zwickauer Norden wird in Schuss gebracht. Die Meldungen im Einzelnen. Im Leipziger Westen wird die Brücke über den Bauerngraben erneuert. Über die alte Brücke, da laufen Glasfaserkabel und andere Versorgungsleitungen, die ab heute umverlegt werden. Der Verkehr wird mit Ampeln einspurig über eine Behelfsspur geführt. Später wird die alte Brücke abgerissen und durch eine neue ersetzt. Gleichzeitig werden die Gustav-Esche-Straße und die Kurve zur Straße am Ritterschlösschen ausgebaut. Vor fast einem Jahr, da sind die Vorbereitungen zum Neubau der Georg-Schwarz-Brücken angelaufen. Neben dem Autokreuz zwischen Leutsch und Bölitz-Ehrenberg gehören zu dem Vorhaben ein Geh- und Radweg, neue Straßenbahngleise und eine Park-and-Ride-Anlage. Die Bauarbeiten dauern voraussichtlich 6 Jahre und kosten um die 100 Millionen Euro. Mit einem Festakt wurde gestern das Schloss Seifersdorf bei Radebeul wiedereröffnet. Fast 2,5 Jahre lang haben Bauarbeitende das Gemäuer aus dem 16. Jahrhundert aufpoliert. Dabei wurden auch das Dach erneuert. Entstanden sind außerdem eine Bibliothek, ein Besucherzentrum mit Touristeninformation und ein interaktiver Ausstellungsbereich über Kunst, Religion, Politik und Gesellschaft im 18. Jahrhundert. Der Freistaat hat das Vorhaben mit nahezu 6 Millionen Euro unterstützt. Das ursprüngliche Renaissance-Schloss wurde im frühen 19. Jahrhundert nach Plänen des Architekten Karl Friedrich Schinkel zu einem der ersten neogotischen Schlösser umgebaut. Es gehörte ab 1774 dem sächsischen Premierminister Heinrich Graf von Brühl und seinen Nachkommen. Nach dem Zweiten Weltkrieg, da wurde die Familie enteignet. Seit 1994 ist die Gemeinde Wachau Eigentümerin des Schlosses. Im Zwickauer Norden haben heute die Arbeiten an einer wichtigen Verkehrsader begonnen. Ein Teil der Krimmelschauer Straße bekommt eine neue Asphaltdecke. Die Arbeiten zwischen Carola-Straße und Kolpingstraße sind in 3 Abschnitte eingeteilt, heißt es aus dem Tiefbauamt. Gewerkelt wird auch an der Straßenentwässerung. Wenn das Wetter mitspielt, da soll Mitte November alles fertig sein. Bis dahin ist die Krimmelschauer Straße abschnittsweise gesperrt. Der Verkehr wird umgeleitet über die Kolpingstraße, die Talstraße, den Dr. Friedrichsring, die Straße am Schwanenteich und die Humboldtstraße. Die Stadt investiert rund 84.000 Euro in die Bauarbeiten. Soweit die Meldungen.
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2: Tja, da starten wir mit dem Tag heute. Da ist es bis zum Abend überall heiter. Erstmal trocken, Temperaturen liegen aktuell zwischen 15 und 19 Grad. Und in der Nacht ist es dann auch nur gering bewölkt, bleibt trocken. Tiefstwerte gehen aber runter bis auf 6 Grad. Es wird also ziemlich kalt in dieser Nacht. Ja, morgen dann, am Dienstag, da scheint bis zum Nachmittag die Sonne. Dann wird es wieder allmählich ein bisschen bewölkter. Am Abend dann sind im Vogtland Schauer und Gewitter nicht ausgeschlossen. Temperaturen morgen dafür 20 bis 25 Grad. Und am Mittwoch ergibt es nur gelegentlich ein bisschen Sonne, sonst aber dichte Wolken, auch ein paar Schauer und Gewitter. Maximal werden da auch 25 Grad erreicht. Am Donnerstag dann neben ein paar Wolken, die Sonne ist wieder am Start und es bleibt trocken. Es wird schwül und nochmal bis 30 Grad oder sogar noch wärmer.
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2: Und die starten mit der A4 in Richtung Frankfurt zwischen dem Dreieck Dresden-West und der Raststätte Dresdner Tor Nord. Da steht Vorsicht, ein defekter LKW. Auf dem Verzögerungsstreifen, da gibt's natürlich Behinderungen. Bitte fahrt da vorsichtig. Die A4 in Richtung Frankfurt zwischen Hainlichen und Chemnitz-Ost. Da sind's mittlerweile 3 Kilometer Stau. Nach dem Unfall, ihr müsst dort 30 Minuten mehr einplanen. Und noch eine Meldung von der A72 Leipzig in Richtung Hof. Zwischen Chemnitz-Süd und Stolberg-Nord, da stockt es in beiden Richtungen. Stockender Verkehr, Verkehrsbehinderungen 20 Minuten obendrauf. Geblitzt wird aktuell unter anderem zwischen Kottewitz und Priestewitz. In Reichenbarrenvogtland stehen sie in der oberen Dunkelgasse stadtauswärts und in Zwickau in der Brauereistraße in Richtung Wilkau-Haslau. Falls ihr mehr habt, wie immer haben wir unsere WhatsApp-Nummer geschaltet, könnt ihr gerne anrufen oder eben was schreiben. Die 0341 35 88 3095 ist die Nummer, oder ihr könnt auch mailen an studio@secondradio.de.

einer ganz großen Hits der 80er Jahre. Sweet Dreams von den Eurythmics. Eine richtig, richtig coole Nummer. Und wir bleiben gleich mal in den 80er Jahren. Am 8. Dezember 1980 nämlich, da ging ja ein Schock durch die Welt, zumindest für den Teil der Welt, die die Beatles-Musik sehr gemocht haben und auch John Lennon einigermaßen verehrt haben. Und das waren ganz, ganz viele, inklusive mir. Denn an diesem 8. Dezember geht die Nachricht um die Welt, dass John Lennon ermordet wurde. Der Mörder von John Lennon, der wird heute auf den Tag genau vor 45 Jahren, am 24. August 1981, dann zu mindestens 20 Jahren Haft verurteilt. Und es gibt natürlich dann noch eine Haftverlängerung, aber erstmal 20 Jahre mindestens. Dieser Mann heißt Mark David Chapman. Der führte vor der Tat ein ziemlich unstetes Leben. Seit seiner Kindheit hat er die Beatles

verehrt und als Teenager, da war er zeitweise drogenabhängig, wurde in einer psychiatrischen Klinik behandelt. Was erstmal gar nichts sagt, aber nach einem Nervenzusammenbruch, da steigerte sich seine Bewunderung für die Beatles zur Besessenheit. Als Mr. Chapman immer weiter abglitt, begann er, John Lennon dafür verantwortlich zu machen. Chapmans Sichtweise auf ihn, auf John Lennon, veränderte sich maßgeblich nach dem Interview vom 4. März 1966, in dem John Lennon gesagt hatte, "We are more popular than Jesus now." Also, wir sind jetzt populärer als Jesus. Seine extreme Bewunderung, die schlug in Hass auf den Schwindler John Lennon um und nach einem Suizidversuch 1977 von David Chapman auf Hawaii, da hat er 1979 eine japanisch-amerikanische Frau geheiratet, weil die ihn an Yoko Ono, die Frau von John Lennon, erinnerte. Am 6. Dezember 1980, da landete dieser Mr. Chapman in New York, bezog ein Zimmer im YMCA in der 63. Straße und weil er sich dort von zwei Homosexuellen gestört gefühlt hatte, zog er am nächsten Tag ins Sheraton Center Hotel um. Bei der späteren Durchsuchung des Hotelzimmers, da fand die Polizei Chapmans Habseligkeiten, aufgebaut wie auf einem Altar. Dort lag auch eine Bibel, den Titel Gospel According to John, das Johannes-Evangelium übersetzt, hatte Chapman mit Kugelschreiber um das Wort Lennon ergänzt. Außerdem hatte Chapman seine letzte Anwesenheitsquittung bei seiner Arbeit in Waikiki mit John Lennon unterschrieben, schon ziemlich spooky. Am 8. Dezember schließlich verließ Mr. Chapman gegen 14 Uhr das Hotel, kaufte Lennons und Onos LP Double Fantasy in einem Schreibwarenladen, erwarb er eine Ausgabe von Der Fänger im Roggen und von dem Roman war Chapman seit seiner Kindheit total begeistert. Im Gerichtsprozess hat er angegeben, dort die Aufforderung gelesen zu haben, eine Berühmtheit töten zu müssen, um selber berühmt zu werden. Am selben Tag, also am 8. Dezember 1980, da gaben John Lennon und Yoko Ono in ihrem Apartment in Dakota Building, dem Rundfunksender RKO Radio, ein Interview. Und Chapman hielt sich zu der Zeit bereits direkt vor diesem Gebäude auf. Etwa um 17 Uhr kamen John Lennon und Yoko Ono raus, um in ihre Limousine zu steigen. Und Chapman, der trat an Lennon heran, um das gekaufte Album signieren zu lassen. Und dieser Moment wurde vom Fotografen Paul Gorisch festgehalten. Das ist das allerletzte Foto von John Lennon. Sehr berühmt. Mittlerweile. Lennon fragte Chapman, ob er sonst noch was für ihn tun könnte, worüber Mr. Chapman eigentlich sehr überrascht war. Hätte er nicht erwartet, dass der Mann so nett sein kann. John Lennon und Yoko Ono, die fuhren dann zum Record Plant Studio und kehrten um 22.50 Uhr zum Dakota Building zurück, wo Chapman schon auf sie wartete. Gegen seine Gewohnheiten gab John Lennon dem Fahrer die Anweisung, nicht in den Innenhof zu fahren, sondern beide vor dem Haus aussteigen zu lassen. Yoko Ono stieg zuerst aus und ging an Chapman, der am Torbogen des Gebäudes stand, vorbei. Dieser rief Mr. John Lennon und feuerte aus etwa 6 Metern mit einem Revolver des Kalibers 38 auf den Musiker. Von den 5 Hohlspitzgeschossen trafen 2 Lennons Lungen, der je eine das linke Schulterblatt und die Halsschlagader. Lennon taumelte im Durchgang noch die 4 Stufen zur Dakota-Rezeption hinauf und rief, I'm shot, also ich bin angeschossen, bevor er zusammenbrach. Lennon war während der Fahrt ins Roosevelt General Hospital bei vollem Bewusstsein und erlag dort um 23.07 Uhr seinen schweren Verletzungen, nachdem er rund 80% seines Bluts verloren hatte. Chapman ließ sich widerstandslos von der Polizei festnehmen und gestand die Tat am Folgetag. Am Abend wurde er auf die psychiatrische Station des Bellevue Hospitals gebracht.

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August um 20 Uhr. 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

ein wunderbares Konzert und die vier Männer sind mittlerweile unterwegs auf ihren letzten Konzerten. Da gibt es nochmal eine Open-Air-Tour und jetzt am Freitag sind sie eben in Olbernhau, das vorletzte Konzert, bevor es am Samstag nach Gera geht. Und ihr seid herzlich eingeladen, in das Konzert in Olbernhau zu kommen, in den schönen Rittergutshof in Olbernhau. Eine richtig geile Location. Richtig, ja, kann man da mal sich ausleben und kann richtig gute Musik hören mit eben Dirk Zöllner und mit André Gensicke und mit Marek Arnold und natürlich auch mit dem Frontmann der Sternkompromissen, mit Manuel Schmid. Tolle Geschichte. Freitag geht's los, ab 20 Uhr vorher Einlass und natürlich auch schon ein paar Minuten früher da sein. Es gibt auch Autogramme. Und wir gucken jetzt mal nach Meißen und zwar ganz konkret in die Nikolaikirche. Die ist ja eines der bedeutendsten Bauwerke der Stadt Meißen und die ist ein Schlüsselort für das Jubiläum, das bald gefeiert wird, nämlich 2029. Da ist die Stadt Meißen oder die Mark Meißen 1100 Jahre alt. Und am 21. August haben sich Vertreter der Stadtgesellschaft getroffen mit der Kirchgemeinde und der Deutschen Stiftung Denkmalschutz, um auf die mittlerweile wirklich dringende Sanierungsbedürftigkeit dieses historischen Gebäudes der Meißner Kirche aufmerksam zu machen. Die Kirche, die wurde erstmals 1220 urkundlich erwähnt, ist damit das älteste erhaltene Bauwerk der Stadt und seit der 1000-Jahr-Feier im Jahr 1929 dient sie außerdem als zentraler Erinnerungsort für die 1815 Meißner Kriegstoten, die ihr Leben im Ersten Weltkrieg gelassen haben. Unter dem Kirchendach entsteht eine ganz besondere Atmosphäre, wenn ihr da mal reinguckt. Die aus Meißner Porzellan gestaltete Trauerfigur von Professor Paul Emil Börner, dem damaligen künstlerischen Leiter der Porzellanmanufaktur in Meißen, und die zahlreichen Epitaphen, die machen die Nikolaikirche zu einem wirklich einzigartigen, schönen Ort mit historischer Verantwortung und mit Friedensmahnung. Ganz wichtig heutzutage. Aber der Ort braucht dringend selber Hilfe. Die Epitaphen, die sind durch Rost und Feuchtigkeit mittlerweile sehr geschädigt. Und gestern überreichte Dr. Reinhard Plüschke, der ehrenamtliche Ortskurator der DSD, eine Spende von 30.000 Euro an die Kirchgemeinde St. Afra. Pfarrer Christoph Reschenberg hat gedankt im Namen der Gemeinde. Die Kirche, die ist mit so einer umfassenden Restaurierung finanziell allerdings immer noch überfordert. Die Unterstützung, die wäre mittlerweile auch enorm wichtig und die Arbeiten sind sehr umfangreich, hat er gesagt. Weitere Mittel werden also dringend benötigt und schon 1929 hatte sich die Meißen-Stadtgesellschaft gemeinsam mit der Porzellanmanufaktur in Meißen für die Gestaltung dieses weltweit einmaligen Erinnerungsortes eingesetzt. Ist schon eine Menge Zeit vergangen seitdem und die ULM unter Vorsitz von Dr. Oliver Morhoff, die prüft jetzt den rechtlichen Rahmen für ein Crowdfunding, damit die Nikolaikirche langfristig erhalten und auch weiterentwickelt werden kann, als Ort der Begegnung eben und als Raum, in dem die Friedensbotschaft richtig im Mittelpunkt steht. Die Nikolaikirche soll bis 2029, also bis zum 1100. Jubiläum, nicht nur gesichert, sondern auch als historischer und gesellschaftlicher Erinnerungsort gestärkt werden. Und wenn es diese Crowdfunding-Aktion geben sollte, dann bin ich auf jeden Fall dabei und spende mit. Und ihr hoffentlich auch. Es geht um ein einmaliges Bauwerk, das älteste der Stadt Meißen.

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4: Ich bin Tine Klimach. Die EU hat neue Rüstungshilfen für die Ukraine im Wert von 6,1 Milliarden Euro genehmigt. Die Mittel seien für Flugabwehrsysteme, Raketen, Munition und Radaranlagen vorgesehen, teilte die EU-Kommission mit. Die Zusage aus Brüssel erreichte Kiew am 35. Unabhängigkeitstag der Ukraine, der heute mit internationalen Gästen begangen wird.
5: Präsident Zelensky nutzte seine Rede zum Unabhängigkeitstag für eine Kampfansage an Kreml-Chef Putin. Die Ukraine werde weiter um ihre Souveränität kämpfen, sagte Zelensky in Kiew. Die Welt müsse zusammenstehen, um Russland in die Knie zu zwingen. Zelensky forderte auch mehr Unterstützung für sein Land. Verlangt hatte er allein gestern von der EU 30 Milliarden Euro für die Verteidigung des Landes. Derweil gingen die gegenseitigen Luftangriffe in dem Krieg weiter. Es gab mehrere Verletzte. Aus Moskau, Ulf Mauder.
4: Unionsfraktionschef Thorsten Frey sieht die schwarz-rote Koalition für einen arbeitsreichen Herbst. Wir haben ja bereits vor der parlamentarischen Sommerpause viele Gesetzgebungsvorhaben aufgegleist und die müssen jetzt umgesetzt werden. In der Regel mit der Zielsetzung Ende des Jahres, sagte der CDU-Politiker vor einer Sitzung des CDU-Präsidiums mit Kanzler und Parteichef Friedrich Merz in Berlin. Autobauer Volkswagen steckt tief in der Krise. Zehntausende Arbeitsplätze stehen im Zuge eines Sparprogramms auf der Kippe. In einer internen Umfrage übt die VW-Belegschaft massive Kritik am Konzernvorstand.
6: Wegen der desaströsen Kommunikation nach außen durch den Vorstand seien die Mitarbeiter und deren Familien verunsichert und verängstigt, so heißt es in einem eigentlich firmeninternen Artikel. Schon länger ist bekannt, dass bis 2030 rund 50.000 Stellen in Deutschland wegfallen sollen. Diese bereits geplanten Einsparungen reichen allerdings nicht aus. Also wie schlimm wird's tatsächlich? Ab morgen gibt's 9 Betriebsversammlungen. Hier könnte es Details auch zu möglichen Werksschließungen geben. Uli Reitinger, Nachrichtenredaktion.
4: Die Weltmeere sind so warm wie noch nie seit Beginn der Messungen im Jahr 1979. Die durchschnittliche Meeresoberflächentemperatur habe am vergangenen Samstag ihren höchsten jemals gemessenen Wert erreicht, teilte der Klimawandeldienst des EU-Programms Copernicus in Bonn mit. Der Rekord sei am 22. August mit einer Temperatur von 21,1 Grad aufgestellt worden, womit der bisherige Rekord von 21,09 Grad im März 2024 übertroffen worden sei.
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7: Bis zum Abend scheint mal mehr die Sonne, mal ist es stärker bewölkt. Im Vogtland gibt es die meiste Sonne. Es bleibt trocken und die Temperaturen, die liegen zwischen 19 und 23 Grad. In den Hochlagen um die 17 Grad. Der Wind weht schwach bis mäßig aus östlichen Richtungen. In der Nacht, da ist es locker bewölkt oder auch ganz klar und trocken. Die Tiefstwerte liegen zwischen 11 und kühlen 6 Grad.
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8: Wir starten wieder mit der A4 Dresden Richtung Chemnitz. Zwischen Berbersdorf und Hainichen hat es da einen Unfall gegeben. Da gibt es mittlerweile einen Stau, genauso auf der A17 in Richtung Prag zwischen Heidenau und Pirna. Auch da Stau nach einem Unfall. Noch eine Meldung von der A72 in Richtung Hof zwischen Chemnitz Süd und Stolberg Nord. Da stockt der Verkehr. Dort müsste 30 Minuten mehr einplanen. Angeblitzt wird zurzeit unter anderem auf der B96 in Oppach. Achtung da an beiden Richtungen. Auf der B172 zwischen Königstein und Stropensiedlung. Auf der B173 in Kesselsdorf in Richtung Freiberg. Und auf der B186 am Ortsausgang Markranstädt in Richtung Zwenkau. Und da bitte auch beidseitig beachten. Falls ihr noch mehr habt, Blitzer oder Verkehrsbehinderungen, könnt ihr wie immer unsere WhatsApp-Nummer benutzen. Die 03413588-3095. Könnt also schreiben oder auch eine Nachricht hinterlassen via Sprache oder schickt uns eine Mail an studio@secondradio.de. Ich freue mich über eure Tipps, sag's gerne weiter, wünsche euch bis dahin eine entspannte und blitzerfreie Fahrt in diesen Nachmittag.
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8: 4:06 haben wir es fast, 16:06. Ich bin der Uwe und sage Hallo.

0: So langsam aber sicher ist auch wieder ab und zu mal Pieselwetter angesagt. Wir haben es gehört, auch in den Wetter-News heute hier bei uns. Und deswegen vielleicht auch mal eine Idee, nicht nur draußen so Open-Air-Geschichten ins Auge zu fassen, sondern vielleicht auch mal wieder ins Kino zu gehen. Wäre doch eine Idee. Und wie immer kriegt ihr bei uns nicht nur donnerstags, wenn die neuen Kinofilme starten, sondern auch schon montags aktuelle Infos aus dem Cineplex, genau da, wo gute Filme gezeigt werden in unserer Stadt Leipzig. Ja, heute Morgen schon wieder hat Angie telefoniert mit Heiko Fischer im Cineplex in Leipzig und da hören wir jetzt genau mal rein.
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2: Und es ist Montagmorgen und wie immer zur gewohnten Zeit, 8.45 Uhr, gibt's das Telefonat in Cineplex Leipzig. Hallo, einen wunderschönen guten Morgen, lieber Heiko.
3: Ja, hallo, sonniges guten Morgen aus dem Cineplex Leipzig.
2: Ja, die Sonne scheint und heute ist ja 24. Das bedeutet, in 4 Monaten, Heiko, ist Weihnachten.
3: Oha, okay. Hast du schon die ersten Geschenke?
2: Nein, aber vielleicht gibt es bald die ersten Filme im Kino, ja, Weihnachtsfilme. Ne? Also steht ja irgendwann dann wieder an.
3: Na, hier, Weihnachtsfilme nicht, aber also wir haben lustigerweise heute einen Film, der steht in so einer bisschen, einen ukrainischen Film. Da gab es halt einen Weihnachtsfilm, einen Silvesterfilm und jetzt gibt es halt einen normalen, so einen romantischen Film und alles so ein bisschen mit Eisenbahnromantik verwoben. Okay, aber da cool. Ist halt Weihnachten immer irgendwie, ne?
2: Okay.
3: Bist du eigentlich so ein Typ, der halt auf dem letzten Drücker halt die Geschenke kauft oder schaust du schon übers Jahr?
2: Ich mach das auch so, letzten Drücker, wenn überhaupt.
3: Ah, okay. Ja. Naja, ich guck immer halt, wenn ich was sehe, was ich denke, dann schlage ich meistens dann schon im Jahr über zu. Naja, aber das hier, da können wir uns ja dann in ein paar Monaten nochmal drüber unterhalten.
2: Genau.
3: Kommen wir zu den Filmen. Ich habe, die Woche ist wirklich total vollgepackt mit Specials und Events. Ich fange mal an, ein wunderbarer Film, den zeigen wir heute nochmal 18.15 Uhr in unserer Filmkunstreihe Cineart. Die Camino-Therapie findet deinen Weg. Und er erzählt nach wahren Begebenheiten eine Geschichte von einer Lehrerin, die hat ihren Job verloren, ist gerade auch in Trennung und sie geht auf Wanderschaft mit dem straffällig gewordenen Jugendlichen. Das ist so eine Art Resozialisierungsprogramm. Also entweder der Jugendliche kommt halt quasi ins Gefängnis oder er geht halt die 2000 Kilometer von Frankreich bis nach Santiago de Compostela. Und ein wunderbar schöner Film. Also nicht nur, weil man ein bisschen was von dem Jakobsweg halt mitkriegt, auch die andere Auseinandersetzung zwischen den Zweien und auch eine wunderbare Schauspielerin gibt hier die Lehrerin Alexandre Lamas. Die haben wir gerade halt in der Komödie Chérie, ich komme, die Erfindung der Lust quasi gesehen und hier nochmal eine ganz andere Rolle. Also auf alle Fälle eine Empfehlung. Dann haben wir morgen für alle Anime-Freunde wieder ein neues Abenteuer von Detective Conan. Mittlerweile schon das 29. und der Film Der gefallene Engel des Highways und hier spielt ein mysteriöses schwarzes Motorrad eine Rolle, das halt immer extreme Verkehrs also Übertretungen hat und verfolgt wird von der Göttin des Windes, ist eine Verkehrspolizistin. Und halt dieses schwarze Motorrad ist halt so mal Gegenstand der Ermittlungen. Dann Mittwoch haben wir gleich zwei Sachen am Start. Einmal unser beliebtes Kinokränzchen mit Monsieur Robert kennt kein Pardon. Und hier ist der Frankreichs-Starkomiker Christian Clavier, der ist hier wieder mal am Start und läuft hier wirklich zur Höchstform auf. Er spielt hier nämlich so einen rachsüchtigen ehemaligen Lehrer, der hat halt 30 Jahre als Lehrer in der Grundschule gearbeitet und kommt jetzt in seinen verdienten Ruhestand, aber er hat noch eine Rechnung offen mit ehemaligen Schülern. Die haben ihm ein paar Streiche gespielt und ich sag mal, infolgedessen hat er halt die Liebe seines Lebens verloren und jetzt will er sich halt ganz schlimm rächen und kriegt halt sogar noch eine sehr kompetente Mitstreiterin und zwar seine Mutter. Christian Clavier kann man diese Woche dann auch nochmal erleben, denn am Donnerstag startet halt der neue Film Oh la la 2, neues Chaos, neue Tests. Da ging es ja auch so ein bisschen um Nationalitäten und so. Also da wird halt dieses bisschen überhebliche französische Nation quasi durch den Kakao gezogen. Also ich sag mal, da kann man den Christian Clavier nochmals sehen. Am Abend haben wir dann eine Emotions Preview, One Night Only. Hier gibt es zwei junge Menschen, Ellie, die ist halt hoffnungslos romantisch, und Owen, der ist gerade halt frisch abserviert worden, und die treffen sich an einem Tag, also es ist, der spielt quasi in New York, irgendwo in der Zukunft mit sehr strengen Moralvorstellungen, aber an einem Tag im Jahr darf man halt mit schlafen, mit wem man halt will. Also ohne irgendwelche, geht es nicht um Treue und alles. Also das ist quasi halt so Open Space sozusagen. Und die beiden treffen sich genau an dem Tag. Und aber eigentlich ist ein bisschen mehr, was mit denen passiert. Also eine wirklich schöne romantische Geschichte und passt da ideal halt zu unserer Emotions Preview. Und dann steht das Wochenende, also wir feiern ja dieses Jahr halt 30 Jahre Kino in Grünau am Wochenende 11. und 12. und 13. Dezember und September, jetzt bin ich ja schon ganz durcheinander. Du hast mich schon mit Weihnachten, hast du mich vor uns auf die falsche Spur gebracht, merkst du das? Ja. Jetzt im September und am Wochenende haben wir aber schon eine Reihe anderer Jubiläen. Und zwar, wir fangen mal an. 20 Jahre gibt es André Rieus Sommerkonzerte, wo er halt mit seinem Wiener Orchester da halt die Walzermelodien und sich ganz viele Künstler einlädt. Und diesmal geht es halt Viva Maastricht. Da feierte er seine Heimatstadt. Also das gibt es halt schon 20 Jahre. Dann Harry Potter und der Stein der Weisen. Der ist vor 25 Jahren ins Kino gekommen. Das ist ja halt der erste Film, wo halt Harry Potter, der bisher bei den Muggels lebt, halt erfährt, dass er eigentlich ein Zauberer ist und sein erstes Schuljahr halt an Hogwarts beginnt. Also ich sag mal, da haben wir noch, den zeigt man am Wochenende immer 14 Uhr. Und dann gibt's noch mal Arnold Schwarzenegger in seiner Paraderolle, den Terminator 2, der feiert 35 Jahre, den zeigt man am Samstag 22 Uhr. Und ich sag mal, der Film spielt ja so 10 Jahre halt nach dem Ereignis im ersten Terminator. Und hier ist Sarah Connor wieder halt mit einer Gefahr aus der Zukunft konfrontiert, weil ist ja dann noch so dieser neue Terminator wird ja gesandt, um ihren Sohn halt zu töten, bevor er eines Tages halt Anführer wird. Aber die Rebellen aus der Zukunft haben halt mit Arnold Schwarzenegger oder dem alten Terminator halt quasi halt jemand ihr an die Seite gebracht. Also insofern ganz spannend. Und dann, damit ende ich hier heute. Am Sonntag haben wir noch eine wunderbare Family Preview. Also es ist quasi alle für alle Kids und Families hier. 13:45 Arnie und Barney retten das Wasser. Und das ist so ein bisschen so eine Outsourcing aus Biene Maya. Das sind vielleicht erinnerst du dich, das ist so so Nebenfiguren, ein paar Ameisen, ne? Und die spielen halt quasi hier, kriegen ihre Hauptrolle und plötzlich versiegt auf ihrer Wiese das Wasser und die zwei, Arnie und Barney, das ist wirklich ein wunderbares Duo, so ein bisschen so tollpatschig. Und die begeben sich quasi auf die auf den Weg, um ihr Zuhause halt vor dem Austrocknen zu retten. Und da gibt es natürlich ganz schön viele Pannen und sie kommen dann auf die Spur von mysteriösen Machenschaften. Da gibt es natürlich Gegenspieler. Also das ist, glaube ich, eine schöne Empfehlung für alle Kinder und Familien.
2: Sehr, sehr schön. Punkt. Ja, das klingt auch spannend und niedlich zugleich. Ja, lieber Heiko, da haben wir es geschafft heute an diesem Montag. Und wenn wir uns dann am Donnerstag wieder hören, 8.45 Uhr, da läuten wir schon fast das Wochenende wieder ein. Oh, so schnell geht die Zeit um. Und dann ist Weihnachten.
3: Ja.
2: Dann ist bald Weihnachten.
3: Dann ist Weihnachten. Also. Aber bis dahin erstmal eine gute Zeit hier im Second Radio Land. Ne? Tschüss.
2: Ja, tschüss.
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Tja, laute Musik mögen ganz, ganz viele Menschen, nicht nur Menschen, die eigentlich mit dem Gehör nicht so gut sind, sondern auch eine ganze Menge Menschen, die richtig laute Rockmusik mögen. Und darauf baut auch das Wacken Open Air. Ne? Kennt ihr alle vom Namen her. Heute vor 36 Jahren ist das gegründet worden, dieses Wacken Open Air hat es das erste gegeben, die erste Veranstaltung. Das war damals nur 2 Tage lang, fand am 24. und 25. August 1990 in der Kiesgrube statt. Und es kamen nicht mal 800 Besucher. Tja, die auftretenden Bands, die kamen alle aus Deutschland. Die Technik wurde auf einem geliehenen Anhänger einer örtlichen Spedition aufgebaut. Und die Bühne, die hat man selbst zusammengezimmert. Ja, und auch in den Folgejahren, da wurden die meisten Aufgaben in Eigenarbeit realisiert, um das Wacken Open Air durchzuführen. So wurde beispielsweise die Kartenbestellung bis August 1994, und das sind 4 Jahre dann schon seit Bestehen, von Andi Gösers Mutter Regina Göser privat organisiert. Der Andi Göser ist einer der Mitorganisatoren des Festivals. Ja, und die Aufgaben der Security wurden bis 1996 von befreundeten Motorradclubs übernommen. Ja, und im Laufe der Jahre nahm die Größe des Wacken Open Air kontinuierlich zu. Inzwischen kommen da Dutzende Bands und Zehntausende Besucher, und obwohl 2006 mit 62.500 Besuchern laut Veranstalter schon mal die Grenzen des Machbaren erreicht waren, da wurde schon im nächsten Jahr, dann 2007, wurden da Veränderungen an der Struktur des Festivalsgeländes vorgenommen, indem so eine Nebenbühne aufgebaut wurde, eine sogenannte Party Stage, und es wurde auch eine größere Fläche dem ganzen Festival zugewiesen. Es ist also noch weiter gewachsen, und beim Wacken Open Air 2026, da wurden rund 85.000 Besucher gezählt, also es ist ein bisschen mehr als 800, womit das traditionsreiche Heavy Metal Festival zum 35. Mal mittlerweile komplett ausverkauft war. Das Publikum ist angereist, nicht nur aus Deutschland, sondern aus der ganzen Welt, und verlief bei sommerlichem, teils auch sehr warmen Wetter friedlich. Das Wetter übrigens beinahe so ein Novum. Wir kennen ja Wacken von großer oder als große Schlammschlacht, weil es da immer aus Eimern gegossen hat. In diesem Jahr war es ganz anders, und ja, es war ein wieder mal großer, großer Erfolg. Ein gern gesehener Gast übrigens schon seit Anfangstagen ist da immer Doro Pesch, und die hören wir jetzt mit Only You.

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1: Mein Name ist Angie Pirsch. Brücke im Leipziger Westen wird erneuert, Schloss Seifersdorf nach Sanierung wieder für Gäste geöffnet, Straße im Zwickauer Norden wird in Schuss gebracht. Die Meldungen im Einzelnen. Im Leipziger Westen wird die Brücke über den Bauerngraben erneuert. Über die alte Brücke, da laufen Glasfaserkabel und andere Versorgungsleitungen, die ab heute umverlegt werden. Der Verkehr wird mit Ampeln einspurig über eine Behelfsspur geführt. Später wird die alte Brücke abgerissen und durch eine neue ersetzt. Gleichzeitig werden die Gustav-Esche-Straße und die Kurve zur Straße am Ritterschlösschen ausgebaut. Vor fast einem Jahr, das sind die Vorbereitungen zum Neubau der Georg-Schwarz-Brücken angelaufen. Neben dem Autokreuz zwischen Leutsch und Böhlitz-Ehrenberg gehören zu dem Vorhaben ein Geh- und Radweg, neue Straßenbahngleise und eine Park-and-Ride-Anlage. Die Bauarbeiten dauern voraussichtlich 6 Jahre und kosten um die 100 Millionen Euro. Mit einem Festakt wurde gestern das Schloss Seifersdorf bei Radebeul wiedereröffnet. Fast 2,5 Jahre lang haben Bauarbeitende das Gemäuer aus dem 16. Jahrhundert aufpoliert. Dabei wurden auch das Dach erneuert. Entstanden sind außerdem eine Bibliothek, ein Besucherzentrum mit Touristeninformation und ein interaktiver Ausstellungsbereich über Kunst, Religion, Politik und Gesellschaft im 18. Jahrhundert. Der Freistaat hat das Vorhaben mit nahezu 6 Millionen Euro unterstützt. Das ursprüngliche Renaissance-Schloss wurde im frühen 19. Jahrhundert nach Plänen des Architekten Karl Friedrich Schinkel zu einem der ersten neogotischen Schlösser umgebaut. Es gehörte ab 1774 dem sächsischen Premierminister Heinrich Graf von Brühl und seinen Nachkommen. Nach dem Zweiten Weltkrieg, da wurde die Familie enteignet. Seit 1994 ist die Gemeinde Wachau Eigentümerin des Schlosses. Im Zwickauer Norden haben heute die Arbeiten an einer wichtigen Verkehrsader begonnen. Ein Teil der Krimmelschauer Straße bekommt eine neue Asphaltdecke. Die Arbeiten zwischen Carola-Straße und Kolpingstraße sind in 3 Abschnitte eingeteilt, heißt es aus dem Tiefbauamt. Gewerkelt wird auch an der Straßenentwässerung. Wenn das Wetter mitspielt, da soll Mitte November alles fertig sein. Bis dahin ist die Krimmelschauer Straße abschnittsweise gesperrt. Der Verkehr wird umgeleitet über die Kolpingstraße, die Talstraße, den Dr. Friedrichsring, die Straße am Schwanenteich und die Humboldtstraße. Die Stadt investiert rund 84.000 Euro in die Bauarbeiten. Soweit die Meldungen.
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2: Bis zum Abend, da hält es überall zunehmend auf. Es bleibt trocken. Die Temperaturen liegen heute Nachmittag und heute Abend zwischen 15 und 19 Grad. Auch in der Nacht bleibt es dann trocken. Temperaturen gehen aber runter auf bis zu 6 Grad. Es wird kalt in der Nacht. Und morgen scheint dann bis in den Nachmittag die Sonne. Wird schönes Wetter, dann aber nimmt die Bewölkung allmählich zu. Am Abend sind im Vogtland dann Schauer und Gewitter nicht unbedingt ausgeschlossen. Kann also pieseln. Die Höchstwerte morgen dafür zwischen 20 und 25 Grad. Am Mittwoch, auch da gibt es gelegentlich ein bisschen Sonne, aber auch dichte Wolken. Es können ein paar Schauer und Gewitter durchziehen und es werden maximal 25 Grad erreicht.
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2: Los geht's mit der A4 Richtung Frankfurt. Zwischen Berbersdorf und Hainichen gibt's da aktuell 5 Kilometer Stau. Da hat's einen Unfall gegeben. 45 Minuten dauert es da länger. Die A72 in Richtung Hof zwischen Chemnitz-Rottluff und Stolberg-Nord. Auch da gibt's einen Stau und stockenden Verkehr. Da dauert es 30 Minuten länger. Und im Kreis Altenburger Land auf der L1357 zwischen Klausa und Lohmar. Da ist die Straße in beiden Richtungen gesperrt. Es hat einen Unfall gegeben. Ortskundige Autofahrer werden deswegen gebeten, das Gebiet weiträumig zu umfahren. Geblitzt wird unter anderem auf der B172 zwischen Königstein und Struppensiedlung, auf der B186 am Ortsausgang Markranstädt in Richtung Zwickau. Achtung, da blitzt es beidseitig und in Zwickau steht noch einer in der Brauereistraße in Richtung Wilkau-Haslau. Und falls ihr noch Blitze habt, immer her damit auf unsere WhatsApp-Nummer. Ihr kennt das Prozedere 0341 3588 3095 oder ihr mailt an studio@secondradio.de. Vielen Dank euch für die Tipps und jetzt eine ganz entspannte Fahrt in diesen Nachmittag.
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2: Hallihallo, Hallöle, 16.36 Uhr haben wir es. Schön, dass ihr dabei seid.

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2: Tja, vielen Dank, Thorsten, für den Einstieg für die 17. Nacht der Kunst, die da stattfindet. Das ist im Malamute Bar and Gallery, präsentieren da eine ganze Menge. Nämlich zum Beispiel Anne-Sophie Stampfer mit Animis Art. Das ist botanische Illustration, das sind Naturstudien und botanische Kunst. Und ihre Arbeiten, die wurden bereits in Ausstellungen präsentiert. Darunter die Ausstellung A Botanical Melange in der Contemporary Botanical Art in Wien. Also, da ist er auch schon international bekannt geworden. Jana Kreuz mit Kreuz-Quer-Fotos, das ist Street Photography, Architektur, Schwarz-Weiß, Nacht- und minimalistische Fotografie. Da kann man auch mal gucken. Ihre fotografische Arbeit, die fand letztes Jahr, 2025, auch schon mal internationale Anerkennung bei den Annual Photography Awards 2025. Da erhielt sie für Strangers in the Night in der Kategorie Night Photography eine Honorable Mention. Entschuldigung. Landschafts- und Reisefotografie, die zeigt Tristan Müller. Der macht Fotos auf Reisen rund um den Globus und seine Bildsprache ist filmisch. Weiches Licht, kontrollierte Farbwelten und eine sehr bewusste Bildführung. Das macht das Ganze wirklich sehr, sehr, sehr sehenswert. Und auch Thorsten Strom ist dabei mit Stromfotografie. Da geht es um Architektur und Landschaftsfotografie und er steht für eine sehr klare fotografische Sprache. Architektur wird bei ihm nicht lediglich dokumentiert, sondern Formen, Linien, Strukturen, Licht und auch die Perspektive. Das alles wird zu einer eigenständigen Geschichte des Bildes. Und last but not least, Absurda ist dabei als Teil der fotografischen Präsentation bei der Nacht der Kunst. Und der wird ausschließlich unter seinem Künstlernamen Absurda geführt. Da ist also ein kleines Geheimnis dahinter, glaube ich, dass wir keinen bürgerlichen Namen von ihm haben. Aber Absurda ist garantiert in der Branche, in der Szene auch einer, der nicht unbekannt ist. Also kommt her und strömt dazu in das Malamute Bar and Gallery zur 17. Nacht der Kunst am 5. September. Viel Spaß!

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1: Wir schreiben heute den 24. August und am 24. August 1941, da erteilt Adolf Hitler den Befehl, die sogenannte Aktion T4 zu beenden. Unter diesem Decknamen werden systematisch über 70.000 psychisch Kranke und Menschen mit Behinderung ermordet, darunter übrigens auch viele Kinder. Die Tötung kranker und behinderter Menschen, die findet in Euthanasieeinrichtungen wie etwa der Heil- und Pflegeanstalt Pirna Sonnenschein statt. Als Grundlage dient da das Gesetz zur Verhütung erbkranken Nachwuchs, das die Nationalsozialisten bereits 1933 verabschiedet hatten, um die Reinhaltung des gesunden Volkskörpers zu gewährleisten. Aber Hitler gibt den Befehl nicht aus lauter Menschenliebe. Obwohl der Massenmord vor der breiten Öffentlichkeit immer geheim gehalten wird, regt sich bei den Angehörigen und den Kirchen Protest. Die Euthanasie wird gestoppt, zumindest offiziell. Im Geheimen wird sie in den Konzentrationslagern als Aktion 14F13 weitergeführt. Die Beteiligten müssen sich 1946 bei den Nürnberger Prozessen für ihre Taten verantworten, und so etwas darf nie wieder passieren in dieser Welt.

Ja, draußen scheint die Sonne. Schöne, warme Tage stehen noch vor der Tür und ich frage mich gerade, ja, ist es schon wieder Weihnachten? Also Coswig, die Stadt Coswig sucht nämlich für die Adventszeit schon wieder mal einen Weihnachtsbaum. Das hat die Stadtverwaltung mitgeteilt. Gesucht wird eine gerade, gleichmäßig gewachsene Tanne oder Fichte mit einer Höhe von 8 bis 12 Metern und einem Stammdurchmesser von ungefähr 30 Zentimetern. Tja, der Baum, er solle möglichst aus dem Raum Coswig Weinböhler stammen. Also es ist wieder soweit, die Weihnachtszeit kommt schon wieder auf uns zu und diesmal nicht zuallererst mit Schokoladenweihnachtsmännern im Supermarkt, sondern einfach mal mit der Meldung aus Coswig, es wird wieder für die Adventszeit ein Weihnachtsbaum gesucht. Ja, wichtig ist, dass der Baum frei steht und das Grundstück gut zugänglich sei, wo man den dann abholen kann. Also das geht jetzt an den, der den Baum dann weitergibt, an die Stadt Coswig. Der muss dort also möglichst frei stehen, nicht irgendwo auf dem Hinterhof, wo man nicht ran kann. Das Grundstück muss also gut zugänglich sein, damit Krantechnik und auch der Schwerlasttransport da problemlos eingesetzt werden können. Und außerdem darf er bitte nicht in der Nähe von Stromleitungen stehen und er muss von der Straße aus gut erreichbar sein. Sind schon ein paar Bedingungen, wie ich finde, aber die sind wahrscheinlich auch erreichbar. Tja, und wer einen passenden Baum anbieten möchte, der kann sich noch bis zum 8. November, da ist also noch ein bisschen Zeit, per E-Mail melden an hirt@eigenbetrieb-coswig.de oder auch telefonisch im Baubetriebshof in Coswig. Da müsst ihr mal Google fragen, welche Nummer das ist. Benötigt werden da die Kontaktdaten des Eigentümers oder der Eigentümerin und Angaben zum Standort. Ganz wichtig, muss er abgeholt werden. Wie groß der Baum ist, welchen Umfang der Stamm hat und was das überhaupt für ein Baum ist. Also Fichte oder auch Tanne oder Kiefer wäre vielleicht nicht ganz so gut. Ich weiß es nicht. Also das müsste angegeben sein auf jeden Fall. Und Fotos vom Baum und vom umliegenden Gelände, die sind ebenfalls ziemlich hilfreich, sagt die Stadtverwaltung in Cottbus. Und die übernimmt dann auch die Kosten fürs Fällen und den Abtransport. Es kann ja auch sein, dass jemand so einen großen Baum im Grundstück stehen hat, der seit Jahren schon weg soll, aber man kann sich einfach das Absägen nicht leisten. Also das Fällen des Baumes kostet ja auch ein bisschen was. Allerdings muss der Baum dann auch kostenlos zur Verfügung gestellt werden, wenn die Stadtverwaltung schon die Kosten fürs Fällen und das Abholen alles übernimmt. Also das wäre der Deal. Coswig sucht wieder mal einen Weihnachtsbaum und der sollte eben wenigstens 30 cm Stammdurchmesser haben, so roundabout. So viel mehr wäre auch nicht gut, aber 30 cm wären gut. 8 bis 12 Meter kann er hoch sein und sollte möglichst aus dem Raum Coswig Weinböhler stammen. Na mal, bin ich ja gespannt. Wir werden euch auf dem Laufenden halten, wer den Baum gefunden und wer ihn hergegeben hat und wann er dann in Coswig am Markt stehen wird.

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2: Ich bin Tine Klimach. Nach der Sommerpause ist Bundeskanzler Friedrich Merz erstmals wieder mit dem engsten Führungsteam seiner Partei zusammengekommen. Dabei ging es für die CDU-Spitze auch darum, die morgige Kabinettsklausur vorzubereiten. Die Bundesregierung stehe vor einem arbeitsreichen Herbst, sagte der neue Unionsfraktionschef Thorsten Frey.
3: Kurs halten und weiter reformieren, so könnte man das Motto der Regierung gerade umschreiben. Der neue Unionsfraktionschef Thorsten Frey, Nachfolger von Jens Spahn, erklärte, es gehe jetzt um die zügige Umsetzung der Reformen, die man vor der Sommerpause vereinbart habe. Das könnte aber teilweise schwierig werden, nachdem Ostministerpräsidenten der CDU, also aus Freys eigener Partei, zentrale Kompromisse wieder ins Wackeln gebracht haben. Etwa die Abschaffung der Rente mit 63. Dazu kommen die schlechten Umfragen und nur noch 2 Wochen bis zu den ersten Landtagswahlen diesen Herbst im Osten. Aus Berlin, Ronny Tochau.
2: Der BIWA Pflegeschutzbund weist den Verdacht der AfD zurück, in Pflegeheimen würden Angestellte oder Angehörige die Briefwahl der Bewohner manipulieren. Es lägen keinerlei Hinweise auf Wahlbetrug in Pflegeheimen oder eine unzulässige Einflussnahme bei der Stimmabgabe vor, erklärte der Verband. Zuvor hatte der AfD-Vorsitzende Tino Chrupalla vor der Landtagswahl am 6. September in Sachsen-Anhalt Zweifel daran gesät, dass bei der Briefwahl alles mit rechten Dingen zugeht. Die Ukraine bittet seit Wochen um frisches Geld für die Stärkung ihrer Flugabwehr. Zum heutigen Nationalfeiertag kommen gute Nachrichten aus Brüssel. Die EU hat zum 35. Unabhängigkeitstag der Ukraine neue Rüstungshilfen im Wert von 6,1 Milliarden Euro genehmigt.
4: Flugabwehrsysteme, Raketen, Munition und Radaranlagen sollen vor allem mit diesem EU-Geld bezahlt werden. Und zwar wegen der immer häufigeren russischen Angriffe mit ballistischen Raketen und mit Drohnen. 376 Raketenangriffe nur im Juli. Europa zeige am Unabhängigkeitstag, dass die Unterstützung für die Ukraine unerschütterlich und konkret sei, sagte Kommissionspräsidentin von der Leyen. Aus Brüssel, Dieter Ebeling.
2: Nach einem bisher vergleichsweise milden Sommer wird es in Griechenland jetzt richtig heiß. Das Land erlebt seine erste Hitzewelle des Sommers. Für mindestens eine Woche werden Temperaturen von bis zu 40 Grad erwartet. Besonders in Ballungszentren in Mittelgriechenland und auf Peloponnes bleibt es auch nachts ungewöhnlich warm. Gleichzeitig steigt wegen der Trockenheit und starker Winde die Waldbrandgefahr.
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5: Bis zum Abend scheint mal mehr die Sonne, mal ist es stärker bewölkt. Im Vogtland gibt es die meiste Sonne. Es bleibt trocken und die Temperaturen, die liegen zwischen 19 und 23 Grad, in den Hochlagen um die 17 Grad. Der Wind weht schwach bis mäßig aus östlichen Richtungen. In der Nacht, da ist es locker bewölkt oder auch ganz klar und trocken. Die Tiefstwerte liegen zwischen 11 und kühlen 6 Grad.
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6: Wir starten auf der A9 in Richtung Frankfurt. Zwischen Siebenlehen und Hainichen gibt es da, Achtung, 6 Kilometer Stau nach dem Unfall. Da dauert es 30 Minuten länger. Die A72 in Richtung Hof. Zwischen Chemnitz-Rottluff und Stolberg-Nord, auch da staut es sich. Der Verkehr stockt 45 Minuten, müsste da mehr einplanen. Und im Kreis Mittelsachsen, da ist die S57 zwischen der B175, Wernsdorf und Penich mit einer ungesicherten Unfallstelle bedacht. Da sind im Moment beide Fahrtrichtungen gesperrt. Im Landkreis Altenburg ist die L1357, die Straße zwischen Klausa und Loma, ebenfalls nach dem Unfall dicht. Und geblitzt wird auf der A4 Richtung Frankfurt zwischen Dresden Flughafen und Dresden Hellerau, auf der B96 in Oppach in beiden Richtungen, auf der B172 zwischen Königstein und Struppensiedlung und auf der B186 am Ausgang Markranstädt in Richtung Zwenkau. Und da bitte beidseitig beachten. Also da stehen Sie mit Blitzern auf beiden Seiten. Und falls ihr noch weitere Blitzer habt, immer her damit auf unserer WhatsApp-Nummer 0341 35 88 30 95 oder per Mail an studio@secondradio.de. Vielen lieben Dank.
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6: Um beinahe 5 Minuten nach 5, 17 Uhr und 4 Minuten und ein paar Sekunden obendrauf.

Das war eine große Elektroniknummer in den 80er Jahren. Jean-Michel Jarre mit Oxygen Part 4. Also ja, eine schöne Geschichte, die in Diskotheken rauf und runter gelaufen ist und die so ein bisschen ein neues Zeitalter begonnen hat mit elektronischer Musik damals in den 80ern. Jean-Michel Jarre, damals einer der ganz, ganz berühmten Vertreter der elektronischen Musik. Heute hat er Geburtstag, 78 Jahre alt wird er schon und er ist immer noch unterwegs. Also er experimentiert heute extrem viel und zwar mit dieser virtuellen Realität, mit Virtual Reality, mit Metaverse und natürlich auch mit künstlicher Intelligenz. Und für ihn als so Elektroniker und Musiker ist die heutige Zeit die aufregendste Phase, um Musik über die neuen digitalen Medien zu verbreiten und auch mit ebenso Virtual Reality und anderen Dingen herum zu experimentieren. Und er steht nach wie vor auf der Bühne. Am 19. Juni, da war er beispielsweise auf ein großes Open-Air-Konzert eingeladen ins Mieski-Stadion im polnischen Radom, um dort das 50. Jubiläum der dortigen historischen Arbeiterproteste zu begleiten. Da war er eingeladen, hat es auch durchgezogen und zuletzt hat er auch geschichtsträchtige Orte, wie zum Beispiel den Registanplatz im usbekischen Samarkand im Spätherbst 2025 bespielt und da plant er auch immer so an so wichtigen geschichtsträchtigen Orten da zu sein und dort ein Konzert zu geben. Radom, also das Mieski-Stadion, das war ja auch ein wirklich geschichtsträchtiger Ort. Am 21.10., da ist er in Amsterdam in den Niederlanden. Allerdings ist da alles schon wieder restlos ausverkauft und zurzeit ist nicht so abzusehen, wann er wieder mal nach Deutschland kommt. Ich wäre, glaube ich, dabei, weil ich liebe diesen Jean-Michel Jarre und seine Musik. Und ja, heute alles Gute zum 78. Geburtstag. Another

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1: Und da ist mir immer richtig viel los, so auch in dieser Woche unter dem Motto mit der Polizei sicher durch Sachsen. Da lädt nämlich das Polizeiorchester Sachsen am 28. August, also ist der Freitag von 14 bis 15.30 Uhr zu einem ganz besonderen Konzert in den großen Lindensaal des Rathauses Markkleeberg ein. Die Veranstaltung richtet sich ganz besonders an Seniorinnen und Senioren und deren Angehörige. Neben dem abwechslungsreichen musikalischen Programm, da ist nämlich wirklich was angesagt beim Polizeiorchester Sachsen. Ich kenne die und habe die schon ein paar Mal mit auf der Bühne begleiten dürfen. Da setzen diese Musikerinnen und Musiker in Uniform einen ganz wichtigen inhaltlichen Schwerpunkt auf die Aufklärung über aktuelle Betrugsmaschen. Deswegen also auch für Senioren und Seniorinnen gedacht, weil da wird ja in letzter Zeit ganz oft geschrieben, dass da wieder jemand reingeflogen ist. Zum Beispiel Thema Enkeltrick. Ja, und das betrifft nach wie vor eben viele ältere Menschen. Schade, schade. Kann man sich mal richtig aufklären lassen, was man da macht und eher nicht macht, wen man da zu Hilfe rufen kann, woran man merkt, dass es ein Enkeltrick ist und vieles mehr. Sehr interessante Geschichte für ältere Herrschaften. Und ergänzt wird das Konzert auch noch durch zwei kurze Beiträge des Fachdienstes Prävention der Polizeidirektion in Leipzig. Und da sind Experten am Start, die geben praxisnahe Tipps und Hinweise, wie man sich ebenso wirksam vor diesen Betrugsdelikten und nicht nur vor dem Enkeltrick auch anderen potenziellen Gefahren schützen und die auch frühzeitig erkennen kann. Ja, musikalisch darf sich das Publikum freuen auf ein vielfältiges Repertoire. Bekannte Klänge aus den Genres Swing und Jazz sind am Start. Auch Melodien aus der Klassik, Operette, Originalkompositionen, symphonischer Blasmusik und viel mehr. Das präsentiert das Orchester und spielt auch selten gespielte Stücke. Da kann man sich richtig freuen auf den Freitag, den 28. August von 14 bis 15.30 Uhr in den großen Lindensaal des Rathauses Markkleeberg. Da kann man hinkommen. Erst Eintritt zum Konzert ist frei. Gute Nachricht, aber der Pferdefuß daran, es gibt keine Tickets im Vorverkauf, die einen Platz garantieren. Das heißt also, frühes Kommen sichert gute Plätze und ich wünsche viel Spaß am Freitag.

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1: Mein Name ist Antje Pirsch. Brücke im Leipziger Westen wird erneuert, Schloss Seifersdorf nach Sanierung wieder für Gäste geöffnet, Straße im Zwickauer Norden wird in Schuss gebracht. Die Meldungen im Einzelnen. Im Leipziger Westen wird die Brücke über den Bauerngraben erneuert. Über die alte Brücke, da laufen Glasfaserkabel und andere Versorgungsleitungen, die ab heute umverlegt werden. Der Verkehr wird mit Ampeln einspurig über eine Behelfsspur geführt. Später wird die alte Brücke abgerissen und durch eine neue ersetzt. Gleichzeitig werden die Gustav-Esche-Straße und die Kurve zur Straße am Ritterschlösschen ausgebaut. Vor fast einem Jahr, da sind die Vorbereitungen zum Neubau der Georg-Schwarz-Brücken angelaufen. Neben dem Autokreuz zwischen Leutsch und Böhlitz-Ehrenberg gehören zu dem Vorhaben ein Geh- und Radweg, neue Straßenbahngleise und eine Park-and-Ride-Anlage. Die Bauarbeiten dauern voraussichtlich 6 Jahre und kosten um die 100 Millionen Euro. Mit einem Festakt wurde gestern das Schloss Seifersdorf bei Radebeul wiedereröffnet. Fast 2,5 Jahre lang haben Bauarbeitende das Gemäuer aus dem 16. Jahrhundert aufpoliert. Dabei wurden auch das Dach erneuert. Entstanden sind außerdem eine Bibliothek, ein Besucherzentrum mit Touristeninformation und ein interaktiver Ausstellungsbereich über Kunst, Religion, Politik und Gesellschaft im 18. Jahrhundert. Der Freistaat hat das Vorhaben mit nahezu 6 Millionen Euro unterstützt. Das ursprüngliche Renaissance-Schloss wurde im frühen 19. Jahrhundert nach Plänen des Architekten Karl Friedrich Schinkel zu einem der ersten neogotischen Schlösser umgebaut. Es gehörte ab 1774 dem sächsischen Premierminister Heinrich Graf von Brühl und seinen Nachkommen. Nach dem Zweiten Weltkrieg, da wurde die Familie enteignet. Seit 1994 ist die Gemeinde Wachau Eigentümerin des Schlosses. Im Zwickauer Norden haben heute die Arbeiten an einer wichtigen Verkehrsader begonnen. Ein Teil der Krimmelschauer Straße bekommt eine neue Asphaltdecke. Die Arbeiten zwischen Carola-Straße und Kolpingstraße sind in 3 Abschnitte eingeteilt, heißt es aus dem Tiefbauamt. Gewerkelt wird auch an der Straßenentwässerung. Wenn das Wetter mitspielt, da soll Mitte November alles fertig sein. Bis dahin ist die Krimmelschauer Straße abschnittsweise gesperrt. Der Verkehr wird umgeleitet über die Kolpingstraße, die Talstraße, den Dr. Friedrichsring, die Straße am Schwanenteich und die Humboldtstraße. Die Stadt investiert rund 84.000 Euro in die Bauarbeiten. Soweit die Meldungen.
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2: In der Nacht ist es klar und bleibt trocken. Die Tiefstwerte liegen zwischen 11 und 6 Grad. Es wird ziemlich frisch in der Nacht. Morgen dann scheint bis zum Nachmittag die Sonne. Dann aber gibt's wieder Bewölkung. Am Abend sind im Vogtland dann auch ein paar Schauer und Gewitter nicht unbedingt ausgeschlossen. Die Höchstwerte morgen aber zwischen 20 und 25 Grad. Es wird nochmal schön warm. Und am Mittwoch gibt's dann auch gelegentlich ein bisschen Sonne, aber auch dichte Wolken und es ziehen auch ein paar Schauer und Gewitter durch. Maximal aber am Mittwoch 25 Grad. Am Donnerstag dann, da scheint neben ein paar Wolken auch ab und zu die Sonne und es bleibt trocken und es wird schwül und mit bis zu 30 Grad wird es wieder wärmer.
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2: Los geht's mit der A4 Richtung Frankfurt zwischen Siebenlehn und Hainichen. 6 Kilometer Stau nach einem Unfall. Dort dauert es 45 Minuten länger. Im Landkreis Mittelsachsen, da ist die S57, die Straße zwischen Wernsdorf und Penich, nach dem Unfall komplett gesperrt. Und im Landkreis Altenburg ist die L1357, die Straße zwischen Klausau und Lohmer, ebenfalls nach dem Unfall komplett dicht. Geblitzt wird unter anderem auf der B96 in Oppach, da in beiden Richtungen, auf der B186 am Ortsausgang Markranstädt in Richtung Zwenkau, auch beidseitig, und in Zwickau in der Brauereistraße, da stehen sie Richtung Wilkau-Haslau, aber eben nur auf der einen Seite. So, und falls ihr noch Blitze habt, könnt ihr mir gerne noch einen Tipp geben, ich wäre da sehr dankbar, auf die Nummer 0341 35883095, das ist WhatsApp, könnt ihr auch schreiben, oder ihr schickt eine Mail an studio@secondradio.de. Auch da geht die Schreiberei. Ja, ich sag schon mal Dankeschön für eure Tipps. Wünsche euch eine ganz entspannte Fahrt in diesen Montagnachmittag.
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2: Und da ist es schon wieder fast 5 Minuten nach 17:30 Uhr, 17.35 Uhr beinahe und damit auch schon wieder hat die letzte halbe Stunde bei Sachsen Live, dem Second Radio Nachmittag, angefangen. Wir haben also schon die letzte halbe Stunde angerissen und starten die auch musikalisch mit Mark Ronson und Bruno Mars, Uptown Funk.

Es gibt immer noch Leute, die denken, es ist lustig, wenn man irgendwelche Dinge auf Bahnschienen legt. Ne? Geht ja los mit so kleinen Geldstücken, die man dann drauflegt und dann fährt der Zug drüber und dann sind die total platt und sehen irgendwie total niedlich aus. Und ja, das ist ja noch, naja, eine Geschichte, die natürlich auch verboten ist, aber die zumindest nicht einen großen Schaden anrichtet. Aber auf der Bahnstrecke bei Delitzsch, da haben jetzt unbekannte Betonplatten auf die Schienen gelegt und das ist wirklich nicht mehr zum Lachen. Ein Güterzug, der hat die beiden etwa 30 mal 10 cm großen Platten, das ist eine richtige Gehwegplatte, ne, überfahren und konnte die Fahrt aber ein Stück ohne erkennbare Schäden fortsetzen. Die Bundespolizei ermittelt jetzt natürlich wegen des gefährlichen Eingriffs in den Bahnverkehr und ich hoffe, da wird auch jemand gefasst, weil sowas kann natürlich auch einen Zug entgleisen lassen. Und wenn es dann ein Personenzug ist, dann kann da nicht nur ein Sachschaden, sondern eben auch große Personenschaden entstehen. Und der Vorfall, der hatte auch Auswirkungen auf den Bahnverkehr. Zwei Züge fielen aus. Insgesamt kam es zu mehr als 2 Stunden Verspätung auf der Strecke. Außerdem mussten 2 Verbindungen umgeleitet werden. Also wieder eine Menge mehr Menschen, die am Bahnsteig stehen und warten und nicht wegkommen. Die Bundespolizei weist in dem Zusammenhang darauf hin, dass Gegenstände im Gleisbereich den Bahnverkehr eben erheblich gefährden können. Ich habe es ja gerade schon mal erläutert. Das Betreten von Gleisanlagen, das sei verboten und übrigens auch lebensgefährlich, weil wenn so ein Zug kommt, das sieht man ja nicht gleich. Und die sind dann auch wirklich schnell da und brauchen jede Menge Platz zum Bremsen. Tja, die Ermittler suchen jetzt auf jeden Fall Zeugen, die verdächtige Beobachtungen gemacht haben auf der Bahnstrecke bei Delitzsch. Da haben eben unbekannte Betonplatten auf die Schienen gelegt. Welch ein Wahnsinn!

0: Viertel sechse, beinahe auf die Minute genau, 17.45 Uhr und ein paar Sekunden Zeit für unsere guten Nachrichten.
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0: Tja, da geht's zuerst nach Stockholm. Klimaschutz ist in Schweden nämlich weiterhin ein richtig wichtiges Thema in der Bevölkerung. 10.000 Menschen haben jetzt in Stockholm für den Klimaschutz demonstriert und für mehr Klimaschutz demonstriert, getragen von mehr als 200 Organisationen und Verbänden. Laut einer Umfrage ist der Umweltschutz für 37% der Befragten das wichtigste Wahlthema in Schweden. Wahnsinn. Tja, und noch eine Meldung für erneuerbare Energien. Kanada hat ja nämlich jetzt große Pläne für ein ganz großes Ökostromprojekt vorgestellt. Um Windenergie und Wasserkrafterzeugung im Osten Kanadas auszubauen, sind 70 Milliarden kanadische Dollar vorgesehen. Sollte das Projekt je umgesetzt werden, könnten 14.000 Megawatt Leistung entstehen. Laut Behörden wäre das genug für alle Haushalte in Toronto, in Montreal und in Vancouver. Wahnsinn, das muss ein großes Teil sein. Ja, noch eine Meldung, da gibt's nämlich vor kurzem in der Basler Markthalle die Ansprechbar. Und die ist Anlaufstelle für Jugendliche, die über ihre Probleme sprechen möchten. Andere junge Menschen, sogenannte Listeners, die hören dazu und das Projekt ist anonym und kostenlos und soll helfen, Sorgen frühzeitig und eben auch niederschwellig aufzufangen, bevor es eine große Sorge und ein großes Problem wird. Finde ich klasse, eine Ansprechbar, auch das wäre ein gutes Thema hier für uns in Deutschland. Unsere Good News heute vom 24.08.2026.

Tja, auf euer Tag heute oder euer Abend, der jetzt voransteht, der wird nicht gefährlich, dangerous. Das war Rockset hier bei uns bei Sachsen Live, dem Second Radio Nachmittag. Und das war schon der Second Radio Nachmittag vom Montag, dem 24. August. Ja, ihr seid hoffentlich so gut durch den Tag gekommen und in den Feierabend rein, sitzt jetzt zu Hause, genießt noch so ein bisschen die Sonne und freut euch auf den Abend und habt da auch ordentlich was vor. Wenn nicht, dann fällt euch bestimmt noch ein bisschen was ein. Ansonsten hören wir uns morgen wieder ab 15 Uhr hier an der gleichen Stelle auf der gleichen Welle bei Second Radio zum Second Radio Nachmittag Sachsen Live. Für heute einen schönen Abend. Tschüss, bis morgen, sagt der Uwe.

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1: Ich bin Tine Klimach. Ernteausfälle, Brände und Niedrigwasser sorgen für enorme Schäden. Die extreme Hitze und Trockenheit in diesem Sommer kosten die deutsche Wirtschaft nach Schätzungen von Greenpeace 36 Milliarden Euro, sagt die Umweltorganisation.
2: Bei brütender Hitze schalten viele von uns einen Gang zurück. Wir sind weniger produktiv. Und allein das verursacht Schäden von mehr als 10 Milliarden Euro, sagt Greenpeace. Und dann sind da die Bauern, die weniger ernten, Wälder werden zu Asche. Eine Katastrophe für die Menschen und die Volkswirtschaft, nennen die Umweltschützer diesen Sommer und fordern die Regierung auf, nun schnell zu handeln. Denn, Zitat, ein Weiter-so können wir uns nicht mehr leisten. Claudia Wächter, Nachrichtenredaktion.
1: Unionsfraktionschef Thorsten Frey sieht die schwarz-rote Koalition vor einem arbeitsreichen Herbst. Wir haben ja bereits vor der parlamentarischen Sommerpause viele Gesetzgebungsvorhaben aufgegleist und die müssen jetzt umgesetzt werden. In der Regel mit der Zielsetzung Ende des Jahres, sagte der CDU-Politiker vor einer Sitzung des CDU-Präsidiums mit Kanzler und Parteichef Friedrich Merz in Berlin. Bundespräsident Frank-Walter Steinmeier ist nun offiziell Hausherr in seinem neuen Berliner Domizil. Das hat er bezogen, weil das Schloss Bellevue aktuell saniert wird. In einem symbolischen Akt bekam er heute den Schlüssel für den modernen Bau.
3: 6 Geschosse und eine auffallend bunte Fassade. So sieht das Ausweichquartier des Bundespräsidenten aus, mitten in Berlin, nah am Kanzleramt und Hauptbahnhof gelegen. Modern und funktional, freundlich und einladend, außerdem stilvoll. So lobt der Hausherr das Gebäude, das er schon Anfang Juli bezogen hat. Der Stammsitz des Staatsoberhaupts Schloss Bellevue soll in den kommenden 8 Jahren von Grund auf saniert werden. Aus Berlin, Thomas Thonfeld.
1: Die Verbraucherzentralen warnen vor einer Beeinflussung bei Trinkgeldoptionen auf Kartenlesegeräten. Die Chefin des Bundesverbandes, Ramona Popp, sagte der dpa, es müsse auf den ersten Blick erkennbar sein, wie Gäste Trinkgeld ablehnen oder die Höhe selbst festlegen können. Der Verband setze sich für ein Verbot manipulativer Designtricks ein. Oft sei die Option, kein Trinkgeld zu geben, versteckt oder schlecht sichtbar, so Popp. Die Felder, auf denen Vorschläge fürs Trinkgeld wie 10% oder 15% angetippt werden können, seien oft größer oder farblich auffälliger.
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1: Das Wetter, die aktuelle Vorhersage des Deutschen Wetterdienstes. Heute im Norden und Osten freundlich und zeitweise wolkig, allenfalls zwischen Vorpommern und Uckermark vereinzelt noch kurze Schauer. Sonst vielfach sonnig, mit Temperaturen von 25 Grad, im Südwesten bis 28 Grad, an der See etwas kühler. Morgen in der Nordosthälfte viel Sonnenschein, im Süden und in Teilen der Mitte Deutschlands ziehen neue Wolken auf. Schon am Vormittag kann es regnen, später sind auch Gewitter nicht ausgeschlossen, bei 20 bis 27 Grad.
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1: Das Wetter, die aktuelle Vorhersage des Deutschen Wetterdienstes. Heute im Norden und Osten freundlich und zeitweise wolkig, allenfalls zwischen Vorpommern und Uckermark vereinzelt noch kurze Schauer. Sonst vielfach sonnig, mit Temperaturen von 25 Grad, im Südwesten bis 28 Grad, an der See etwas kühler. Morgen in der Nordosthälfte viel Sonnenschein, im Süden und in Teilen der Mitte Deutschlands ziehen neue Wolken auf. Schon am Vormittag kann es regnen, später sind auch Gewitter nicht ausgeschlossen, bei 20 bis 27 Grad.
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1: Ich bin Tine Klimach. Nach der Sommerpause ist Bundeskanzler Friedrich Merz erstmals wieder mit dem engsten Führungsteam seiner Partei zusammengekommen. Dabei ging es für die CDU-Spitze auch darum, die morgige Kabinettsklausur vorzubereiten. Die Bundesregierung stehe vor einem arbeitsreichen Herbst, sagte der neue Unionsfraktionschef Thorsten Frey.
2: Kurs halten und weiter reformieren, so könnte man das Motto der Regierung gerade umschreiben. Der neue Unionsfraktionschef Thorsten Frey, Nachfolger von Jens Spahn, erklärte, es gehe jetzt um die zügige Umsetzung der Reformen, die man vor der Sommerpause vereinbart habe. Das könnte aber teilweise schwierig werden, nachdem Ostministerpräsidenten der CDU, also aus Freys eigener Partei, zentrale Kompromisse wieder ins Wackeln gebracht haben, etwa die Abschaffung der Rente mit 63. Aus Berlin, Ronny Tochau.
1: Die Ukraine zeigt sich zum 35. Jahrestag der Unabhängigkeit stolz auf ihren Kampf gegen Russlands Krieg. Präsident Selenskyj nutzte seine Rede an die Nation gleichzeitig für eine Kampfansage an Russlands Präsidenten Putin und kündigte weiteren Widerstand gegen die russische Invasion an.
3: Präsident Selenskyj gibt sich trotz der schwierigen Lage für Kiew an der Front kämpferisch zum Nationalfeiertag. Die Ukraine erhält auch weitere Militärhilfen aus Großbritannien und von der EU. Die Reaktion aus dem Kreml hier in Moskau ließ nicht lange auf sich warten. Mit den Rüstungshilfen werde weiter Öl ins Feuer des Krieges gegossen. Verhindert werde so jeder Versuch, in Friedensverhandlungen zu treten, hieß es hier in Moskau. Aus Moskau, Ulf Mauder.
1: Die Folgen der extremen Hitze und wochenlangen Trockenheit kosten die deutsche Wirtschaft nach Schätzungen von Greenpeace mindestens 36 Milliarden Euro. Das entspreche bis 0,9% der deutschen Wirtschaftsleistung, teilte die Naturschutzorganisation mit. Greenpeace berechnete dazu die wirtschaftlichen Schäden unter anderem durch Ernteausfälle, Waldbrände und durch Gesundheitskosten aufgrund der Hitze. Greenpeace fordert die Bundesregierung auf ihrer Kabinettsklausur mit dem gebotenen Ernst auf die Klimakrise zu reagieren. Für zwei Schulklassen aus Schleswig-Holstein endete die Oberstufenfahrt nach Paris mit einem Schock. Ihr Reisebus prallte in den Niederlanden am frühen Morgen auf einen Kleintransporter. 8 Menschen wurden verletzt ins Krankenhaus gebracht, einige von ihnen schwer. Später wurden 8 weitere Personen im Krankenhaus behandelt. In Lebensgefahr war laut Polizei niemand.
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1: Das Wetter, die aktuelle Vorhersage des Deutschen Wetterdienstes. Heute im Norden und Osten freundlich und zeitweise wolkig, allenfalls zwischen Vorpommern und Uckermark vereinzelt noch kurze Schauer. Sonst vielfach sonnig, mit Temperaturen von 25 Grad, im Südwesten bis 28 Grad, an der See etwas kühler. Morgen in der Nordosthälfte viel Sonnenschein, im Süden und in Teilen der Mitte Deutschlands ziehen neue Wolken auf. Schon am Vormittag kann es regnen, später sind auch Gewitter nicht ausgeschlossen, bei 20 bis 27 Grad.
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1: Das Wetter, die aktuelle Vorhersage des Deutschen Wetterdienstes. Heute im Norden und Osten freundlich und zeitweise wolkig, allenfalls zwischen Vorpommern und Uckermark vereinzelt noch kurze Schauer. Sonst vielfach sonnig, mit Temperaturen von 25 Grad, im Südwesten bis 28 Grad, an der See etwas kühler. Morgen in der Nordosthälfte viel Sonnenschein, im Süden und in Teilen der Mitte Deutschlands ziehen neue Wolken auf. Schon am Vormittag kann es regnen, später sind auch Gewitter nicht ausgeschlossen, bei 20 bis 27 Grad.
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2: Ich bin Tine Klimach. Die EU hat neue Rüstungshilfen für die Ukraine im Wert von 6,1 Milliarden Euro genehmigt. Die Mittel seien für Flugabwehrsysteme, Raketen, Munition und Radaranlagen vorgesehen, teilte die EU-Kommission mit. Die Zusage aus Brüssel erreichte Kiew am 35. Unabhängigkeitstag der Ukraine, der heute mit internationalen Gästen begangen wird.
3: Präsident Zelensky nutzte seine Rede zum Unabhängigkeitstag für eine Kampfansage an Kreml-Chef Putin. Die Ukraine werde weiter um ihre Souveränität kämpfen, sagte Zelensky in Kiew. Die Welt müsse zusammenstehen, um Russland in die Knie zu zwingen. Zelensky forderte auch mehr Unterstützung für sein Land. Verlangt hatte er allein gestern von der EU 30 Milliarden Euro für die Verteidigung des Landes. Aus Moskau, Ulf Mauder.
2: AOK-Chefin Carola Reimann hat die telefonische Krankschreibung als gutes Mittel verteidigt, gerade in Zeiten von Infektionsfällen. So könnten Ansteckungen vermieden und medizinisches Personal geschützt werden, sagte sie den Zeitungen der Funke Mediengruppe. Eine missbräuchliche Nutzung könne die AOK nicht feststellen. Die schwarz-rote Koalition will die Möglichkeit zur telefonischen Krankschreibung abschaffen. Autobauer Volkswagen steckt tief in der Krise. Zehntausende Arbeitsplätze stehen im Zuge eines Sparprogramms auf der Kippe. In einer internen Umfrage übt die VW-Belegschaft massive Kritik am Konzernvorstand.
4: Wegen der desaströsen Kommunikation nach außen durch den Vorstand seien die Mitarbeiter und deren Familien verunsichert und verängstigt, so heißt es in einem eigentlich firmeninternen Artikel. Schon länger ist bekannt, dass bis 2030 rund 50.000 Stellen in Deutschland wegfallen sollen. Diese bereits geplanten Einsparungen reichen allerdings nicht aus. Also wie schlimm wird's tatsächlich? Ab morgen gibt's 9 Betriebsversammlungen. Hier könnte es Details auch zu möglichen Werksschließungen geben. Uli Reitinger, Nachrichtenredaktion.
2: Die Weltmeere sind so warm wie noch nie seit Beginn der Messungen im Jahr 1979. Die durchschnittliche Meeresoberflächentemperatur habe am vergangenen Samstag ihren höchsten jemals gemessenen Wert erreicht, teilte der Klimawandeldienst des EU-Programms Copernicus in Bonn mit. Der Rekord sei am 22. August mit einer Temperatur von 21,1 Grad aufgestellt worden, womit der bisherige Rekord von 21,09 Grad im März 2024 übertroffen worden sei.
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2: Das Wetter, die aktuelle Vorhersage des Deutschen Wetterdienstes. Am Abend und in der Nacht zieht es im Südwesten immer mehr zu und zum Morgen von Frankreich und der Schweiz her Regen. Ansonsten gering bewölkt oder klar und trocken. Die Temperaturen in der Nacht 16 bis 7 Grad. Morgen in der Nordosthälfte sonnig und trocken. Im Süden und in Teilen der Mitte ziehen neue Wolken auf. Schon am Vormittag kann es regnen, später sind auch Gewitter möglich. Das Ganze bei 20 bis 27 Grad.
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1: Das Wetter, die aktuelle Vorhersage des Deutschen Wetterdienstes. Am Abend und in der Nacht zieht es im Südwesten immer mehr zu und zum Morgen von Frankreich und der Schweiz her Regen. Ansonsten gering bewölkt oder klar und trocken. Die Temperaturen in der Nacht 16 bis 7 Grad. Morgen in der Nordosthälfte sonnig und trocken. Im Süden und in Teilen der Mitte ziehen neue Wolken auf. Schon am Vormittag kann es regnen, später sind auch Gewitter möglich. Das Ganze bei 20 bis 27 Grad.
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1: Ich bin Tine Klimach. Ernteausfälle, Brände und Niedrigwasser sorgen für enorme Schäden. Die extreme Hitze und Trockenheit in diesem Sommer kosten die deutsche Wirtschaft nach Schätzungen von Greenpeace 36 Milliarden Euro, sagt die Umweltorganisation.
2: Bei brütender Hitze schalten viele von uns einen Gang zurück. Wir sind weniger produktiv. Und allein das verursacht Schäden von mehr als 10 Milliarden Euro, sagt Greenpeace. Und dann sind da die Bauern, die weniger ernten. Wälder werden zu Asche. Eine Katastrophe für die Menschen und die Volkswirtschaft, nennen die Umweltschützer diesen Sommer und fordern die Regierung auf, nun schnell zu handeln. Denn, Zitat, ein Weiter-so können wir uns nicht mehr leisten. Claudia Wächter, Nachrichtenredaktion.
1: Die Ukraine bittet seit Wochen um frisches Geld für die Stärkung ihrer Flugabwehr. Zum heutigen Nationalfeiertag kommen gute Nachrichten aus Brüssel. Die EU hat zum 35. Unabhängigkeitstag der Ukraine neue Rüstungshilfen im Wert von 6,1 Milliarden Euro genehmigt.
3: Flugabwehrsysteme, Raketen, Munition und Radaranlagen sollen vor allem mit diesem EU-Geld bezahlt werden. Und zwar wegen der immer häufigeren russischen Angriffe mit ballistischen Raketen und mit Drohnen. 376 Raketenangriffe nur im Juli. Europa zeige am Unabhängigkeitstag, dass die Unterstützung für die Ukraine unerschütterlich und konkret sei, sagte Kommissionspräsidentin von der Leyen. Aus Brüssel, Dieter Ebeling.
1: Der BIWA Pflegeschutzbund weist den Verdacht der AfD zurück, in Pflegeheimen würden Angestellte oder Angehörige die Briefwahl der Bewohner manipulieren. Es lägen keinerlei Hinweise auf Wahlbetrug in Pflegeheimen oder eine unzulässige Einflussnahme bei der Stimmabgabe vor, erklärte der Verband. Zuvor hatte der AfD-Vorsitzende Tino Chrupalla vor der Landtagswahl am 6. September in Sachsen-Anhalt Zweifel daran gesät, dass bei der Briefwahl alles mit rechten Dingen zugeht. Die Verbraucherzentralen warnen vor einer Beeinflussung bei Trinkgeldoptionen auf Kartenlesegeräten. Die Chefin des Bundesverbandes, Ramona Popp, sagte der dpa, es müsse auf den ersten Blick erkennbar sein, wie Gäste Trinkgeld ablehnen oder die Höhe selbst festlegen können. Der Verband setze sich für ein Verbot manipulativer Designtricks ein. Oft sei die Option, kein Trinkgeld zu geben, versteckt oder schlecht sichtbar, so Popp. Die Felder, auf denen Vorschläge fürs Trinkgeld wie 10% oder 15% angetippt werden können, seien oft größer oder farblich auffälliger.
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1: Das Wetter, die aktuelle Vorhersage des Deutschen Wetterdienstes. Am Abend und in der Nacht zieht es im Südwesten immer mehr zu und zum Morgen von Frankreich und der Schweiz her Regen. Ansonsten gering bewölkt oder klar und trocken. Die Temperaturen in der Nacht 16 bis 7 Grad. Morgen in der Nordosthälfte sonnig und trocken. Im Süden und in Teilen der Mitte ziehen neue Wolken auf. Schon am Vormittag kann es regnen, später sind auch Gewitter möglich. Das Ganze bei 20 bis 27 Grad.
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1: Das Wetter, die aktuelle Vorhersage des Deutschen Wetterdienstes. Am Abend und in der Nacht zieht es im Südwesten immer mehr zu und zum Morgen von Frankreich und der Schweiz her Regen. Ansonsten gering bewölkt oder klar und trocken. Die Temperaturen in der Nacht 16 bis 7 Grad. Morgen in der Nordosthälfte sonnig und trocken. Im Süden und in Teilen der Mitte ziehen neue Wolken auf. Schon am Vormittag kann es regnen, später sind auch Gewitter möglich. Das Ganze bei 20 bis 27 Grad.
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1: Ich bin Thomas Brock. Nach der Sommerpause ist Bundeskanzler Merz erstmals wieder mit dem engsten Führungsteam seiner Partei zusammengekommen. Dabei ging es für die CDU-Spitze auch darum, die morgige Kabinettsklausur vorzubereiten. Die Bundesregierung stehe vor einem arbeitsreichen Herbst, sagte der neue Unionsfraktionschef Frei.
2: Kurs halten und weiter reformieren, so könnte man das Motto der Regierung gerade umschreiben. Der neue Unionsfraktionschef Thorsten Frey, Nachfolger von Jens Spahn, erklärte, es gehe jetzt um die zügige Umsetzung der Reformen, die man vor der Sommerpause vereinbart habe. Das könnte aber teilweise schwierig werden, nachdem Ostministerpräsidenten der CDU, also aus Freys eigener Partei, zentrale Kompromisse wieder ins Wackeln gebracht haben. Etwa die Abschaffung der Rente mit 63. Dazu kommen die schlechten Umfragen und nur noch 2 Wochen bis zu den ersten Landtagswahlen diesen Herbst im Osten. Ronny Tohau, Nachrichtenredaktion.
1: Die Folgen der extremen Hitze und wochenlangen Trockenheit kosten die deutsche Wirtschaft nach Schätzungen von Greenpeace mindestens 36 Milliarden Euro. Das entspreche 0,8 bis 0,9% der deutschen Wirtschaftsleistung, teilte die Naturschutzorganisation mit. Greenpeace berechnete dabei die wirtschaftlichen Schäden unter anderem durch Ernteausfälle, Waldbrände und durch die Gesundheitskosten aufgrund der Hitze. Verbraucherschützer wollen per Verbandsklage gegen hohe Preise bei der Fernwärme vorgehen. Das Ziel könnten sie verfehlen. Aber das zuständige Oberlandesgericht in Hamm sieht Verstöße. Das machte die Richterin bei der Verhandlung deutlich.
3: Die Verbraucherschützer wollen gegen E.ON mit einer Sammelklage vorgehen, wegen der Preisklauseln in mehreren Bundesländern. Das sieht das Gericht aber kritisch. Vielmehr muss am Ende wohl jeder Kunde individuell sein Recht einklagen. Es geht darum, wie E.ON die Preise für die Fernwärme errechnet hat. In einigen Regionen führte das zu höheren Preisen und zwar unrechtmäßig, findet das Gericht. Gut möglich also, dass einige ihr Geld zurückbekommen werden. Thomas Bremser, Redaktion.
1: Zum Fußball: im DFB-Pokal haben die Bundesligisten HSV und 1. FC Köln die zweite Runde erreicht. Die Hamburger siegten beim Drittligisten SC Verl mit 3:0. Köln gewann 2:1 bei Drittliga-Aufsteiger Würzburger Kickers. Bundesliga-Absteiger VfL Wolfsburg mühte sich zu einem 6:5 im Elfmeterschießen bei Regionalligist Altglienicke.
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1: Zum Wetter, die aktuelle Vorhersage des Deutschen Wetterdienstes. Nachts ist es vor allem im Südwesten wolkig, zum Morgen hin Schauer, ansonsten oft klar und trocken, die Temperaturen 16 bis 7 Grad. Tagsüber wird es dann oft freundlich und trocken, nur im Süden und in Teilen der Mitte ziehen neue Wolken auf. Am Vormittag kann es etwas regnen, später sind auch einzelne Gewitter dabei. Dazu Höchstwerte von 20 bis 27 Grad.
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1: Zum Wetter, die aktuelle Vorhersage des Deutschen Wetterdienstes. Nachts ist es vor allem im Südwesten wolkig, zum Morgen hin Schauer, ansonsten oft klar und trocken, die Temperaturen 16 bis 7 Grad. Tagsüber wird es dann oft freundlich und trocken, nur im Süden und in Teilen der Mitte ziehen neue Wolken auf. Am Vormittag kann es etwas regnen, später sind auch einzelne Gewitter dabei. Dazu Höchstwerte von 20 bis 27 Grad.
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1: Zum Wetter, die aktuelle Vorhersage des Deutschen Wetterdienstes. Nachts ist es vor allem im Südwesten wolkig, zum Morgen hin Schauer, ansonsten oft klar und trocken, die Temperaturen 16 bis 7 Grad. Tagsüber wird es dann oft freundlich und trocken, nur im Süden und in Teilen der Mitte ziehen neue Wolken auf. Am Vormittag kann es etwas regnen, später sind auch einzelne Gewitter dabei. Dazu Höchstwerte von 20 bis 27 Grad.
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